0: Laut Polizei wurde das 20 Monate alte Mädchen in Schorndorf im Wagen vergessen. Die Mutter soll ihr Kind erst nach Stunden im aufgeheizten Auto aufgefunden haben. Die Basketballer des FC Bayern haben das dritte Playoff-Spiel in der BBL bei Alba Berlin mit 91-83 gewonnen. Damit führen die Münchner in der Serie jetzt mit 2-1. Ein weiterer Sieg am Freitagabend und die Meisterschaft wäre perfekt.
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2: In der Nacht ist es meist klar, die Tiefstwerte um 16 bis 13 Grad. Tagsüber gibt es viel Sonnenschein, nur ein paar harmlose Quellwolken bei 30 bis 33 Grad.
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0: bin Moritz Einzel. Der Friedensdeal zwischen den USA und dem Iran ist unterzeichnet. Beide Seiten haben bestätigt, dass die Unterschriften digital erfolgt seien. Laut Iran soll es deshalb doch keine Unterzeichnungszeremonie in der Schweiz geben. Der Vermittler Pakistan teilte mit, das Abkommen trete sofort in Kraft. Das Abkommen zwischen den USA und dem Iran war natürlich auch Thema beim G7-Gipfel in Evian, der gestern zu Ende gegangen ist. Bundeskanzler Merz war sehr zufrieden über eine neue transatlantische Einigkeit.
1: Keine Frage, es bleibt ein weiter schwieriger Weg zum Frieden, aber wir sind einen Schritt weiter gekommen im Iran und auch in der Ukraine.
0: Die G7 hatten unter anderem neue Russland-Sanktionen beschlossen. Die geplanten Kürzungen beim Wohngeld könnten vor allem Rentnerinnen und Rentner treffen. Das legen Zahlen der Regierung in einer Antwort auf eine Grünen-Anfrage nahe, die dem Redaktionsnetzwerk Deutschland vorliegt. Demnach bezogen 2024 1,2 Millionen Menschen Wohngeld, mehr als die Hälfte davon im Ruhestand. Bei der Fußball-WM hat England sein erstes Gruppenspiel gegen Kroatien mit 4:2 gewonnen. Der Kroate Josip Stanišić sagte nach dem Spiel im ZDF:
2: Heute wollten wir einfach das Maximum mitnehmen, ist uns leider nicht gelungen. Und jetzt gilt es an uns, einfach an uns zu arbeiten, die Kleinigkeiten zu verbessern und dann das nächste Spiel einfach zu gewinnen.
0: Am frühen Abend hatte Portugal gegen Kongo nur 1:1 gespielt. Nach dem Spiel Ghana gegen Panama wird um 4 Uhr noch die Partie Usbekistan gegen Kolumbien angepfiffen.
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4: In der Nacht ist es meist klar, die Tiefstwerte um 16 bis 13 Grad. Tagsüber gibt es viel Sonnenschein, nur ein paar harmlose Quellwolken bei 30 bis 33 Grad.
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1: Ich bin Moritz Einzel. Die USA und der Iran haben ein Friedensabkommen unterzeichnet. US-Präsident Trump und der iranische Präsident Pezeshkian unterschrieben das Dokument digital. Vom Vermittler Pakistan hieß es, der Deal trete sofort in Kraft. Der Wortlaut des Abkommens ist jetzt auch bekannt. Vorgesehen ist ein Kriegsende und die Öffnung der Straße von Hormuz. Es gibt aber viele offene Fragen, etwa was die Situation im Libanon angeht. Nach dem Abschluss des G7-Gipfels im französischen Evian hat US-Präsident Trump Schloss Versailles besucht. Frankreichs Präsident Macron und seine Frau hatten ihn eingeladen. Sie zeigten Trump unter anderem den berühmten Spiegelsaal. Der G7-Gipfel war gestern mit gemeinsamen Erklärungen zur Ukraine und zum Iran zu Ende gegangen. Eine große Mehrheit der Menschen in Deutschland fordert von der Politik mehr Schutz für Kinder und Jugendliche. Das geht aus dem Verbraucherreport des Verbraucherzentrale Bundesverbands hervor, der Rheinischen Post vorliegt. Demnach wollen rund 80% der Befragten strengere Regeln für Tech-Konzerne und Social-Media-Plattformen. Bei der Fußball-WM in den USA, Mexiko und Kanada hat Ghana durch ein Tor in der Nachspielzeit mit 1:0 gegen Panama gewonnen. Zuvor gewann England sein Auftaktspiel gegen Kroatien mit 4:2. Zwei Treffer erzielte Stürmer Harry Kane vom FC Bayern. Der Kroate Josip Stanišić, ebenfalls Bayern-Spieler, sagte im ZDF:
2: Natürlich will man immer gut ins Turnier starten, aber das Leben ist kein Wunschkonzert und wir haben halt leider Gottes auch heute gegen die beste Mannschaft wahrscheinlich in unserer Gruppe gespielt und da kann immer alles passieren.
1: Am frühen Abend legte Portugal einen Fehlstart hin, nur 1:1 gegen die Demokratische Republik Kongo. Und in diesen Minuten beginnt die letzte Partie des ersten Gruppenspieltags, Usbekistan gegen Kolumbien.
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3: In der Nacht ist es meist klar, die Tiefstwerte um 16 bis 13 Grad. Tagsüber gibt es viel Sonnenschein, nur ein paar harmlose Quellwolken bei 30 bis 33 Grad.
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1: Ich bin Moritz Einzel. Guten Morgen. Die USA und der Iran haben ein Friedensabkommen digital unterzeichnet. Das bestätigten beide Seiten. Laut Iran fällt die geplante Unterzeichnungszeremonie in der Schweiz aus. Der Vermittler Pakistan erklärte, dass das Abkommen sofort in Kraft tritt. Es sieht ein Kriegsende an allen Fronten vor. Der Iran öffnet die Straße von Hormuz. Die USA heben ihre Seeblockade auf. Unterdessen war US-Präsident Trump am Abend auf Schloss Versailles zu Gast, auf Einladung des französischen Präsidenten Macron. Das rundete den G7-Gipfel ab, der zuvor in Evian zu Ende gegangen war. Von dort berichtet Michael Evers.
2: Zum Start des G7-Gipfels war gemunkelt worden, Macron habe den US-Präsidenten in das prunkvolle Schloss nahe Paris eingeladen, um eine vorzeitige Abreise Trumps vom Gipfel zu verhindern und ihn zum Bleiben in Frankreich zu bewegen. Klar war schon schnell, dass Macron mit dem spektakulären Empfang in Versailles so ganz den Geschmack des US-Präsidenten getroffen hatte. Macron und seine Ehefrau Brigitte führten den US-Präsidenten durch das Schloss, ehe es für den hohen Gast ein Menü vom Feinsten gab.
1: Die geplanten Kürzungen beim Wohngeld könnten vor allem Rentnerinnen und Rentner treffen. Das legen Zahlen der Regierung in einer Antwort auf eine Grünen-Anfrage nahe, die dem Redaktionsnetzwerk Deutschland vorliegt. Demnach bezogen 2024 1,2 Millionen Menschen Wohngeld. Mehr als die Hälfte davon waren im Ruhestand. Bei der Fußball-WM in den USA, Mexiko und Kanada hat England sein Auftaktspiel gewonnen. Gegen Kroatien setzte sich das Team von Thomas Tuchel mit 4:2 durch. Zuvor war Portugal gegen die Demokratische Republik Kongo nicht über ein 1:1 hinausgekommen. Außerdem gewann Ghana gegen Panama mit 1:0. Beim Spiel Usbekistan gegen Kolumbien führen die Kolumbianer zur Halbzeit mit 1:0.
3: Wir werden euch weiter auf dem Laufenden halten hier beim Heimvorteil.
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3: Ja, es ist schon gut warm draußen. Wir starten mit 15 Grad. Die Sonne ist aufgegangen oder geht gerade auf und wird uns heute einen sehr, sehr sonnigen Tag bescheren. Nonstop Sonne, ein paar Wolken, die durchziehen, die bringen aber kaum Schatten. Es wird sehr heiß. Gegen 14, 15 Uhr erreichen wir die Höchstwerte bei 32 Grad im Schatten. Und das noch nicht alles. Morgen sollen es 34, am Samstag 35 Grad werden. Und das soll bis mindestens Dienstag, Mittwoch so weitergehen. Also nochmal durchlüften heute Morgen.
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3: Das sieht gut aus. Wir haben keine größeren Verkehrsstörungsmeldungen, außer auf der A7 Fulda Richtung Würzburg. Vorsicht auf der Einfahrt Kramschatzer Wald. Da liegen Gegenstände, Reifenteile auf der Fahrbahn. Ansonsten habt ihr freie Fahrt. Wir wünschen eine gute Fahrt.
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0: Alles super mit Radio Gong, eurem Heimvorteil. Schön, dass ihr wieder mit dabei seid. Clever, so kann man die kühlsten Stunden des Tages auch nutzen, indem man einfach früher aufsteht. Einen schönen Donnerstag, der 18. ist heute und jetzt genau 5:30.
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2: Ich bin Christian Heider. Guten Morgen. In Deutschland gibt es nach wie vor viele antisemitische Vorfälle. Das hat die Meldestelle RIAS gestern bekannt gegeben. Und auch in Würzburg haben sie deutlich zugenommen. Im vergangenen Jahr wurden hier 67 Fälle im Stadtgebiet registriert, darunter auch antisemitische Schmierereien. Vor einigen Wochen wurden die unter anderem an einem Parkautomaten in der Münzstraße und

0: im Bereich der Sanderstraße entdeckt. Die Zahl der gemeldeten Vorfälle ist seit 2020 stark gestiegen. Rias bittet Zeugen, konsequent Anzeige bei der Polizei zu erstatten. Temperaturen bis 35 Grad und das jetzt über Tage. Eine Hitzewelle steht an. Die Kliniken in der Region stellen sich auf mehr Patienten ein. Gleichzeitig empfehlen Ärzte, sich vor Hitze zu schützen. Gerade bei so hohen Temperaturen steigen aber erfahrungsgemäß auch die Einsätze der Rettungskräfte, zum Beispiel wegen Kreislaufproblemen, Schwindel oder Flüssigkeitsmangel. Das Leopoldina in Schweinfurt, der Campus Bad Neustadt und das Klinikum Würzburg-Mitte sehen sich darauf aber gut vorbereitet. Das Würzburger Uniklinikum erwartet unter dessen keinen größeren Patientenansturm, achtet aber besonders darauf, dass die Patienten ausreichend trinken. Mit einem schnellen Urteil im Prozess um eine Prostituierte, einen Priester und Erpressung vor dem Würzburger Landgericht ist es nichts geworden. Das Urteil gegen die 30-Jährige soll nun kommende Woche fallen.
1: Die Angeklagte hatte schon am Dienstag die Vorwürfe der Staatsanwaltschaft eingeräumt. Mit Liebesschwüren, aber auch erfundenen Krankheiten habe sie den Priester dazu gebracht, ihr rund 300.000 Euro zu geben. Als er pleite war, versuchte sie es mit Erpressung. Allerdings erhob sie auch Vorwürfe gegen den Priester. Der habe sich ungeschützten Sex gewünscht. Auch von Vergewaltigung ist die Rede. Im Gegenzug für ihr Geständnis hatte das Gericht der Frau maximal 3,5 Jahre Haft zugesichert. Christoph Schmidt, Nachrichtenredaktion.
0: Die USA und der Iran haben ein Friedensabkommen unterzeichnet. Das haben beide Seiten bestätigt. Vom Vermittler Pakistan hieß es, der Deal trete sofort in Kraft. Der Wortlaut des Abkommens ist auch bekannt. Vorgesehen ist ein Kriegsende und die Öffnung der Straße von Hormuz. Es gibt aber viele offene Fragen, etwa was die Situation im Libanon angeht.
2: Wir werden euch weiter auf dem Laufenden halten, hier beim Heimvorteil.
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2: Ja, strahlend blauer Himmel, die Sonne ist aufgegangen und jetzt geht's nach oben mit den Temperaturen. Jetzt schon 15 Grad, die 20 Grad Marke werden wir so gegen 8, 9 Uhr schon knacken und um 1 werden es tatsächlich heute Temperaturen von über 30 Grad im Schatten. Bis zu 32 Grad können es heute werden. Schatten gibt es nur wenige Wolken, die durchs Land ziehen. Es bleibt trocken, übrigens auch in den kommenden Tagen bis mindestens nächste oder übernächste Woche soll es jetzt so weitergehen. Es wird eine sehr ausgeprägte lange Hitzewelle. Morgen 34, Samstag 35 Grad und so geht das die ganze auch nächste Woche weiter bis zum nächsten Wochenende. Also eine Abkühlung ist erstmal nicht in Sicht. Genießt nochmal die einigermaßen kühlen 15 Grad, die wir heute Morgen messen.
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2: Das sieht gut aus. Wir haben noch keine Staus. Genießt es. Freie Fahrt. Wir wünschen gute Fahrt.
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2: Mit Frank Beil. Einen schönen Donnerstag.

Schönen guten Morgen, hier ist der Heimvorteil. Genießt nochmal kühle 15 Grad, lüftet nochmal durch, denn heute kommt sie, die Hitzewelle. Meist gesucht in den Google Trends auf Platz 1, alles zur Hitzewelle. Und ja, da kommt in diesen Tagen einiges zusammen. Wir nähern uns dem längsten Tag im Jahr. Am Sonntag Sonnenwende, also die Sonne steht mittlerweile am höchsten, hat die stärkste Kraft. Und dazu kommt es auch noch Luft aus Afrika, die in Frankreich schon das Thermometer auf 40 Grad hat steigen lassen. Und auch der Deutsche Wetterdienst hat jetzt eine amtliche Warnung herausgegeben. Durch die Hitze drohen gesundheitliche Folgen. Aber wenn man den Schatten sucht und körperliche Anstrengungen um die Mittags- und Nachmittagszeit reduziert, dann muss man, glaube ich, keine Angst haben. Halten wir am besten Mittagssiesta, oder? Und nutzen die frühen Morgenstunden und den Abend. Wobei das Besondere an der Hitzewelle ist, die jetzt kommt, dass die Nächte kaum kühler werden. Wir bekommen in den kommenden Tagen Tropennächte mit Temperaturen über 20 Grad.

hat. Vor allem in den Städten, wo die tagsgespeicherte Hitze in der Nacht nicht wieder abgegeben werden kann. Also die Innenstädte glühen danach wie in einem Backofen. Aber der Heimvorteil hat für euch Abkühlung besorgt. Wir verlosen heute ein portables Klimagerät fürs Schlafzimmer, für die Dachgeschosswohnung, fürs Büro, für alle, die noch kein Klimagerät haben. Schickt uns einfach euren Tipp, was ihr so gegen die Hitze übernehmt. Ich habe mal einen Kollegen, der hat über Nacht immer die Unterhose in den Kühlschrank gelegt. Ja. Bringt Abkühlung, aber eben nicht sehr lange. Also so ein paar Minuten vielleicht, ja. Es gibt auch Leute, die gehen bei dem Wetter dann länger einkaufen, ja. Die Kühlregale im Supermarkt haben im Schnitt zwischen 0 und 7 Grad. Schickt uns gerne eure Tipps gegen die Hitze unter allen, die uns mit dem Hashtag Dein Kühlvorteil was schicken, verlosen wir das Klimagerät heute Mittag, wenn es dann, ja, gegen 1 Uhr das erste Mal wieder über 30 Grad geht. Mit dem Heimvorteil zusammen schaffen wir auch die heißeste Hitzewelle. Natürlich können dazu auch coole Hits. Was man auch machen kann, man kann sich so alte Bilder aus dem Winterurlaub angucken. Ja, so der Blick auf Eisberge soll auch zumindest innerlich ein bisschen Abkühlung schaffen. Probiert's aus. Einen schönen Donnerstag.

Der Song der Stunde. Flüchtet wie Dracula vor der Sonne, denn die macht's heute richtig heiß. Genießt nochmal die kühlen Stunden jetzt am Morgen. Wir haben 15, 16 Grad, das ist sehr angenehm. Um 9 Uhr schon knacken wir die 20 Grad Marke, um 1 die 30 Grad Marke. Macht's am besten so wie bei der Fußball-Weltmeisterschaft, alle 20 Minuten Trinkpause. Wobei die Trinkpause bei dieser WM schon in der Kritik steht. Sie ist mit mehr als 2 Minuten einfach viel zu lang und man vermutet, dass man das nur macht, um weitere Möglichkeiten zu haben, Werbung zu zeigen. In der ersten und zweiten Bundesliga soll es übrigens keine fest angesetzten Trinkpausen geben. Das hat gestern die DFL klargemacht. Ansonsten spricht man über die Spiele natürlich bei dieser Fußball-Weltmeisterschaft. Das England-Spiel gestern. Holla die Waldfee. England mit Bayern-Star Harry Kane und unter dem deutschen Trainer Thomas Tuchel ja irgendwie auch ein bisschen deutscher Sieg. 4:2 gegen Kroatien. Das bisher wohl schnellste und spektakulärste Spiel der WM. Da haben auch die Zuschauer die Trinkpause gebraucht, um ja durchzuschnaufen. Portugal hat gegen den WM-Neuling Kongo sich so ein bisschen blamiert, nur 1:1 gespielt. Wobei Torwart Costa mehr Ballkontakte hatte als Superstar Ronaldo. Ronaldo hätte den Rekord aufstellen können mit mindestens einem Tor bei 6 Weltmeisterschaften, wo er jetzt schon dabei war. Bisher glücklos. Heute gibt's 4 Spiele bei der WM um 18, um 21, um 24 Uhr und um 3 Uhr in der Nacht. 18 Uhr zeigt das ZDF die Partie Tschechien gegen Südafrika. Beide haben ihr erstes Gruppenspiel verloren und die Schweiz muss um 21 Uhr gegen Bosnien-Herzegowina ran. Da müssen die Schweizer nach der Nullnummer gegen Katar ein bisschen ein Schippchen drauflegen. Und achtet mal drauf, die FIFA hat in Amerika das Knutschen im Stadion verboten. Zumindest werden die Gäste durch Lautsprecheransagen darauf hingewiesen, inniges Knutschen zu unterlassen. Küsschen bleiben aber nach wie vor erlaubt. Zu Hause auf der Couch ist allerdings alles erlaubt. Da könnt ihr euren Gefühlen freien Lauf lassen und hoffen mal auf ein paar spannende Partien oder erotische Partien heute Abend. Gibt ja viele Gründe, Fußball zu schauen. Einen guten Start in diesen Donnerstag.

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1: Ich bin Justin Hamm. Guten Morgen. Die USA und der Iran haben nun ein Friedensabkommen unterzeichnet. US-Präsident Trump und der iranische Präsident Pezeshkian unterschrieben das Dokument digital. Vom Vermittler Pakistan hieß es, der Deal trete sofort in Kraft. Der Wortlaut des Abkommens ist jetzt auch bekannt. Vorgesehen ist ein Kriegsende und die Öffnung der Straße von Hormuz. Es gibt aber viele offene Fragen, etwa was die Situation im Libanon angeht. Eine große Mehrheit der Menschen in Deutschland

0: fordert von der Politik mehr Schutz für Kinder und Jugendliche. Das geht aus dem Verbraucherreport des Verbraucherzentrale Bundesverbands hervor, von dem die Rheinische Post berichtet. Demnach wollen rund 80% der Befragten strengere Regeln für Tech-Konzerne und auch Social-Media-Plattformen. Wer im Internet einen Vertrag abschließt, erledigt das oft mit einem einzigen Klick. Diesen aber rückgängig zu machen, ist dagegen meist nicht so leicht. Damit ist ab morgen nun Schluss, denn ab dem 19. Juni wird der Widerrufsbutton auf Webseiten und in Apps zur Pflicht. Das erklärte Ziel des Gesetzgebers: Ein Online-Widerruf muss künftig genauso schnell und unkompliziert möglich sein wie der Kauf selbst. Bei der Fußball-WM hat in der Nacht Ghana durch ein Tor in der Nachspielzeit Panama mit 1:0 besiegt. Zuvor hatte England sein Auftaktspiel beim Turnier Nordamerika gewonnen. Moritz Einzel berichtet.
1: Es war wohl das bisher beste Spiel bei diesem Turnier. Es ging hin und her zwischen England und Kroatien. Am Ende siegten die Three Lions von Thomas Tuchel mit 4:2, auch dank zweier Tore von Stürmer Harry Kane vom FC Bayern. Warum es für die Kroaten schiefgegangen ist?
2: Ganz einfach. Ich glaube, vorne haben sie einfach eine Riesenqualität und haben unsere Fehler heute ausgenutzt.
1: Das sagte Josip Stanišić, ebenfalls vom FC Bayern, im ZDF. Unterdessen legte Portugal einen Fehlstart hin, nur 1:1 gegen die Demokratische Republik Kongo.
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4: Autofahrer zwischen Tüngersheim und Güntersleben müssen heute zumindest kurzzeitige Umwege in Kauf nehmen. Die Verbindungsstraße zwischen den beiden Orten wird von 8 bis 17 Uhr wegen Bauarbeiten voll gesperrt. Danach soll sie wieder frei sein, so die Gemeinden. Autofahrer müssen während der Sperrung über Veitshöchheim und Gartheim ausweichen. Keine Abkühlung heute im Würzburger Dallenbergbad. Es bleibt geschlossen. Grund ist der WVV-Energiefirmenlauf, der heute Abend stattfindet. Dabei werden 4.200 Läuferinnen und Läufer aus 180 Unternehmen erwartet. Ein neuer Rekord. Der finanzielle Erlös des Laufs geht an regionale Förderprojekte. Die 8,5 Kilometer lange Laufstrecke verläuft zwischen der Konrad-Adenauer-Brücke und der alten Mainbrücke beidseits am Main entlang.
5: Wir halten euch weiter auf dem Laufenden hier beim Heimvorteil.
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5: Ja, schon 15, 16 Grad. Man spürt jetzt auch schon, dass die Nächte wärmer werden. Kai, woran liegt es, dass es nicht mehr so stark auskühlt?
6: Einerseits hat das natürlich mit der Luftmasse zu tun. Die ursprüngliche Nordmeerluft, die sich bei längerem Aufklaren ohne Wind eben noch weiter auskühlen konnte, wird jetzt durch feucht, warme bzw. heiße Mittelmeerluft ersetzt, die sich nicht mehr so stark auskühlen kann. Außerdem war es windig und Wind sorgt auch dafür, dass es nicht so kalt wird. Und die kommenden Nächte werden letztendlich immer wärmer werden, auch die Tage heißer. Heute sind es schon 30 bis 33 Grad mit viel Sonnenschein und ein paar harmlosen Quellwolken. Und morgen sind es um die 35 Grad.
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5: Schönen guten Morgen auf die Straßen. Da ist es noch ruhig. Genießt freie Fahrt. Aber Vorsicht auf der A7. Kein Blitzer. Aber zwischen Marktbreit und Kitzingen Gegenstände auf der Fahrbahn. Hier wurden Reifenteile gesichtet. Auf der A7 zwischen Marktbreit und Kitzingen bitte besonders vorsichtig fahren. Gute Fahrt.
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5: Mit Frank Beil. Einen schönen Donnerstag.

Oh oh, hier ist der Heimvorteil, hier ist Radio Gong. Willkommen zu den heißesten Tagen des Jahres. Die erste große und auch lange Hitzewelle, die mehr als eine Woche bei uns bleiben wird, ist am Start, jetzt schon 16, 17 Grad. Aber ihr habt es ja gehört von bei uns, wir tauschen eure coolen Hitze-Tipps, eure Tipps gegen die Hitze, gegen ein Klimagerät vom Obi am Neuen Hafen. Sagt uns einfach unter dem Hashtag Kühlvorteil, was ihr schon alles gegen Hitze unternommen habt. Und gewinnt mit etwas Glück. Wir tauschen die coolsten Tipps gegen Kühle aus der Steckdose mit dem Klimagerät vom Obi am Neuen Hafen. So langsam können wir auch schon früh zum Frühstücken anfangen mit dem Grillen, oder? Gegrillter Toast wäre doch mal was, wenn es so weitergeht. Aber bitte Vorsicht beim Thema Grillen, damit es nicht euch so geht wie einem Mann aus Langenprozelten am Wochenende. Beim Grillen hat sich da ein 39-Jähriger schwere Brandverletzungen zugezogen, nachdem er Benzin auf den Grill gegeben hat. Daraufhin gab es eine riesen Stichflamme und der Mann musste mit schweren Brandverletzungen in eine Klinik geflogen werden. Und ihn erwartet jetzt auch eine Anzeige wegen unvorsichtigen Umgang mit Feuer. In der Verordnung zur Verhütung von Bränden heißt es nämlich, dass man sich als Mensch so zu verhalten hat, dass keine Brandgefahr entsteht. Und Benzin auf einem angezündeten Grill zu geben, das entspricht dem nicht. Über was man noch so spricht in diesen Tagen, in diesen heißen Tagen, gleich mehr dazu im Gong Talkabout. Wir sagen euch, was abgeht in eurer Heimat. Einen schönen Donnerstag und immer schön cool bleiben.

0: Schönen guten Morgen, hier ist der Heimvorteil, 17 Minuten nach 6. Wir sagen euch, über was die Region spricht. Und damit ihr mitreden könnt, jetzt die Gesprächsthemen aus der Region.
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2: Bei uns im Landkreis Würzburg ging es gestern zu wie im Actionfilm. Ein Großaufgebot an Polizisten und ein Hubschrauber und das alles wegen Kupferdieben. Die haben nämlich in den letzten Wochen häufiger in der Region zugeschlagen, unter anderem in Solarparks. Und einige davon wurden jetzt in Winterhausen festgenommen. Augenzeugen berichten davon, dass bis zu 10 Männer in Handschellen abgeführt worden sein sollen.
3: Ich habe im Wald bei der Gassi-Runde dann den weißen Transporter gesehen, bei dem die Fahrertür offen stand. Als ich ein Stück näher hingelaufen bin, habe ich dann schon auch ein Polizeiauto dahinter entdeckt. Und als ich dann auch niemanden gehört oder gesehen habe, bin ich dann auch wieder umgedreht, weil es irgendwie schon sehr komisch war zu wissen, dass da vielleicht irgendwie gerade die Polizei oder irgendwelche Männer im Wald rumlaufen.
2: Eine Gefahr für die Bevölkerung bestand laut der Polizei nicht. Aus Winterhausen, Katrin Haffinger.
4: Ja, bei uns in Würzburg können es viele nicht glauben. Heute knacken wir die 30-Grad-Marke und ausgerechnet heute am Donnerstag bleibt das Dalle dicht. Der Grund, dort startet der WVVV Firmenlauf mit 180 Firmen und 4200 Teilnehmenden und das Freibad ist eben dafür geblockt, dass dort alles passt.
5: Weil natürlich vor Ort einiges aufgebaut und abgesperrt werden muss, aber auch damit alle Läuferinnen und Läufer die Möglichkeit haben, sich dort auf den Start vorzubereiten und anschließend mit den Kollegen wie in den vergangenen Jahren auch noch was Gutes zu essen und bei den angekündigten Temperaturen vielleicht auch noch ins Becken zu springen.
4: Erklärt Susanna Blum von der WVV. Also, ganz ungenutzt bleibt das Becken heute nicht, wobei die Läufer wahrscheinlich auch schon vorm Sprung ins kalte Nass heute pfitschnass geschwitzt sind. Ab Freitag aber hat das Dalle dann wieder für alle offen. Aus Würzburg, Simon Stefan.
6: Bei uns im Landkreis Kitzingen könnt ihr auf dem beliebtesten Stellplatz Europas urlauben. Der befindet sich in Neusses am Berg bei Dettelbach beim Weingut Mangold. Das hat das Portal stellplatz.info herausgefunden. Dafür wurden über 17.000 Stellplätze in Europa nach Bewertungen gerankt. Und danach hieß es Neusses auf die 1. Nicht nur der besondere Sonnenuntergang ist bei den Campern beliebt, erklärt Milan Mangold vom Stellplatz.
7: Die Gäste stehen bei uns mit ihren Camper direkt an den Weinreben, haben dann einen fantastischen Blick über den ganzen Steigerwaldrücken mit bis zu 40 Kilometer Fernsicht und genießen dieses naturnahe Erlebnis.
6: Dazu gibt es noch ein Glas Wein vom eigenen Weingut.

0: Gut, das gefällt sogar den Gästen aus den USA und Neuseeland. Aus Neusses am Berg, Maja Fleischer.
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0: Einen schönen Donnerstag. Hier ist der Heimvorteil um kurz nach 6:30.
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2: Ich bin Christian Heider. Guten Morgen. Temperaturen über 30 Grad und das jetzt tagelang. Auf Unterfranken kommt eine Hitzewelle zu. Und einige Kliniken in der Region rechnen deshalb mit volleren Notaufnahmen und empfehlen sich deshalb vorzubereiten.
3: Bei Temperaturen über 30 Grad läuft unser Körper schnell auf Hochtouren. Wer da zu wenig trinkt, riskiert Kreislaufprobleme, Schwindel oder sogar einen Hitzeschlag, so die Ärzte. Besonders gefährdet sind ältere Menschen oder Personen mit Vorerkrankungen. Experten empfehlen deshalb, die direkte Sonne möglichst zu meiden, körperliche Belastungen zu reduzieren und auf Sonnenschutz zu achten. Bei akuten Beschwerden und Notfällen sollte besser die 112 gerufen werden. Maja Fleischer, Nachrichtenredaktion.
2: Eine seltene Sonderprüfung des Vatikan beschäftigt derzeit die Würzburger Erlöserschwestern. Nach Medienberichten läuft am Hauptsitz des Ordens eine sogenannte apostolische Visitation. Dabei werden mögliche Konflikte oder schwerwiegende Vorwürfe untersucht. Zu den Hintergründen äußert sich der Orden bislang nicht, sagt aber seine Unterstützung für die Untersuchung zu. Die Erlöserschwestern betreiben unter anderem Kindergärten, soziale Einrichtungen und ein Krankenhaus in Unterfranken. In der Vergangenheit hatte es bereits Vorwürfe wegen rituellen Missbrauchs in einem Kinderheim gegeben. Ob dies in Zusammenhang steht, ist unklar. Noch 7 Tage, dann beginnt bei den Würzburger Kickers die Mission Dritte Liga. Am kommenden Donnerstag startet die Vorbereitung auf die neue Saison. Während andere Vereine bereits zahlreiche Neuzugänge vorgestellt haben, halten sich die Kickers auf dem Transfermarkt bislang zurück. Offen ist zudem die Zukunft der Schlüsselspieler Philipp Ochs und Tarsis Bonga. Deren Verträge stand jetzt Ende Juni auslaufen. Das erste Freundschaftsspiel wartet schon am 27. Juni beim Jubiläumsspiel des FV Tüngersheim. Die USA und der Iran haben ein Friedensabkommen digital unterzeichnet. Das bestätigen beide Seiten. Laut Iran fällt die geplante Unterzeichnungszeremonie in der Schweiz aus. Der Vermittler Pakistan erklärte, dass das Abkommen sofort in Kraft tritt. Es sieht ein Kriegsende an allen Fronten vor. Der Iran öffnet die Straße von Hormuz. Die USA heben ihre Seeblockade auf.
0: Wir werden euch weiter auf dem Laufenden halten, hier beim Heimvorteil.
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0: 16, 17 Grad sind schon und es wird noch heißer. Kai, wann erwartest du heute die Höchsttemperaturen und wie warm kann es werden, wenn man sich nicht gerade im Schatten aufhält?
4: Die Höchsttemperaturen um diese Jahreszeit werden generell so um die 17 Uhr erreicht. Da steht die Sonne dann schon ein bisschen tiefer. Im Schatten liegen die Höchstwerte ja bei 30 dann bis 33 Grad. Aber geschützt in der Sonne wird sich das viel, viel heißer wie 35 bis 40 Grad anfühlen. Kommt natürlich auch darauf an, wo man ist. Wenn man jetzt irgendwo am Heuchelhof ist und es geht ein bisschen Sommerwind, fühlt sich nicht so heiß an als irgendwo auf der Domplatte, wenn man ganz geschützt ist. Die kommenden Tage werden übrigens noch heißer mit um die 35 Grad an den Nachmittagen samt viel Sonnenschein. In der Nacht von Freitag auf Samstag ziehen aber teilweise kräftige Gewitter durch.
0: Dankeschön, Kai.
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0: Vorsicht, hier entsteht ein Stau auf der A7 Richtung Fulda zwischen Wasserloos und Hammelburg. Eine noch ungesicherte Unfallstelle. Der Standstreifen ist blockiert. Auch der rechte Fahrstreifen hier bitte besonders vorsichtig fahren. Gute Fahrt.
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0: Mit Frank Beil. Einen schönen Donnerstag.

0: Na, wer erinnert sich noch? Das war die WM-Hymne, als die WM 2006 vor 20 Jahren hier bei uns in Deutschland die Welt zu Gast bei Freunden war und Shakira mit dem Hit Hüften lügen nicht um die Ecke kam. Sorgt auch heute noch für WM-Stimmung. Apropos, Samstag, 22 Uhr, nächstes Spiel der Deutschen gegen die Elfenbeinküste. Wir warten noch auf euren Tipp.
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0: Es ist noch nicht zu spät, euren Tipp abzugeben. Man könnte auch sagen, erst tippen, dann dippen mit unseren Genuss- und Grillpaketen. Das wird ein heißes Wochenende.

So, die Nacht ist vorbei, ist ja schon taghell und auch schon sommerlich warm bei fast 18 Grad. 6.45 Uhr und Leute, heute wird ein Traum wahr. 4 Tage lang Live-Musik auf 5 Bühnen, 100 Auftritte, 25 Musikrichtungen.

0: Richtungen. Und das kostet nicht wie bei Rock im Park irgendwie 300 Euro. Alles ohne Eintritt. Heute startet das größte Umsonst- und Draußen-Festival der Region in Würzburg. Und man hofft wieder auf viele Gäste, die neben den Sponsoren mit dem Getränkeumsatz das Fest mehr oder weniger finanzieren. Lisa Altvater.
1: Circa 80.000 Besuchende sind wir so im Durchschnitt, wobei noch nicht mal jeder ein Getränk trinkt. Also das heißt, wir verkaufen weniger als 80.000 Getränke. Da gerne nochmal drüber nachdenken, nochmal Getränk wernehmen. Darüber finanzieren wir uns und das hält das Fortbestehen von dem Festival aufrecht.
0: Trinken für einen guten Zweck. Letztes Jahr hat es geklappt. Klappt doch auch dieses Jahr, oder? 4 Tage Live-Musik auf 5 Bühnen. Es wird so ein Streifzug durch die lokale Musikszene.
1: Dieses Jahr haben wir tatsächlich regional mehr den Schwerpunkt auf Hip-Hop. Und bei Hip-Hop RG6, Jugendkulturpreis gewonnen, macht hier mega Stimmung. Aber auch Läusel ist eine Mischung aus Elektro, Hip-Hop, teilt da sehr persönliche Gedanken, kann man sich wirklich toll anhören. Besonders, würde ich sagen, ist dieses Jahr auf jeden Fall wieder das Zirkuszelt. Das haben wir letztes Jahr wieder zurückgeholt und da findet man alles, was man so Unerwartetes an Musik, was man sich nicht vorstellen kann. Das könnt ihr euch auf jeden Fall gern immer mal wieder anschauen.
0: Einfach mal auf Entdeckungsreise gehen. Lisa Altvater macht Lust auf das Umsonst und Draußen. Übrigens auch wieder mit einem riesen Kinderspielplatz.
1: Es gibt ein riesen Spielepaket, wo verschiedene Sachen dabei sind, von Tüchern, aber auch Kistenrutschen, eine tolle Kletterwand, allseits beliebte Hüpfburgen, das geht immer.
0: Einfach mal vorbeischauen und ausprobieren von heute bis Sonntag. 4 Tage, 100 Auftritte, 25 Musikrichtungen beim Umsonst und Draußen Festival. Was noch so alles geht, das checken wir gleich hier beim Heimvorteil, damit es nicht langweilig wird.

Schönen guten Morgen, hier ist der Heimvorteil. Lasst nochmal kühle Luft rein bei aktuell 16 Grad. Die 20 Grad Marke knacken wir schon heute Morgen um 8 und die 30 Grad Marke dann gegen 1. Bis zu 33 Grad heute im Schatten. Aber der Heimvorteil lasst euch nicht schwitzen. Wir tauschen eure persönlichen Abkühltipps.

0: Tipps gegen ein Klimagerät aus dem Obi am Neuen Hafen. Sagt uns einfach unter dem Hashtag Dein Kühlvorteil, was euer Lifehack gegen die Hitze ist und gewinnt mit etwas Glück angenehme Kühle. Kann man leider zum Firmenlauf heute Abend nicht mitnehmen, das Klimagerät. Ich bin mal gespannt, wie viele von den 4200 Angemeldeten heute Abend beim größten Firmenlauf der Region, beim WVV-Firmenlauf rund um das Dallenbergbad mit dabei sein. Das Dalle auf jeden Fall heute wegen des Firmenlaufs geschlossen. Das sollte man wissen, wenn man heute Abkühlung sucht. Ansonsten haben wir auch gehört, dass die ersten Sonnenwendfeuer schon abgesagt werden. Das größte am Schenkenturm hat der Bürgerverein Dürbach auch schon abgesagt. Ansonsten viele Veranstaltungen ab heute, wo man das schöne Wetter feiern kann. Chiara, wie schaut's aus?
1: Ja, ab heute sind die Mainwiesen wieder der Place to be für euch. Denn heute startet das Umsonst- und Draußen-Festival in Würzburg. Bedeutet wieder 4 Tage lang Musik und Summer-Vibes ganz kostenlos. Und auch auf der Mainkuh wird gefeiert. Die laden heute nämlich mit DJ Beats auf ihr Sonnendeck ein. Gleichzeitig wird's heute aber auch noch richtig sportlich beim 3. WVV Energie Firmenlauf, bei dem heute über 4000 Teilnehmer auf der 8 Kilometer langen Strecke vermutlich ordentlich ins Schwitzen kommen. Vorher müsst ihr aber auch bei über 30 Grad nicht ins Schwitzen kommen, denn es gibt einige Abkühlungsmöglichkeiten hier in der Region. Zum einen natürlich die vielen Freibäder und Badeseen und für alle Kids warten die unzähligen Wasserspielplätze wie der Schneckenspielplatz am Hubland oder auch der Mainspielplatz in Marktheidenfeld.
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1: Ich bin Justin Hamm. Guten Morgen. Eine Hitzewelle rollt auf uns zu. Heute und vor allem in den nächsten Tagen ist es in Deutschland richtig heiß mit bis zu 38 Grad am Wochenende. Experten fordern einmal mehr, den Hitzeschutz voranzutreiben. Gerade in Unternehmen gäbe es dringenden Handlungsbedarf, heißt es von der Allianz. Zum Beispiel sollten Arbeitszeiten an die Temperaturen angepasst werden, um die Produktivität zu steigern. Und es bräuchte bauliche Maßnahmen wie zum Beispiel helle Fassaden und begrünte Dächer. Die Waffen zwischen den USA und dem Iran sollen ruhen. Beide Parteien haben nun das Rahmenabkommen dazu unterschrieben. Tina Eck zu den Inhalten.
2: Das Memorandum soll ein Ende des Krieges, die Öffnung der Straße von Hormuz und die Freigabe iranischer Vermögenswerte im Ausland festlegen. Die Waffenruhe soll weiter verlängert werden, bis alle weiteren Details geklärt sind. Das iranische Atomprogramm, Sanktionen und die Beseitigung von Seeminen in der Straße von Hormuz durch den Iran.
1: Unter den Geschäftsreisenden reichen die Deutschen im internationalen Vergleich am häufigsten falsche Spesenabrechnungen ein. Laut einer Befragung im Auftrag von Travel Perk geben rund 26% der deutschen Befragten an, regelmäßig unzulässige Spesen einzureichen. Viele Fehler entstehen laut der Umfrage aber unabsichtlich. Kolumbien um Bayern-Star Luis Diaz ist erfolgreich in die Fußball-WM gestartet. Die Südamerikaner gewannen mit 3:1 gegen Usbekistan. Zuvor gelang Ghana ein 1:0-Sieg gegen Panama. Im Topspiel zwischen England und Kroatien gab es einen 4:2-Sieg für die Briten. Harry Kane erzielte 2 Tore. Und im ersten Spiel des Abends blamierte sich Portugal. 1:1 hieß es gegen die Demokratische Republik Kongo.
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3: In Deutschland gibt es nach wie vor viele antisemitische Vorfälle. Das hat die Meldestelle RIAS gestern bekannt gegeben. Und auch in Würzburg haben sie deutlich zugenommen. Im vergangenen Jahr wurden hier 67 Fälle im Stadtgebiet registriert, darunter auch antisemitische Schmierereien, beispielsweise Kombinationen aus Hakenkreuzen und Davidsternen. Am helllichten Tag hat ein Dieb in einem Seniorenheim am Würzburger Hubland zugeschlagen. Der Unbekannte drang vorgestern in die Wohnung eines Bewohners ein und klaute seinen Geldbeutel mit mehreren 100 Euro. Zeugen bemerkten den Verdächtigen beim Verlassen der Wohnung und alarmierten die Polizei. Trotz sofortiger Fahndung konnte der Täter entkommen. Mehr Nachrichten stehen auf radiogong.com.
4: Dankeschön, Christian Heider. Er wird uns weiter auf dem Laufenden halten hier beim Heimvorteil.
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4: Ja, wir haben es gerade in Nachrichten gehört, eine Hitzewelle rollt auf uns zu. Kai Zorn aus der Wetterredaktion. Wann erwartest du den Hitzehöhepunkt hier bei uns?
5: Es ist eher so ein Wärmeberg oder ein Hitzeberg, den wir bekommen werden. Der läuft heute an mit 30 bis 33 Grad. Von morgen bis Montag sind es dann um die 35 Grad und dann wird die Hitze abgebaut. Aber die Hitze wird gar nicht mal so schlimm werden, weil mit um die 35 Grad sind wir zwar in einem sehr hohen Bereich, aber verglichen mit den vergangenen Sommern ist das eigentlich normal, beziehungsweise jetzt nicht so extrem. Dazu gibt es viel Sonnenschein mit einer Ausnahme. In der Nacht von morgen auf übermorgen ziehen Schauer und Gewitter durch und am Samstag haben wir wohl anfangs noch ein paar Schauer und Gewitterreste. Ansonsten ist es einfach nur sonnig.
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4: Ja, Berufsverkehr läuft einigermaßen, keine größeren Verzögerungen, aber Vorsicht auf der A7 zwischen Wasserloos und Hammelburg, da gab es einen Unfall, da gibt es noch Behinderungen. Ansonsten kommen hier die ersten, noch ein Unfall rein, auf der A3, das wollte ich noch erwähnen, zwischen Geiselwind und Schlüsselfeld, auch ein Unfall, sogar mit Verletzten, linker Fahrstreifen ist blockiert, hier bildet sich schon ein größerer Stau Richtung Nürnberg. Und dann kommen die ersten Blitzer rein, Versbach, Versbacher Straße, Höhe Tankstelle, bitte nicht zu schnell fahren.
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4: Mit Frank Beil. Einen schönen

0: Willkommen in der Hall of Fame. Willkommen hier bei Radio Gong, eurem Heimvorteil. Bei uns hört ihr, über was die Region, ja nicht nur die Region, über was ganz Deutschland spricht. Und ja, die Region macht bundesweit schon wieder Schlagzeilen. Wie schreibt die Bild-Zeitung heute Morgen? Im Saunagarten Eden in Würzburg treffen laut Eigenwerbung zufriedene Männer auf zufriedene Frauen. Doch wenn die Prostituierte einen Pfarrer mit Nacktfotos um mehr als 250.000 Euro erpresst, dann treffen sich Prostituierte und Priester höchst unzufrieden vor dem Richter wieder. So schreibt es die Bild-Zeitung. Ihr habt es euch mitbekommen, eine 30-jährige Rumänin steht derzeit in Würzburg vor Gericht, die einen 63-jährigen Pfarrer, der über 10 Jahre ihr Kunde war, erpresst hat, bis der eben zur Polizei ging. Es ging um Zuneigung und um Mitleid, sagte der geschröpfte Pfarrer vor Gericht, der mittlerweile im Ruhestand ist und offenbar nicht mehr viel Geld hat. Ein Urteil steht noch aus, erwarten wir höchstwahrscheinlich nächste Woche. Ja, und auch der Kaufhof, die Galeria Kaufhof, bestimmt schon wieder unsere Schlagzeilen. In Schweinfurt ist die Filiale ja schon länger dicht. In Würzburg zittern die Mitarbeiter wieder. Laut einem Bericht der Bild-Zeitung steht mal wieder alles auf der Kippe, Chiara.
1: Ja, offenbar zögert der Investor aus den USA einen weiteren Kredit über 160 Millionen Euro an, die angeschlagene Kaufhauskette zu bezahlen. Mit dem Geld muss eigentlich ein alter Kredit abgelöst werden und auch die Mieten, die sich für alle 83 Filialen allein auf 25 Millionen Euro belaufen, gezahlt werden. Laut Bildinformationen wird deshalb auch kaum mehr was nachbestellt und einige Filialen haben auch schon mit Rabattaktionen von bis zu 50% begonnen, um eben an Geld für die laufenden Kosten zu kommen und den Umsatz anzukurbeln. Das Unternehmen selbst wollte sich dazu nicht äußern. Währenddessen zittern die rund 12.000 Mitarbeiter in Deutschland und auch die in Würzburg wieder. Und das, obwohl die Filiale hier in Würzburg in den letzten Jahren zu den profitabelsten im Konzern zählte.
0: Wir halten euch weiter auf dem Laufenden. Positive Schlagzeilen macht hingegen der WVV Firmenlauf. Ein neuer Anmelderekord. Über 4.200 Menschen aus 180 Firmen haben sich angemeldet. Man könnte sagen, läuft bei uns. Und wenn nur der Schweiß. Ich bin mal gespannt, wie viele trotz schweißtreibender Temperaturen heute Abend wirklich an den Start gehen werden. Das Dallenbergbad ist auf jeden Fall vor und nach dem Lauf für eine Abkühlung geöffnet. Leider für alle anderen heute geschlossen, ausgerechnet einem der wärmsten Tage des Jahres. Müssen wir uns anders Abkühlung sorgen? Gibt ja auch genug Badeseen und Freibäder im Umkreis. Hatten wir ja gestern erst in der Hitliste. Und die Übersicht steht auf radiogong.com.

Wen die Sonne nicht glücklich macht, den macht vielleicht Bruno Mars glücklich. I Just Might um 17 Minuten nach 7 an diesem sonnigen und vor allem heißen Donnerstag, der jetzt noch gar nicht so heiß ist. Das kommt später. Bis zu 32 Grad im Schatten, bis zu fast 40 Grad in der Sonne heute. Nutzt die kühlen Morgenstunden bei aktuell noch 17 Grad. Früh aufstehen kann sich manchmal auch auszahlen. An dieser Stelle, an diesem 18. Juni, schicken wir Glückwünsche raus, nicht nur an unsere Geburtstagskinder, auch an Mark Forster und seine Lena. Ihr neuester Hit ist da, ein Brüderchen für ihren 5-jährigen Sohn. Und während die Mama, während Lena das Neugeborene im Kinderwagen durch Berlin schiebt, hat sich Papa Mark auf Sommertour verabschiedet. Erstes Konzert von Mark Forster gestern in Coburg war sehr umjubelt. Am 17. Juli kommt er ja zum Gong Sommer Open Air nach Kitzingen. Vielleicht bringt er da den Nachwuchs mit. Heute startet erstmal die Festivalsaison hier in Würzburg mit dem Umsonst- und Draußen-Festival bis Sonntag. Und ich denke mal, ein Festival wird auch der Geburtstag von Maya Bertel aus Rimbach zum 12. Geburtstag. Alles Gute von Mama und Papa. Glückwunsch auch an die Tante Emma aus Elfershausen. Die wird 100 und ihre Neffen und Nichten gratulieren ihr ganz lieb heute zum Geburtstag. Grüße auch an die Silvia, die wird heute 71. Deine Tochter hat deinen Geburtstag nicht vergessen, auch dein Schwiegersohn nicht. Und unser Geburtstagskind des Tages wollen wir nicht vergessen. Er wird nämlich heute 28, der Jan Oftring aus Würzburg. Alles Gute zum 28. von deiner Mama. Alles Gute und viel Spaß mit dem Geburtstagsgutschein für einen der DM-Märkte. Gruß an alle, die heute feiern.

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0: Wir bauen euch wieder auf, wenn ihr down seid. Ich hoffe doch einen schönen Donnerstagmorgen um 7:45.
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2: Ich bin Christian Heider. Guten Morgen. Heiß wird's. In den nächsten Tagen kommen auf Unterfranken Temperaturen von deutlich über 30 Grad zu. Die Krankenhäuser in der Region bereiten sich vor und haben teilweise das Personal in den Notaufnahmen aufgestockt. Denn erfahrungsgemäß häufen sich bei Hitze Kreislaufprobleme und Schwindel. Man sei vorbereitet, heißt es beispielsweise vom Leopoldiner Schweinfurt, dem Klinikum Würzburg-Mitte oder auch dem Campus in Bad Neustadt. Die Uniklinik Würzburg betont, dass man besonders darauf achte, dass Patienten auch genügend trinken. Diese Empfehlung geben Ärzte allen Menschen allgemein. Antisemitische Vorfälle in Deutschland nehmen zu. Das hat die Meldestelle RIAS gestern berichtet. Das zeigt sich auch in Unterfranken. Hier wurden im gesamten Jahr 2024 75 antisemitische Vorfälle gemeldet. Davon 67, also der absolute Großteil, in Würzburg. Hier tauchen beispielsweise immer wieder antisemitische Schmierereien auf. Zum Beispiel Hakenkreuze und Davidsterne zu einem Symbol vereint. 4 Tage lang Musik, Kultur und Familienprogramm. Heute beginnt in Würzburg das Umsonst- und Draußen-Festival. Zum 38. Mal verwandeln sich die Mainwiesen bis zum Sonntag in ein großes Festivalgelände. Über 100 Künstlerinnen und Künstler stehen auf dem Programm. Sie treten auf insgesamt 5 verschiedene

0: verschiedenen Bühnen auf. Dazu kommen eine Basarmeile und zahlreiche Essensstände. Der Eintritt ist, wie der Name schon sagt, frei. Los geht es am Nachmittag um 16:30. Wer im Internet einen Vertrag schließt, erledigt das oft mit einem einzigen Klick. Diesen rückgängig zu machen, ist dagegen meist nicht so leicht. Damit ist ab morgen Schluss, denn ab dem 19. Juni wird der Widerrufsbutton auf Webseiten und in Apps zur Pflicht. Das erklärte Ziel des Gesetzgebers, ein Online-Widerruf muss künftig genauso schnell und unkompliziert möglich sein wie der Kauf selbst.
1: Wir halten euch weiter auf dem Laufenden, hier beim Heimvorteil.
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1: So, strahlenblauer Himmel, es wird heiß. Das ist doof, wenn man ja im Freien arbeiten muss oder heute Abend einen Firmenlauf hat. Kai, wie wird denn das Wetter am Wochenende? Bleibt es eigentlich bei diesem schönen Wetter? Weil es ja eigentlich eher so Freizeitwetter als Wetter, um arbeiten zu gehen.
3: Es wird ein wunderschönes Wochenende werden. Heute haben wir viel Sonne, ein paar harmlose Quellwolken, 30 bis 33 Grad. Morgen sieht es ähnlich aus vom Wetter her, bei um die 35 Grad. Dann allerdings in der Nacht ziehen vom Spessart her Schauer und Gewitter durch, die im Laufe des Samstags verschwinden. Und dann haben wir wieder Sonne und nahe 35 Grad. Und auch der Sonntag ist sonnig und heiß.
1: Dankeschön, Kai.
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1: Schönen guten Morgen auf die Straßen. Da merkt man schon, dass viele bei dem Wetter vielleicht mal mit dem Rad gefahren sind oder nicht mit dem Auto. Wobei im Stadtgebiet Würzburg schon wieder Verkehr von bis zu 7 Minuten Verzögerung, vor allem rund um die B27, die Nordtangente auf dem Stadtring. Also im Stadtgebiet Würzburg bis zu 7 Minuten Verzögerung, auch zwischen Kitzingen. Auch durch Kitzingen läuft es heute Morgen schleppend. Und dichter Verkehr heute Morgen auch an den üblichen Stellen im Schweinfurter Stadtgebiet. Doch einige, die heute Abend oder heute Morgen mit dem Auto statt mit dem Rad auf dem Weg zur Arbeit oder an die Uni sind. Geblitzt wird auch, fahrt lieber mal nicht zu schnell heute Morgen. Es-Leben ist ein neuer Blitzer reingekommen, Ortsausgang Richtung Opferbaum. Und Versbacher Straße wird auch überwacht, auch hier bitte nicht zu schnell fahren. Gute Fahrt!
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1: Mit Frank Beil. Hey, ich wünsche einen schönen Donnerstagmorgen.

20 Minuten vor 8, das sind die coolsten Hits für heiße Tage. Meist gesucht heute Morgen alles zur Hitzewelle, die da auf uns zurollt. Warum wird es diesmal so extrem? Es ist nicht die erste Hitzewelle, ja, aber wir nähern uns dem längsten Tag im Jahr, am Sonntag, Sonnenwende. Die Sonne steht mittlerweile am höchsten, hat also am meisten Kraft und dazu kommt jetzt auch noch Luft aus Afrika, die in Frankreich schon das Thermometer auf 40 Grad hat steigen lassen. Der Deutsche Wetterdienst hat jetzt auch eine amtliche Warnung für Deutschland herausgegeben. Durch die Hitze drohen gesundheitliche Folgen. Man sollte deshalb, ja, körperliche Anstrengung am Nachmittag vermeiden und vor allem viel, viel trinken. Es klingt abgedroschen, aber ich habe gelesen, bei 30 Grad liegt der Schweißverlust

0: In Ruhe bei bis zu einem halben Liter pro Stunde kommt körperliche Aktivität oder Sport dazu, können es 1 bis 2 Liter oder mehr pro Stunde Schweißverlust, Wasserverlust durch Hitze sein. Und was die Hitzewelle noch so besonders macht, ist, dass die Nächte in den nächsten Tagen kaum kühler werden. Wir bekommen Tropennächte mit Temperaturen über 20 Grad und vor allem in den Städten, wo die tags gespeicherte Hitze in der Nacht nicht wieder abgegeben werden kann, da wird es richtig heiß. Die Innenstädte glühen nach wie ein Backofen. Deshalb haben wir von Radio Gong uns gedacht, sorgen wir für etwas Abkühlung und haben ein schönes Klimagerät aus dem Obi am Neuen Hafen für euch ausgesucht, das wir an euch verlosen. Für all die noch keins haben, Chiara.
1: Ja, das ist ein mobiles 4-in-1 Klimagerät im Wert von knapp 370 Euro und es kann nicht nur kühlen, sondern auch heizen, entfeuchten und als Ventilator laufen. Und mit einer Leistung von 12.000 BTU bringt das Teil einen Raum bei 31 Grad Raumtemperatur auch mal ganz bequem auf roundabout 22 Grad. Und praktisch ist es auch noch, dank der Rollen könnt ihr es erstens einfach mal von Raum zu Raum schieben und steuern könnt ihr das Ganze entweder über ein Touch-Display direkt am Gerät, per Fernbedienung oder sogar ganz bequem per App auf dem Smartphone.
0: Muss man sich gar nicht mehr bewegen. Wollt ihr haben? Schickt uns einfach euren Tipp, was ihr bisher so gegen die Hitze übernommen habt und gewinnt mit etwas Glück. Ich hatte mal einen Kollegen, der hat über Nacht immer die Unterhose in den Kühlschrank und bei starker Hitze auch in den Gefrierschrank gelegt. Ja, bringt Abkühlung zumindest für ein paar Minuten oder vielleicht für 1-2 Stunden. Gibt aber auch Leute, die gehen bei dem Wetter dann länger einkaufen. Die Kühlregale im Supermarkt haben im Schnitt zwischen 0 und 7 Grad. Schickt uns gern euren Tipp gegen die Hitze, den werden wir mit allen teilen und unter allen, die uns unter dem Hashtag dein Kühlvorteil was schicken, verlosen wir das Klimagerät vom Obi am Neuen Hafen, damit wir alle heute einen kühlen Kopf behalten, wenn die Hitzewelle auf uns zurollt. Früh aufstehen ist auch ein guter Tipp. Früh ist es nicht so heiß wie nach

7:46 Uhr, wir machen euch startklar für einen der heißesten Tage des Jahres. Ihr habt schon echt coole Tipps für heiße Tage. Was habe ich da gelesen? Zungen-Yoga soll abkühlen wie ein Ice-Brewed-Coffee. Wie das genau geht, erklären wir euch später. Auf jeden Fall interessant, eure Tipps gegen die Hitze. Früh aufstehen bringt auch was. Genießt nochmal die kühlen Stunden. Wobei, wir haben jetzt schon 20 Grad. Um 1 Uhr knacken wir die 30 Grad Marke. Macht's am besten so wie bei der Fußball-Weltmeisterschaft. Alle 20 Minuten Trinkpause. Wobei die Trinkpause bei der Fußball-Weltmeisterschaft in der Kritik steht. Sie ist mit mehr als 2 Minuten einfach viel zu lang. Und man vermutet, dass man das ja nur macht, um weitere Möglichkeiten zu haben, Werbung zu zeigen. In der ersten und zweiten Bundesliga soll es übrigens keine fest angesetzten Trinkpausen geben. Das hat die DFL gestern klar gemacht. Über was spricht man noch? Natürlich über die Fußball-Weltmeisterschaft. Ich weiß nicht, wer es gesehen hat. Das England spielt gestern. England mit Bayern-Star Harry Kane und unter dem deutschen Trainer Thomas Tuchel. Also somit auch hier irgendwo ein deutscher Sieg. 4:2 gegen Kroatien. Das bisher wohl schnellste und spektakulärste Spiel bei dieser WM. Ja, da haben auch die Zuschauer die Trinkpausen gebraucht, um durchzuschnaufen. Portugal hat gegen den WM-Neuling Kongo nur 1:1 gespielt. Wobei Torwart Costa mehr Ballkontakte hatte als Superstar Ronaldo. Ronaldo hätte den Rekord aufstellen können mit mindestens einem Tor bei 6 Weltmeisterschaften, wo er jetzt schon dabei war. Ghana hat auch gesiegt. Das waren unsere Gäste ja in Würzburg bei der Heim-WM 2006. Heute gibt es 4 Spiele um 18, 21, 24 und für all die, die schlafen können, um 3 Uhr morgens. 18 Uhr zeigt das ZDF die Partie Tschechien gegen Südafrika. Schweiz spielt um 21 Uhr gegen Bosnien-Herzegowina heute Abend. Und als Einstimmung jetzt die offizielle FIFA-WM-Hymne, die ja hier bei uns in der Region in Karlstadt entstanden ist, von Lukas und Felix. It's our DNA. 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It's our die Hainbrüder. Das war das Demo und David Guetta hat daraus einen weltweiten Hit gemacht und der klingt so. It's more than just a game. DNA, David Guetta, nach der Vorlage von Fastboy aus Karlstadt.

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0: Justin Hamm, guten Morgen. Ungefähr ein Fünftel aller deutschen Beschäftigten arbeitet im verarbeitenden Gewerbe. Aber die Zahl ist zuletzt stark zurückgegangen. Laut Zahlen des Instituts der deutschen Wirtschaft gab es im vergangenen Jahr 6,6 Millionen Angestellte in der Industrie. Das ist ein 10-Jahrestief. Der Hauptgrund: frei werdende Stellen werden oft nicht nachbesetzt, weil Betriebe angesichts wirtschaftlicher Risiken zögern. Es soll ein großer Schritt hin zu einem Ende des Iran-Kriegs sein. Die USA und der Iran haben ein Rahmenabkommen unterschrieben. Von Vermittler Pakistan heißt es, die Straße von Hormuz soll jetzt wieder geöffnet werden. Die Blockade der Meerenge hatte vor allem Öl auf der Welt stark verteuert. Die USA wollen im Gegenzug Sanktionen aufheben und einen Plan zum Wiederaufbau im Iran machen. Geplante Kürzungen beim Wohngeld könnten vor allem Rentnerinnen und Rentner treffen. Nach Regierungszahlen, die die Grünen angefragt hatten, haben 2024 rund 1,2 Millionen Menschen Wohngeld bezogen. Mehr als die Hälfte davon waren Rentnerinnen und Rentner. Bauministerin Huberts will beim Wohngeld 1 Milliarde Euro einsparen. Bei der Fußball-WM in Nordamerika hat England einen furiosen Auftakt hingelegt. Mit 4:2 gewannen die Free Lions gegen Kroatien. Der unterlegene Bayern-Profi Josip Stanisic sagte im ZDF:
1: Natürlich will man immer gut ins Turnier starten, aber das Leben ist kein Wunschkonzert und wir haben halt leider Gottes auch heute

0: gegen die beste Mannschaft wahrscheinlich in unserer Gruppe gespielt und da kann immer alles passieren.
1: Am Morgen unserer Zeit hatte Kolumbien mit 3:1 gegen Usbekistan gewonnen. Ghana besiegte Panama zuvor mit 1:0 und schon am Abend holte die Demokratische Republik Kongo sensationell ein 1:1 gegen Portugal.
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3: Bei einem Brand im Würzburger Frauenland sind vergangene Nacht 4 Menschen leicht verletzt worden. Das Feuer war im Obergeschoss eines Wohnhauses in der Rottendorfer Straße ausgebrochen. Von den 4 Personen mussten 2 vorsorglich in ein Krankenhaus gebracht werden. Die Feuerwehr hatte die Flammen dann schnell unter Kontrolle. Was zu dem Brand geführt hat, ist noch nicht bekannt. Schwerer Unfall in Würzburg. 2 Polizisten sind am Dienstagabend bei einer Einsatzfahrt verletzt worden. Ihr Streifenwagen kollidierte in der Sanderau mit dem Kleinwagen einer 26-Jährigen. Sie hatte dem Einsatzfahrzeug offenbar die Vorfahrt genommen. Die Beamten waren mit Blaulicht und Sirene unterwegs. Während die Autofahrerin leicht verletzt wurde, erlitten die beiden Polizisten schwere Verletzungen.
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4: Ja, schon über 20 Grad um diese Uhrzeit. Man spürt es langsam auch, dass die Nächte wärmer werden. Kai, woran liegt das, dass es nachts und frühs nicht mehr so stark auskühlt?
5: Einerseits hat das natürlich mit der Luftmasse zu tun. Die ursprüngliche Nordmeerluft, die sich bei längerem Aufklaren ohne Wind eben noch weiter auskühlen konnte, wird jetzt durch feucht, warme bzw. heiße Mittelmeerluft ersetzt, die sich nicht mehr so stark auskühlen kann. Außerdem war es windig. Und Wind sorgt auch dafür, dass es nicht so kalt wird. Und die kommenden Nächte werden letztendlich immer wärmer werden, auch die Tage heißer. Heute sind es schon 30 bis 33 Grad mit viel Sonnenschein und ein paar harmlosen Quellwolken. Und morgen sind es um die 35 Grad.
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4: Ja, die gute Nachricht, der Berufsverkehr nimmt langsam ab. Im Stadtgebiet Schweinfurt keine Verzögerungen mehr, aber in Würzburg sind es noch bis zu 5 Minuten an den üblichen Stau-Hotspots. Dazu gibt es immer wieder Unfälle auf der A3 zwischen Randersacker und Rottendorf. Eine noch ungesicherte Unfallstelle, bitte Vorsicht. Auch zwischen Wasserlosen und Hammelburg gab es einen Unfall auf der A7 und auch auf der A3 zwischen Geiselwind und Schlüsselfeld. Hier laufen aber schon die Aufräumarbeiten. Es kommt zu keinen größeren Behinderungen mehr. Geblitzt wird Groß-Langheim, Ortsausgang Richtung Kitzingen, Esleben, Ortsausgang Richtung Opferbaum und Versbach in der Versbacher Straße.
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4: Mit Frank Beil.

Schönen guten Morgen, 8:10 und endlich zahlt sich Frühaufstehen mal aus, denn frühs ist es noch nicht so heiß. Wer früh aufsteht, hat nicht nur mehr vom Leben, der schwitzt auch nicht so. Wobei, so langsam könnten wir schon zum Frühstück den Grill anwerfen. Gibt's das, gegrillter Toast? 20 Grad haben wir schon, also feinstes Grillwetter schon zum Aufstehen. Aber Thema Grillen, Vorsicht beim Grillen. Wir haben eine erhöhte Wald- und

Wiesenbrandgefahr, es ist trocken draußen, das ist das eine. Und man sollte auch aufpassen, wie man den Grill anschürt, vor allem wenn man mit Feuer hantiert, damit es euch nicht so geht wie einem Mann aus Langenprozelten am Wochenende. Ziemlich dramatisch. Beim Grillen hat sich der 39-Jährige schwere Brandverletzungen zugezogen, nachdem er Benzin auf den Grill gegeben hat. Ja, dann geht das schneller, aber in dem Fall war es eine Stichflamme und der Mann musste mit schweren Brandverletzungen in eine Klinik geflogen werden. Und ihn erwartet jetzt auch eine Anzeige wegen unvorsichtigen Umgang mit Feuer. Es gibt eine Verordnung zur Verhütung von Bränden und da heißt es, dass man sich als Mensch so zu verhalten hat, dass keine Brandgefahr entsteht. Und Benzin auf einen angezündeten Grill zu geben, das entspricht dem eben nicht. Also, ihr seid hiermit gewarnt. Über was man und wen man sonst noch spricht, das klären wir gleich im Gong Talkabout. Wir sagen euch, was abgeht in eurer Heimat an einem der heißesten Tage des Jahres. Bis zu 32 Grad im Schatten. Gefühlt in der Sonne geht's schon nach.

0: So klingt der Donnerstagmorgen hier bei Radio Gong. Wir sagen euch, was abgeht hier bei uns, über was und wen man heute so alles spricht bei uns.
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2: Bei uns im Landkreis Würzburg ging es gestern zu wie im Actionfilm. Ein Großaufgebot an Polizisten und ein Hubschrauber und das alles wegen Kupferdieben. Die haben nämlich in den letzten Wochen häufiger in der Region zugeschlagen, unter anderem in Solarparks. Und einige davon wurden jetzt in Winterhausen festgenommen. Augenzeugen berichten davon, dass bis zu 10 Männer in Handschellen abgeführt worden sein sollen.
3: Ich habe im Wald bei der Gassi-Runde dann den weißen Transporter gesehen, bei dem die Fahrertür offen stand. Als ich ein Stück näher hingelaufen bin, habe ich dann schon auch ein Polizeiauto dahinter entdeckt. Und als ich dann auch niemanden gehört oder gesehen habe, bin ich dann auch wieder umgedreht, weil es irgendwie schon sehr komisch war zu wissen, dass da vielleicht irgendwie gerade die Polizei oder irgendwelche Männer im Wald rumlaufen.
2: Eine Gefahr für die Bevölkerung bestand laut der Polizei nicht. Aus Winterhausen, Katrin Haffinger.
4: Ja, bei uns in Würzburg können es viele nicht glauben. Heute knacken wir die 30-Grad-Marke und ausgerechnet heute am Donnerstag bleibt das Dalle dicht. Der Grund, dort startet der WVV-Firmenlauf mit

0: 180 Firmen und 4200 Teilnehmenden. Und das Freibad ist eben dafür geblockt, dass dort alles passt.
1: Weil natürlich vor Ort einiges aufgebaut und abgesperrt werden muss. Aber auch damit alle Läuferinnen und Läufer die Möglichkeit haben, sich dort auf den Start vorzubereiten und anschließend mit den Kollegen wie in den vergangenen Jahren auch noch was Gutes zu essen und bei den angekündigten Temperaturen vielleicht auch noch ins Becken zu springen.
0: Erklärt Susanna Blum von der WVV. Also, ganz ungenutzt bleibt das Becken heute nicht, wobei die Läufer wahrscheinlich auch schon vorm Sprung ins kalte Nass heute pfitschnass geschwitzt sind. Ab Freitag aber hat das Dalle dann wieder für alle offen. Aus Würzburg, Simon Stephan.
2: Bei uns im Landkreis Kitzingen könnt ihr auf dem beliebtesten Stellplatz Europas urlauben. Der befindet sich in Neusses am Berg bei Dettelbach beim Weingut Mangold. Das hat das Portal stellplatz.info herausgefunden. Dafür wurden über 17.000 Stellplätze in Europa nach Bewertungen gerankt. Und danach hieß es Neusses auf die 1. Nicht nur der besondere Sonnenuntergang ist bei den Campern beliebt, erklärt Milan Mangold vom Stellplatz.
3: Die Gäste stehen bei uns mit ihren Camper direkt an den Weinreben, haben dann einen fantastischen Blick über den ganzen Steigerwaldrücken mit bis zu 40 Kilometer Fernsicht und genießen dieses naturnahe Erlebnis.
2: Dazu gibt es noch ein Glas Wein vom eigenen Weingut. Das gefällt sogar den Gästen aus den USA und Neuseeland. Aus Neusses am Berg, Maja Fleischer.
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1: Ich bin Christian Haider. Guten Morgen. In Deutschland gibt es nach wie vor viele antisemitische Vorfälle. Das hat die Meldestelle RIAS gestern bekannt gegeben. Und auch in Würzburg haben sie deutlich zugenommen. Im vergangenen Jahr wurden hier 67 Fälle im Stadtgebiet registriert, darunter auch antisemitische Schmierereien. Vor einigen Wochen wurden die unter anderem an einem Parkautomaten in der Münzstraße und im Bereich der Sanderstraße entdeckt. Die Zahl der gemeldeten Vorfälle ist seit 2020 stark gestiegen. RIAS bittet Zeugen, konsequent Anzeige bei der Polizei zu erstatten. Temperaturen bis 35 Grad und das jetzt über Tage. Eine Hitzewelle steht an. Die Kliniken in der Region stellen sich auf mehr Patienten ein. Gleichzeitig empfehlen Ärzte, sich vor Hitze zu schützen. Gerade bei so hohen Temperaturen steigen aber erfahrungsgemäß auch die Einsätze der Rettungskräfte, zum Beispiel wegen Kreislaufproblemen, Schwindel oder Flüssigkeitsmangel. Das Leopoldina in Schweinfurt, der Campus Bad Neustadt und das Klinikum Würzburg-Mitte sehen sich darauf aber gut vorbereitet. Das Würzburger Uniklinikum erwartet unterdessen keinen größeren Patientenansturm, achtet aber besonders darauf, dass die Patienten ausreichend trinken. Mit einem schnellen Urteil im Prozess um eine Prostituierte, einen Priester und Erpressung vor dem Würzburger Landgericht ist es nichts geworden. Das Urteil gegen die 30-Jährige soll nun kommende Woche fallen.
2: Die Angeklagte hatte schon am Dienstag die Vorwürfe der Staatsanwaltschaft eingeräumt. Mit Liebesschwüren, aber auch erfundenen Krankheiten habe sie den Priester dazu gebracht, ihr rund 300.000 Euro zu geben. Als er pleite war, versuchte sie es mit Erpressung. Allerdings erhob sie auch Vorwürfe gegen den Priester. Der habe sich ungeschützten Sex gewünscht. Auch von Vergewaltigung ist die Rede. Im Gegenzug für ihr Geständnis hatte das Gericht der Frau maximal 3,5 Jahre Haft zugesichert. Christoph Schmidt, Nachrichtenredaktion.
1: Die USA und der Iran haben ein Friedensabkommen unterzeichnet. Das haben beide Seiten bestätigt. Vom Vermittler Pakistan hieß es, der Deal trete sofort in Kraft. Der Wortlaut des Abkommens ist auch bekannt. Vorgesehen ist ein Kriegsende und die Öffnung der Straße von Hormuz. Es gibt aber viele offene Fragen, etwa was die Situation im Libanon angeht.
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3: So, wir haben kurz nach 8:30 und die 20-Grad-Marke hätten wir schon geknackt. Kai, wann erwartest du heute die Höchsttemperaturen und wie warm kann es werden, wenn man jetzt nicht gerade sich im Schatten aufhält?
4: Es ist eher so ein Wärmeberg oder ein Hitzeberg, den wir bekommen werden. Der läuft heute an mit 30 bis 33 Grad.

0: Von morgen bis Montag sind es dann um die 35 Grad und dann wird die Hitze abgebaut. Aber die Hitze wird gar nicht mal so schlimm werden, weil mit um die 35 Grad sind wir zwar in einem sehr hohen Bereich, aber verglichen mit den vergangenen Sommern ist das eigentlich normal bzw. jetzt nicht so extrem. Dazu gibt es viel Sonnenschein mit einer Ausnahme. In der Nacht von morgen auf übermorgen ziehen Schauer und Gewitter durch und am Samstag haben wir wohl anfangs noch ein paar Schauer und Gewitterreste. Ansonsten ist es einfach nur sonnig.
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2: So, gute Nachrichten vom Berufsverkehr. Der wird langsam weniger. So langsam müsstet ihr gut durchkommen, zumindest im Stadtgebiet. Auf der Autobahn ja immer wieder Unfälle heute Morgen. Zwischen Randersacker und Rottendorf kommt es noch zu Behinderung nach einem Unfall in Fahrtrichtung Nürnberg. Ansonsten nicht zu schnell fahren, nicht die Konzentration verlieren. Ortsausgang Großlangheim wird Richtung Kitzingen geblitzt. Essleben Richtung Opferbaum. Und Versbacher Straße wird auch überwacht. Eine gute Fahrt.
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2: Mit Frank Beil, ich wünsche einen schönen Donnerstagmorgen. Happy Thursday!

0: Grüße von den Hollywood Hills, von der Sunrise Avenue hier auf Radio Gong. Man muss gar nicht so weit weg. Heute wird hier bei uns ein Festivaltraum wahr. 4 Tage lang Live-Musik auf 5 Bühnen, 100 Auftritte, 25 Musikrichtungen. Und das Ganze kostet nicht irgendwie so wie bei Rock im Park 300 Euro. Nein, alles ohne Eintritt. Heute startet das größte Umsonst- und Draußen-Festival der Region in Würzburg. Und man hofft wieder auf viele, viele Gäste, die neben den Sponsoren nämlich mit dem Getränkeumsatz das Festival finanzieren. Lisa Altvater.
1: Circa 80.000 Besuchende sind wir so im Durchschnitt, wobei noch nicht mal jeder ein Getränk trinkt. Also das heißt, wir verkaufen weniger als 80.000 Getränke. Da gerne nochmal drüber nachdenken, nochmal Getränk wernehmen. Darüber finanzieren wir uns und das hält das Fortbestehen von dem Festival aufrecht.
0: Also trinken wir auch dieses Jahr für einen guten Zweck. Letztes Jahr hat es funktioniert, das Festival war finanziert. Schaffen wir dieses Jahr auch, oder? 4 Tage lang Live-Musik auf 5 Bühnen ist geboten. Und das Ganze ist so ein bisschen Streifzug durch die lokale Musikszene.
1: Dieses Jahr haben wir tatsächlich regional mehr den Schwerpunkt auf Hip-Hop. Und bei Hip-Hop RG6, Jugendkulturpreis gewonnen, macht hier mega Stimmung, aber auch Läusel ist eine Mischung aus Elektro, Hip-Hop, teilt da sehr persönliche Gedanken, kann man sich wirklich toll anhören. Besonders, würde ich sagen, ist dieses Jahr auf jeden Fall wieder das Zirkuszelt. Das haben wir letztes Jahr wieder zurückgeholt und da findet man alles, was man so Unerwartetes an Musik, was man sich nicht vorstellen kann. Das könnt ihr euch auf jeden Fall gern immer mal wieder anschauen.
0: Ich würde sagen, einfach mal auf Entdeckungsreise gehen. Lisa Altvater macht Lust auf das Umsonst und Draußen. Übrigens auch wieder mit einem riesen Kinderspielplatz.
1: Es gibt ein riesen Spielepaket, wo verschiedene Sachen dabei sind, von Tüchern, aber auch Kistenrutschen, eine tolle Kletterwand, allseits beliebte Hüpfburgen, das geht immer.
0: Also wirklich alle was geboten, ein wirklich sehr vielseitiges Festival. Ab heute bis Sonntag 4 Tage, 100 Auftritte beim Umsonst und Draußen Festival. Auch in diesem Jahr umsonst und bei dem schönen Wetter draußen. Genießt es!

Das sind die Hits für einen heißen Sommertag. Wir haben soeben die 20-Grad-Marke geknackt. Um eins fällt dann auch die 30-Grad-Marke. Die erste große Hitzewelle rollt und Radio Gong lässt euch nicht schwitzen. Wir tauschen euren persönlichen Abkühltipps gegen ein Klimagerät aus dem Obi am Neuen Hafen. Sagt uns einfach, was euer Lifehack gegen die Hitze ist und gewinnt mit etwas Glück angenehme Kühle. Kann man leider zum Firmenlauf heute Abend nicht mitnehmen, das mobile Klimagerät. Mal sehen, wie viele von den 4.200 Angemeldeten heute Abend antreten beim WVV-Firmenlauf. Der findet wie gewohnt statt, aber das Dallenbergbad bleibt heute den ganzen Tag über geschlossen, denn die müssen sich ja irgendwo abkühlen, die vielen Läuferinnen und Läufer. Apropos abgesagt, die ersten Sonnenwendfeuer werden schon abgesagt wegen der Hitze. Das größte am Schenkenturm hat der Bürgerverein Dörbach auch schon abgesagt. Ansonsten gibt es aber auch viele schöne andere Alternativen, wo man feiern kann. Heute ja auf dem Umsonst- und Draußen-Festival. Und Chiara hat gleich noch mehr Tipps für den Tag heute. Ich wünsche einen schönen Donnerstag und bis morgen in alter Frische. Früh um 5, wenn es schön kühl ist. Bis dahin.

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1: Justin Hamm, guten Morgen. Fast 40 Grad und das mehrere Tage lang. Laut Meteorologen beginnt in Deutschland jetzt eine Hitzewelle. Fiona Reinert mit Tipps, wie wir gut durch die Hitze kommen.
2: Allem voran gilt natürlich viel trinken. Durchs Schwitzen verlieren wir viel Flüssigkeit und das kann zu Kreislaufproblemen führen. Der Deutsche Wetterdienst rät außerdem dazu, körperliche Aktivitäten möglichst zu vermeiden und Räume kühl zu halten. Zum Beispiel, indem wir sie abdunkeln und nachts lüften. Besonders für ältere und kranke Menschen ist die Hitze eine starke Belastung, genauso wie für Schwangere und Kinder.
1: Die USA und der Iran haben nun das Friedensabkommen unterzeichnet. US-Präsident Trump und der iranische Präsident Pezeshkian unterschrieben das Dokument digital. Vom Vermittler Pakistan hieß es, der Deal trete sofort in Kraft. Der Wortlaut des Abkommens ist jetzt auch bekannt. Vorgesehen ist ein Kriegsende und die Öffnung der Straße von Hormuz. Es gibt aber viele offene Fragen, etwa was die Situation im Libanon angeht. Eine große Mehrheit der Menschen in Deutschland fordert von der Politik mehr Schutz für Kinder und Jugendliche. Das geht aus dem Verbraucherreport des Verbraucherzentrale Bundesverbands hervor, von dem die Rheinische Post berichtet. Demnach wollen rund 80% der Befragten strengere Regeln für Tech-Konzerne und Social-Media-Plattformen. Kolumbien um Bayern-Star Luis Diaz ist erfolgreich in die Fußball-WM gestartet. Die Südamerikaner gewannen mit 3:1 gegen Usbekistan. Zuvor gelang Ghana ein 1:0-Sieg gegen Panama. Im Topspiel zwischen England und Kroatien gab es einen 4:2-Sieg für die Briten. Harry Kane erzielte 2 Tore. Und im ersten Spiel des Abends blamierte sich Portugal. 1:1 hieß es gegen die Demokratische Republik Kongo.
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1: Autofahrer zwischen Tüngersheim und Güntersleben müssen heute kurzzeitig Umwege in Kauf nehmen. Die Verbindungsstraße zwischen den beiden Orten ist bis 17 Uhr wegen Bauarbeiten voll gesperrt. Danach soll sie wieder frei sein, so die Gemeinden. Autofahrer müssen während der Sperrung über Veitshöchheim und Gartheim ausweichen. Keine Abkühlung heute im Würzburger Dallenbergbad. Es bleibt geschlossen. Grund ist der WVV-Energiefirmenlauf, der heute Abend stattfindet. Dabei werden 4.200 Läuferinnen und Läufer aus 180 Unternehmen erwartet. Ein neuer Rekord. Der finanzielle Erlös des Laufs geht an regionale Förderprojekte. Die 8,5 Kilometer lange Laufstrecke verläuft zwischen der Konrad-Adenauer-Brücke und der alten Mainbrücke beidseits am Main entlang.
2: Danke Christian Heider für die News um kurz nach 9. Die findet ihr wie immer auch nochmal zum Nachlesen auf radiogong.com oder für unterwegs in unserer Gong-App.
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2: Ja, schon jetzt haben wir über 20 Grad und das war es definitiv noch nicht. Bis zu 33 Grad werden das heute nämlich im Laufe des Tages und das mit viel, viel Sonnenschein und nur so ein paar dünnen Wölkchen am Himmel.
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2: Und hallo an alle Autofahrer. Für euch heißt es aktuell Vorsicht auf der A7 Fulda Richtung Würzburg. Zwischen dem Dreieck Fulda und Bad Brückenau-Volkers ist nämlich ein defektes Fahrzeug auf dem rechten Fahrstreifen im Baustellenbereich. Da also am besten Fuß vom Gas. Genauso auch auf der A3 Frankfurt Richtung Würzburg zwischen Wessenbach-Wald-Aschaff und Weibersbrunn. Da gab es einen Unfall und der Verkehr wird da auf dem rechten Fahrstreifen und auch dem Standstreifen an der Unfallstelle vorbeigeführt. Da also ebenfalls Vorsicht. Ihr solltet außerdem nicht zu schnell fahren, denn es wird geblitzt und zwar in Großlangheim am Ortsausgang Richtung Kitzingen, in Esleben am Ortsausgang Richtung Opferbaum und in Versbach, da stehen sie in der Versbacher Straße, ungefähr Höhe der Tankstelle. Gut, fahrt euch!
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2: Guten Morgen!

0: Wir feiern den Sommer mit Alan Walker und Headlights an diesem Donnerstag hier beim Heimvorteil, an dem heute einfach bis zu 33 Grad erwartet werden. Aber keine Sorge, unser Veranstaltungskalender hat trotzdem den kühlen Kopf bewahrt.
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0: Ja, ab heute sind die Mainwiesen wieder der Place to be für euch, denn heute startet das Umsonst- und Draußen-Festival in Würzburg, bedeutet wieder 4 Tage lang Musik und Summer-Vibes ganz kostenlos. Und auch auf der Mainkuh wird gefeiert, die laden heute nämlich mit DJ-Beats auf ihr Sonnendeck ein. Gleichzeitig wird es heute aber auch noch richtig sportlich beim 3. WVV Energie Firmenlauf, bei dem heute über 4000 Teilnehmer auf der 8 Kilometer langen Strecke vermutlich ordentlich ins Schwitzen kommen. Vorher müsst ihr aber auch bei über 30 Grad nicht ins Schwitzen kommen, denn es gibt einige Abkühlungsmöglichkeiten hier in der Region. Zum einen natürlich die vielen Freibäder und Badeseen und für alle Kids warten die unzähligen Wasserspielplätze wie der Schneckenspielplatz am Hubland oder auch der Main-Spielplatz in Marktheidenfeld.
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1: Ich bin Christian Heider. Guten Morgen. Temperaturen über 30 Grad und das jetzt tagelang. Auf Unterfranken kommt eine Hitzewelle zu. Und einige Kliniken in der Region rechnen deshalb mit volleren Notaufnahmen und empfehlen sich deshalb vorzubereiten.
2: Bei Temperaturen über 30 Grad läuft unser Körper schnell auf Hochtouren. Wer da zu wenig trinkt, riskiert Kreislaufprobleme, Schwindel oder sogar einen Hitzeschlag, so die Ärzte. Besonders gefährdet sind ältere Menschen oder Personen mit Vorerkrankungen. Experten empfehlen deshalb, die direkte Sonne möglichst zu meiden, körperliche Belastungen zu reduzieren und auf Sonnenschutz zu achten. Bei akuten Beschwerden und Notfällen sollte besser die 112 gerufen werden. Maja Fleischer, Nachrichtenredaktion.
1: Eine seltene Sonderprüfung des Vatikan beschäftigt derzeit die Würzburger Erlöserschwestern. Nach Medienberichten läuft am Hauptsitz des Ordens eine sogenannte apostolische Visitation. Dabei werden mögliche Konflikte oder schwerwiegende Vorwürfe untersucht. Zu den Hintergründen äußert sich der Orden bislang nicht, sagt aber seine Unterstützung für die Untersuchung zu. Die Erlöserschwestern betreiben unter anderem Kindergärten, soziale Einrichtungen und ein Krankenhaus in Unterfranken. In der Vergangenheit hatte es bereits Vorwürfe wegen rituellen Missbrauchs in einem Kinderheim gegeben. Ob dies in Zusammenhang steht, ist unklar. Noch 7 Tage, dann beginnt bei den Würzburger Kickers die Mission Dritte Liga. Am kommenden Donnerstag startet die Vorbereitung auf die neue Saison. Während andere Vereine bereits zahlreiche Neuzugänge vorgestellt haben, halten sich die Kickers auf dem Transfermarkt bislang zurück. Offen ist zudem die Zukunft der Schlüsselspieler Philipp Ochs und Tarsis Bonga. Deren Verträge stand jetzt Ende Juni auslaufen. Das erste Freundschaftsspiel wartet schon am 27. Juni beim Jubiläumsspiel des FV Tüngersheim. Die USA und der Iran haben ein Friedensabkommen digital unterzeichnet. Das bestätigen beide Seiten. Laut Iran fällt die geplante Unterzeichnungszeremonie in der Schweiz aus. Der Vermittler Pakistan erklärte, dass das Abkommen sofort in Kraft tritt. Es sieht ein Kriegsende an allen Fronten vor. Der Iran öffnet die Straße von Hormuz. Die USA heben ihre Seeblockade auf.
3: Danke Christian Heider für das Update. 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
3: Ja, schon jetzt haben wir knapp 24 Grad in der City und das war es definitiv noch nicht, was die Temperaturen heute angeht. Bis zu 33 Grad werden das heute im Laufe des Tages und das mit richtig viel Sonnenschein und nur so ein paar dünnen Wölkchen am Himmel.
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3: Und hallo an alle Autofahrer. Aktueller ist immer noch Vorsicht auf der A3 Frankfurt Richtung

0: Würzburg zwischen Bessenbach-Waldaschaff und Weibersbrunn gab es nämlich einen Unfall und der Verkehr wird da auf dem rechten Fahrstreifen und auch dem Standstreifen an der Unfallstelle vorbeigeführt. Da also am besten Fuß vom Gas, solltet ihr sowieso tun, denn es wird geblitzt und zwar in Großlangheim am Ortsausgang Richtung Kitzingen und auch nochmal in Essleben am Ortsausgang Richtung Opferbaum stehen sie.
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0: Und ich wünsche euch einen wunderschönen guten Morgen.

0: Dracula geht's rein in den Donnerstag hier beim Heimvorteil, an dem heute das Motto gilt, immer schön cool bleiben. Und das ist einfach gesagt als getan. Wenn heute die Hitzewelle mit bis zu 33 Grad angerollt kommt. Aber keine Sorge, wir vom Heimvorteil bzw. Kühlvorteil sind bei euch und tauschen eure Tipps gegen die Hitze. Und zwar gegen ein Klimagerät vom Obi am Neuen Hafen im Wert von 370 Euro. Sagt uns einfach unter dem Hashtag Kühlvorteil, was ihr schon alles gegen die Hitze unternommen habt. Und da haben wir heute Morgen wirklich schon gelernt, es gibt nichts, was es nicht gibt beim Kampf gegen die Hitze und ja, für eine Brise Abkühlung. Gongerin Marion, die greift nämlich zu Yoga gegen Abkühlung. Genauer gesagt Zungen-Yoga. Marion, wie funktioniert das bitte?
1: Eine Zungen-Yoga-Atemübung. Sie wirkt wie ein natürlicher Eiskaffee für den Körper, indem man die einströmende Luft durch die Zunge herunterkühlt. Man streckt die Zunge etwas aus dem Mund und rollt die Zungenseiten nach oben hin ein, sodass ein kleiner Strohhalm bzw. eine Röhre entsteht. Man atmet langsam ein und durch die Zungenröhre aus. Die Luft fühlt sich dabei sofort kühl an.
0: Ja, spannend. Und damit ist auf jeden Fall schon mal eins bewiesen, man lernt nie aus. Ihr könnt es natürlich gerne mal ausprobieren, das Zungen-Yoga von Gongerin Marion. Oder noch besser, ihr schickt uns euren Kühltipp. Und mit etwas Glück tauschen wir euren coolen Tipp gegen Kühle aus der Steckdose mit dem Klimagerät vom Obi am Neuen Hafen. Sie

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1: Ich bin Justin Hamm. Eine Hitzewelle rollt auf uns zu. Heute und vor allem in den nächsten Tagen ist es in Deutschland richtig heiß mit bis zu 38 Grad am Wochenende. Experten fordern einmal mehr, den Hitzeschutz voranzutreiben. Gerade in Unternehmen gäbe es dringenden Handlungsbedarf, heißt es von der Allianz. Zum Beispiel sollten Arbeitszeiten an die Temperaturen angepasst werden, um die Produktivität zu steigern. Und es bräuchte bauliche Maßnahmen wie zum Beispiel helle Fassaden und begrünte Dächer. Die Waffen zwischen den USA und dem Iran sollen ruhen. Beide Parteien haben nun das Rahmenabkommen dazu unterschrieben. Tina Eck zu den Inhalten.
2: Das Memorandum soll ein Ende des Krieges, die Öffnung der Straße von Hormuz und die Freigabe iranischer Vermögenswerte im Ausland festlegen. Die Waffenruhe soll weiter verlängert werden, bis alle weiteren Details geklärt sind. Das iranische Atomprogramm, Sanktionen und die Beseitigung von Seeminen in der Straße von Hormuz durch den Iran.
1: Im baden-württembergischen Schorndorf wurde gestern ein Kleinkind tot in einem Auto gefunden. Nun ermittelt die Staatsanwaltschaft gegen die Mutter. Der Vorwurf: Die 44-Jährige soll ihre ein Jahr alte Tochter im Auto vergessen haben. Sie soll mehrere Stunden unterwegs gewesen und ihr Kind dann im Fahrzeug gefunden haben. Blinken vergessen, zu früh auf die linke Spur. Beim Einfädeln auf die Autobahn läuft nach einer Erhebung des Autoclubs Europa nicht alles glatt. Experten stellten bei Stichproben am häufigsten Fehler beim Blinken fest. Autofahrer nutzten aber auch die Länge des Beschleunigungsstreifens nicht voll aus, heißt es. In dem Test gab es bei jedem fünften Einfädelmanöver Auffälligkeiten.
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3: In Deutschland gibt es nach wie vor viele antisemitische Vorfälle. Das hat die Meldestelle RIAS gestern bekannt gegeben. Und auch in Würzburg haben sie deutlich zugenommen. Im vergangenen Jahr wurden hier 67 Fälle im Stadtgebiet registriert, darunter auch antisemitische Schmierereien, beispielsweise Kombinationen aus Hakenkreuzen und Davidsternen. Am helllichten Tag hat ein Dieb in einem Seniorenheim am Würzburger Hubland zugeschlagen. Der Unbekannte drang vorgestern in die Wohnung eines Bewohners ein und klaute seinen Geldbeutel mit mehreren hundert Euro. Zeugen bemerkten den Verdächtigen beim Verlassen der Wohnung und alarmierten die Polizei. Trotz sofortiger Fahndung konnte der Täter entkommen. Mehr Nachrichten stehen auf radiogong.com.
4: Danke, Christian Heider.

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1: Und da kommen wir heute ordentlich ins Schwitzen. Bis zu 33 Grad erwarten uns heute im Laufe des Tages nämlich. Und das mit richtig viel Sonnenschein und nur so ein paar dünnen Wölkchen am Himmel, die uns so eine kleine Verstaufpause geben.
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1: Und hallo an alle Autofahrer. Aktuell heißt es, Vorsicht auf der A3 Würzburg Richtung Nürnberg. Zwischen Geiselwind und Schlüsselfeld laufen nämlich aktuell Bergungsarbeiten nach einem Unfall und der Verkehr wird auf dem rechten Fahrstreifen vorbeigeführt. Da also am besten Fuß vom Gas solltet ihr sowieso tun, denn es wird nach wie vor geblitzt in der Region. Und zwar in Großlangheim am Ortsausgang Richtung Kitzingen und nach wie vor auch nochmal in Essleben am Ortsausgang Richtung Opferbaum. Gute Fahrt euch!
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1: Hallöchen.

Ed Sheeran begleitet uns in den Vize-Freitag hier beim Heimvorteil, an dem die Temperaturen steigen und steigen. Schon jetzt um 9:45 haben wir einfach 26.

0: 20 Grad. Und damit stehen wir schon vor den heißesten Tagen des Jahres. Deshalb hat der Deutsche Wetterdienst auch schon eine amtliche Warnung vor Hitze rausgegeben. Heißt also, körperliche Anstrengungen um die Mittagszeit vermeiden, viel trinken und die Fenster schließen und am besten auch direkt verdunkeln. Was diese Hitze aber auch noch so besonders macht, dass die Nächte kaum kühler werden. Wir bekommen nämlich Tropennächte mit Temperaturen über 20 Grad und das vor allem in den Städten, wo die Hitze dann tagsüber gespeichert wird und in der Nacht dann nicht wieder abgegeben werden kann. Die Innenstädte glühen also in diesen Tagen ja wirklich wie so ein Backofen nach, könnte man sagen. Aber mein Kollege Alex, der weiß, wohin man flüchten kann, wenn es zu heiß wird. Alex, was sind die kühlsten Orte?
1: Ja, generell kann man sagen, auf dem Land ist es an heißen Tagen meist 1 bis 3 Grad kühler, im Wald sogar 4 bis 5 Grad. Auch die Höhenmeter spielen da eine Rolle. Pro 100 Höhenmeter wird es nämlich etwa 0,65 Grad kühler. Das heißt, auf dem Kreuzberg oder der Wasserkuppe in der Rhön ist es direkt mal 6 bis 7 Grad kälter. Und noch ein heißer Tipp, der Keller. Im Sommer ist es im Keller meist angenehm kühl, oft zwischen 10 und 15 Grad. Und das aus einem ganz einfachen Grund, denn der Keller liegt im Erdreich, das ganze Jahr über relativ konstante Temperaturen hat und die Sommerhitze abhält.
0: Und solltet ihr dann immer noch schwitzen, sorgen wir vom Heimvorteil heute für die Extra-Abkühlung. Wir verlosen heute nämlich ein portables Klimagerät vom Obi am Neuen Hafen für alle, die noch keins haben. Schickt uns einfach mit dem Hashtag Kühlvorteil euren Kühltipp und verratet uns, was ihr so gegen die Hitze unternehmt. Come on, guys.

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1: Ich bin Christian Heider. Heiß wird's. In den nächsten Tagen kommen auf Unterfranken Temperaturen von deutlich über 30 Grad zu. Die Krankenhäuser in der Region bereiten sich vor und haben teilweise das Personal in den Notaufnahmen aufgestockt. Denn erfahrungsgemäß häufen sich bei Hitze Kreislaufprobleme und Schwindel. Man sei vorbereitet, heißt es beispielsweise vom Leopoldiner Schweinfurt, dem Klinikum Würzburg-Mitte oder auch dem Campus in Bad Neustadt. Die Uniklinik Würzburg betont, dass man besonders darauf achte, dass Patienten auch genügend trinken. Diese Empfehlung geben Ärzte allen Menschen allgemein. Wer im Internet einen Vertrag schließt, erledigt das oft mit einem einzigen Klick. Diesen rückgängig zu machen, ist dagegen meist nicht so leicht. Damit ist ab morgen Schluss, denn ab dem 19. Juni wird der Widerrufsbutton auf Webseiten und in Apps zur Pflicht. Das erklärte Ziel des Gesetzgebers, ein Online-Widerruf muss künftig genauso schnell und unkompliziert möglich sein wie der Kauf selbst. Der Blick aufs Wetter. Sonne und blauer Himmel, dazu bis zu 33 Grad.
2: Danke, Christian Heider. Wir werfen noch einen schnellen Blick auf die Straßen und da heißt es Vorsicht auf der A3 in Nürnberg Richtung Würzburg zwischen Geiselwind und Wiesentheid. Da ist nämlich der mittlere Fahrstreifen blockiert, weil Gegenstände auf der Fahrbahn, also Reifenteile sind und auch ein defekter PKW. Da also am besten Fuß vom Gas. Ansonsten solltet ihr auch nicht zu schnell fahren, denn wir haben gerade einen neuen Blitzer reinbekommen und zwar in Würzburg im Winterleitenweg. Gute Fahrt euch!
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2: Hallöchen.

0: Immer schön cool bleiben mit Clocklock hier bei eurem Heimvorteil, was heute ja echt eine Mammutaufgabe werden könnte, denn heute rollt eine richtige Hitzewelle in der Region an und die beschert uns allein heute schon bis zu 33 Grad. Aber keine Sorge, wir sind bei euch und tauschen heute eure Tipps gegen die Hitze, gegen ein portables Klimagerät vom Obi am Neuen Hafen und alles, was ihr dafür tun müsst, ist uns mit dem Hashtag Kühlvorteil euren Kühltipp zu verraten, so wie zum Beispiel Claudia, die auch im Homeoffice nicht verschont bleibt.
1: Ich arbeite im Homeoffice und im Sommer wird es da durch zwei Bildschirme und im Rechner ziemlich heiß und deshalb stelle ich mir manchmal eine Schüssel mit kaltem Wasser unter den Schreibtisch und tue Eiswürfel rein und stelle meine Füße rein, das kühlt ganz gut ab.
0: Und Tari, die hat ein Lifehack fürs Auto, wenn die Klimaanlage mal wieder streikt.
2: Kleine Handtücher nass machen, die ins Gefrierfach legen und dann die gefrorenen Tücher auf die Lüftungsschlitze.

0: ins Auto legen. Und dann ist es wenigstens ein bisschen kälter beim Autofahren.
1: Und jetzt seid ihr dran. Was für Geheimtipps gegen die Hitze habt ihr? Schickt sie uns ans Gong WhatsApp und mit etwas Glück tauschen wir euren Kühltipp gegen ein Klimagerät vom Obi am Neuenhafen. Wir drücken die Daumen.

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1: Ich bin Joshua Heise. Im Wohnungsbau geht's weiter langsam aufwärts. Im April sind in Deutschland rund 20.000 neue Wohnungen genehmigt worden, 9% mehr als im Vorjahr. In den Monaten zuvor gab es ein ähnliches Plus, trotzdem fehlen schätzungsweise noch rund 1 Million Wohnungen. Experten sind skeptisch, dass sich das schnell ändert, denn Baumaterialien und Kreditzinsen sind wieder teurer geworden. Fast 40 Grad und das mehrere Tage lang. Laut Meteorologen beginnt in Deutschland jetzt eine Hitzewelle. Fiona Reinhardt hat Tipps, wie wir gut durch die Hitze kommen.
2: Allem voran gilt natürlich viel trinken. Durchs Schwitzen verlieren wir viel Flüssigkeit und das kann zu Kreislaufproblemen führen. Der Deutsche Wetterdienst rät außerdem dazu, körperliche Aktivitäten möglichst zu vermeiden und Räume kühl zu halten. Zum Beispiel, indem wir sie abdunkeln und nachts lüften. Besonders für ältere und kranke Menschen ist die Hitze eine starke Belastung, genauso wie für Schwangere und Kinder.
1: Nachdem die USA und der Iran das Friedensabkommen unterschrieben haben, soll die Straße von Hormuz schnell wieder geöffnet werden. Und Deutschland könnte helfen. Verteidigungsminister Pistorius sagt, Truppen der deutschen Marine seien unterwegs, um dabei zu helfen, die Wasserhandelsstraße von Minen zu befreien. Ob es zum Einsatz kommt, ist aber noch nicht klar. Geplante Kürzungen beim Wohngeld könnten vor allem Rentnerinnen und Rentner treffen. Nach Regierungszahlen, die Grünen angefragt hatten, haben 2024 rund 1,2 Millionen Menschen Wohngeld bezogen. Mehr als die Hälfte davon waren Rentnerinnen und Rentner. Bauministerin Huberts will beim Wohngeld 1 Milliarde Euro einsparen. Wer für die Fußball-WM in Nordamerika Tickets kaufen will, kann schnell ins Visier von Internetbetrügern geraten. Die Cyberabwehrplattform Silent Push hat nun über 300 täuschend echt nachgebildete WM-Ticketportale identifiziert. Behörden in den USA raten Interessierten, Tickets direkt über die Internetseite der FIFA zu kaufen.
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3: Bei einem Brand im Würzburger Frauenland sind vergangene Nacht 4 Menschen leicht verletzt worden. Das Feuer war im Obergeschoss eines Wohnhauses in der Rottendorfer Straße ausgebrochen. Von den 4 Personen mussten 2 vorsorglich in ein Krankenhaus gebracht werden. Die Feuerwehr hatte die Flammen dann schnell unter Kontrolle. Was zu dem Brand geführt hat, ist noch nicht bekannt. Schwerer Unfall in Würzburg. 2 Polizisten sind am Dienstagabend bei einer Einsatzfahrt verletzt worden. Ihr Streifenwagen kollidierte in der Sanderau mit dem Kleinwagen einer 26-Jährigen. Sie hatte dem Einsatzfahrzeug offenbar die Vorfahrt genommen. Die Beamten waren mit Blaulicht und Sirene unterwegs. Während die Autofahrerin leicht verletzt wurde, erlitten die beiden Polizisten schwere Verletzungen.
4: Danke Christian Heider. Für die News um kurz nach 11, die findet ihr wie immer auch nochmal zum Nachlesen auf radiogong.com oder für unterwegs in der Gong-App.
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4: Ja, schon jetzt haben die Temperaturen es in sich, über 27 Grad und das war's.

0: auch noch nicht. Bis zu 33 Grad werden es heute im Laufe des Mittags nämlich noch. Und es mit richtig viel Sonnenschein und nur so ein paar dünne Wölkchen am Himmel, die kaum Verschnaufspause bieten.
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0: Und hallo an alle Autofahrer. Aktuell heißt es Vorsicht auf der A3 in Nürnberg Richtung Würzburg. Zwischen Rottendorf und Würzburg-Randersacker gab es nämlich einen Unfall und da ist die Richtungsfahrbahn blockiert und die empfohlene Umleitung die U26, die also am besten umfahren. Ansonsten heißt es auch Vorsicht auf der A70 Schweinfurt-Werneck Richtung Bamberg. Zwischen Werneck und dem Dreieck Werntal ist ebenfalls ein Unfall passiert und der linke Fahrstreifen gesperrt. Da also auch Fuß vom Gas solltet ihr sowieso tun, denn es wird auch immer noch geblitzt, zum Beispiel in Würzburg im Winterleitenweg. Gute Fahrt euch!
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0: Hallihallo!

Der Ohrwurm für den Sommer, das ist Magnetic, an diesem Donnerstag hier beim Heimvorteil, an dem heute ein Traum wahr wird. Ab heute gibt's nämlich wieder für jeden von euch 4 Tage lang Live-Musik auf 5 Bühnen, 100 Auftritte und 25 Musikrichtungen. Und das nicht wie bei Rock im Park,

0: für 300 Euro, sondern alles komplett kostenlos. Heute startet nämlich das größte Umsonst- und Draußen-Festival der Region in Würzburg. Und da hofft man natürlich wieder auf viele Gäste, die neben den Sponsoren mit dem ein oder anderen Drink Umsatz für das Fest finanzieren. Lisa Altvater.
1: Circa 80.000 Besuchende sind wir so im Durchschnitt, wobei noch nicht mal jeder ein Getränk trinkt. Also das heißt, wir verkaufen weniger als 80.000 Getränke. Da gerne nochmal drüber nachdenken, nochmal Getränk wernehmen. Darüber finanzieren wir uns und das hält das Fortbestehen von dem Festival aufrecht.
0: Ja, trinken für einen guten Zweck bzw. für 4 Tage lang Live-Musik auf 5 Bühnen und das auch wirklich mit jeder Menge Auftritten aus unserer lokalen Musikszene.
1: Dieses Jahr haben wir tatsächlich regional mehr den Schwerpunkt auf Hip-Hop und bei Hip-Hop RG6 Jugendkulturpreis gewonnen, macht hier mega Stimmung, aber auch Läusel ist eine Mischung aus Elektro, Hip-Hop, teilt da sehr persönliche Gedanken, kann man sich wirklich toll anhören. Besonders, würde ich sagen, ist dieses Jahr auf jeden Fall wieder das Zirkuszelt. Das haben wir letztes Jahr wieder zurückgeholt und da findet man alles, was man so Unerwartetes an Musik, was man sich nicht vorstellen kann. Das könnt ihr euch auf jeden Fall gern immer mal wieder anschauen.
0: Ja, Lisa Altvater macht Lust auf das Umsonst und Draußen in Würzburg, das morgen übrigens auch wieder zu einem riesigen Kinderspielplatz mutiert.
1: Es gibt ein riesen Spielepaket, wo verschiedene Sachen dabei sind, von Tüchern, aber auch Kistenrutschen, eine tolle Kletterwand, allseits beliebte Hüpfburgen, das geht immer.
0: Und all das gibt's ab heute bis Sonntag inklusive 100 Auftritten beim größten Umsonst und Draußen Festival der Region. Ganz kostenlos in Würzburg.

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2: Ich bin Christian Heider. In Deutschland gibt es nach wie vor viele antisemitische Vorfälle. Das hat die Meldestelle RIAS gestern bekannt gegeben. Und auch in Würzburg haben die Fälle deutlich zugenommen. Im vergangenen Jahr wurden hier 67 im Stadtgebiet registriert, darunter auch antisemitische Schmierereien. Zum Beispiel ein Hakenkreuz kombiniert mit einem Davidstern. Vor einigen Wochen wurden solche Zeichen an Parkautomaten in der Münzstraße und im Bereich der Sanderstraße entdeckt. RIAS bittet Zeugen, konsequent Anzeige bei der Polizei zu erstatten. Eine Hitzewelle rollt auf uns zu. Heute und vor allem in den nächsten Tagen ist es in Deutschland richtig heiß mit bis zu 38 Grad am Wochenende. Experten fordern einmal mehr, den Hitzeschutz voranzutreiben. Darunter der Würzburger Landtagsabgeordnete von den Grünen, Patrick Friedl. Gerade in Unternehmen gäbe es dringend Handlungsbedarf, heißt es von der Allianz. Zum Beispiel sollten Arbeitszeiten an die Temperaturen angepasst werden, um die Produktivität zu steigern. Und es bräuchte bauliche Maßnahmen wie zum Beispiel helle Fassaden und begrünte Dächer. Das Wetter sonnig bei bis zu 33 Grad.
3: Danke, Christian Heider. Wir werfen noch einen schnellen Blick auf die Straßen, auf denen es aktuell aber gut für euch aussieht. Aber Achtung, es wird geblitzt, und zwar in Ochsenfurt, Höhe des Bahnhofs in der 30er-Zone, und auch nochmal in Esfeld, Höhe des Kindergartens. Gute Fahrt euch!
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3: Und ich wünsche euch einen wunderschönen Donnerstag.

0: Das sind die Beats von Ugel für diesen sommerlichen Donnerstag hier bei eurem Heimvorteil, beziehungsweise heute eher gesagt Kühlvorteil. Denn auch wenn heute eine richtige Hitzewelle hier in der Region im Anmarsch ist, wollen wir auch bei bis zu 33 Grad, dass ihr einen kühlen Kopf bewahrt. Und dafür tauschen wir heute eure Tipps gegen die Hitze gegen ein portables Klimagerät vom Obi am Neuen Hafen. Alles, was ihr dafür tun müsst, ist uns mit dem Hashtag Kühlvorteil euren Kühltipp zu verraten. Und da seid ihr auf jeden Fall mehr als kreativ, wenn es um eine Brise Abkühlung geht.
1: Mein Lieblingstipp bei dieser Hitze ist es tatsächlich, meinen Schlafanzug einzufrieren. Ich packe den dann tagsüber einfach in den Gefrierschrank und hole ihn mir abends, kurz bevor ich ins Bett gehen möchte, raus und habe dann immer wirklich ein ganz angenehmes Körpergefühl und ich finde den klasse.
2: Ich friere Wasserflaschen ein und die stelle ich dann um mein Bett herum an alle vier Ecken und die geben dann über die Nacht Kühle ab und das sind dann quasi wie so vier kleine Bodyguards.
0: Ja, jetzt seid ihr dran. Was für Geheimtipps gegen die Hitze habt ihr? Schickt sie uns ans Gong WhatsApp und mit etwas Glück tauschen wir euren Kühltipp gegen Klimagerät vom Obi am Neuen Hafen. Also, was macht ihr gegen die Hitze? Schickt's uns, wir drücken die Daumen.

0: Mit diesem Banger verabschiede ich mich heute von euch. Mein Name ist Chiara Köhnlein und ihr wart wie immer the cherry on top für mich. Und jetzt wünsche ich euch wieder ganz, ganz viel Spaß mit Kollege Tobi Grimm.
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1: Ich bin Joshua Heise. Luftige Kleidung, ausreichend trinken, Schatten suchen. So können wir uns bei Temperaturen von fast 40 Grad abkühlen. Aber nicht nur wir ächzen unter der Hitze. Der Deutsche Feuerwehrverband warnt vor Brandgefahr wegen trockener Böden. Deshalb kein offenes Feuer, kein Grillen unterm Baum, keine glimmende Zigarette einfach wegschmeißen. Und an die Autofahrer, bitte nicht auf hohem getrocknetem Gras parken. Der Iran-Krieg scheint auf das Ende zuzugehen, trotzdem hat er auch in der deutschen Wirtschaft Spuren hinterlassen. Das IFO-Institut hat berechnet, dass Deutschland durch teurere Energieimporte in diesem und im nächsten Jahr 34 Milliarden Dollar verliert. Pro Kopf macht das ungefähr 400 Euro. Immerhin, die Experten erwarten, dass die Wirtschaft nun wieder leicht wächst. Der designierte Linken-Chef Pantisano hat Aussagen der Linksjugend solid zu Israel scharf kritisiert. In der Partei gebe es keinen Platz für Antisemitismus, aber auch kein spezifisches Antisemitismus-Problem, sagte er der Rheinischen Post. Solid-Funktionäre sollen nach ARD-Recherchen im internen Forum von israelischen Konzentrationslagern im Zusammenhang mit dem Gaza-Krieg geschrieben haben. Ein Transport mit radioaktiven Abfällen ist am Abend am Kernkraftwerk Brockdorf in Schleswig-Holstein angekommen. Der Atommüll stammt ursprünglich aus Deutschland und wurde in Sellafield in Großbritannien aufbereitet. Nun wurden sie vertragsgemäß zurückgebracht. Es war demnach der vorerst letzte Transport aus Sellafield. Der Atommüll soll so lange in Brockdorf lagern, bis es ein Endlager in Deutschland gibt. Eine große Mehrheit der Menschen in Deutschland fordert von der Politik mehr Schutz für Kinder und Jugendliche. Das geht aus dem Verbraucherreport des Verbraucherzentrale Bundesverbandes hervor, der der Rheinischen Post vorliegt. Demnach wollen rund 80% der Befragten strengere Regeln für Tech-Konzerne und Social-Media-Plattformen.
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2: Bei einem Brand im Würzburger Frauenland sind vergangene Nacht 4 Menschen leicht verletzt worden. Das Feuer war im Obergeschoss eines Wohnhauses in der Rottendorfer Straße ausgebrochen. Von den 4 Personen mussten 2 vorsorglich in ein Krankenhaus gebracht werden. Die Feuerwehr hatte die Flammen dann schnell unter Kontrolle. Was zu dem Brand geführt hat, ist noch nicht bekannt. Schwerer Unfall in Würzburg. 2 Polizisten sind am Dienstagabend bei einer Einsatzfahrt verletzt worden. Ihr Streifenwagen kollidierte in der Sanderau mit dem Kleinwagen einer 26-Jährigen. Sie hatte dem Einsatzfahrzeug offenbar die Vorfahrt genommen. Die Beamten waren mit Blaulicht und Sirene unterwegs. Während die Autofahrerin leicht verletzt wurde, erlitten die beiden Polizisten schwere Verletzungen.
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3: Also wenn ihr euch fragt, wer für unser Wetter zuständig ist, ich bin's nicht. Falk heißt er. Das Hochdruckgebiet, das heiße Luft nach Mainfranken lenkt. Heute sonnig bis zu 33 Grad heiß. In der Nacht klar, höchstens leicht bewölkt bei 17 bis 14 Grad. Morgen wird sonnig und noch ein Stück heißer, 35 Grad in der Spitze. In der Nacht auf Samstag ziehen dann vom Taubertal her erste Gewitter durch. Am Wochenende bekommen wir schwülheiße Luft, Sonne, Wolken und einzelne kräftige Gewitter. Die Temperaturen an den Nachmittagen liegen bei

0: weiterhin bei nahe 35 Grad.
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0: Schauen wir mal, was verkehrstechnisch geht. Da haben wir keine größeren Verkehrsstörungen, aber Blitzer. Ochsenfurtmarkt, Breiter Straße, 30er Zone, Esfeld, Höhe Kindergarten und Würzburg, Winterleitenweg. Wo ihr steckt, soweit eine gute Fahrt. Und wenn ihr noch was seht, kurz durchklingeln. Wir geben es gern weiter. 0800 30 80 900.
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0: Servus.

Shakira, Burn the Boy und Dai Dai. Der Song zur Fußballweltmeisterschaft. Ja, ich bin ganz ehrlich zu euch, ihr habt die Nacht auch auf der Couch verbracht, mal.

wieder. Weil klar, man denkt sich, ja komm, das eine Spiel schaust jetzt noch und dann kannst du ins Bett gehen. So. Der Rest ist Geschichte. Bin heute Morgen dann irgendwann aufgewacht auf der Couch. Aber gut, das passiert halt nun mal jetzt. Man ist halt auch keine 20 mehr. Müssten wir es jetzt vielleicht für die nächsten Tage mal vornehmen, dann vielleicht doch früher ins Bett zu gehen. Aber damit will ich euch jetzt eigentlich nicht länger langweilen, denn heute ist, wie ich finde, ein ganz besonderer Tag. Heute ist der Gönn-dir-was-Tag. Also, gönnt euch heute mal was, egal was es ist. Und wenn es ein Eis ist in der Mittagspause, wenn es ein Radler ist, alkoholfrei oder nicht, oder ein Bierchen, alkoholfrei oder nicht, im Feierabend, gönnt euch heute mal was. Heute ist der Gönn-dir-was-Tag. Und das sollten wir alle mal umsetzen. Und wenn wir ganz cool sind, fragen wir unseren Nachbarn, was kann ich dir denn Gutes tun?

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1: Mit Schari Golla. Es wird heiß. In den nächsten Tagen kommen auf Unterfranken Temperaturen von deutlich über 30 Grad zu. Die Krankenhäuser in der Region bereiten sich vor und haben teilweise das Personal in den Notaufnahmen aufgestockt. Denn erfahrungsgemäß häufen sich bei Hitze Kreislaufprobleme und Schwindel. Man sei vorbereitet, heißt es beispielsweise vom Leopoldina Schweinfurt, dem Klinikum Würzburg-Mitte oder dem Campus Bad Neustadt. Die Würzburger Uniklinik betont, dass man besonders darauf achte, dass Patienten genügend trinken. Diese Empfehlung geben Ärzte an alle Menschen. Mit einem schnellen Urteil im Prozess um eine Prostituierte, einen Priester und Erpressung vor dem Würzburger Landgericht ist es nichts geworden. Das Urteil gegen die 30-Jährige soll nun kommende Woche fallen.
2: Die Angeklagte hatte schon am Dienstag die Vorwürfe der Staatsanwaltschaft eingeräumt. Mit Liebesschwüren, aber auch erfundenen Krankheiten habe sie den Priester dazu gebracht, ihr rund 300.000 Euro zu geben. Als er pleite war, versuchte sie es mit Erpressung. Allerdings erhob sie auch Vorwürfe gegen den Priester. Der habe sich ungeschützten Sex gewünscht. Auch von Vergewaltigung ist die Rede. Im Gegenzug für ihr Geständnis hatte das Gericht der Frau maximal 3,5 Jahre Haft zugesichert. Christoph Schmidt, Nachrichtenredaktion.
1: Noch 7 Tage, dann beginnt bei den Würzburger Kickers die Mission Dritte Liga. Am kommenden Donnerstag startet die Vorbereitung auf die neue Saison. Während andere Vereine bereits zahlreiche Neuzugänge vorgestellt haben, halten sich die Kickers auf dem Transfermarkt bislang zurück. Offen ist zudem die Zukunft der Schlüsselspieler Philipp Ochs und Tarsis Bonga, deren Verträge Stand jetzt Ende Juni auslaufen. Geplante Kürzungen beim Wohngeld könnten vor allem Rentnerinnen und Rentner treffen. Nach Regierungszahlen, die die Grünen angefragt hatten, haben 2024 rund 1,2 Millionen Menschen Wohngeld bezogen. Mehr als die Hälfte davon waren Rentnerinnen und Rentner. Bauministerin Huberts will beim Wohngeld 1 Milliarde Euro einsparen.
3: Soweit unsere News. Ihr könnt alles nochmal nachlesen im Netz. 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
3: Heute sonnig, sehr sonnig, bei harmlosen

0: Quellwolken sind unterwegs, die Temperaturen 30 bis 33 Grad. In der Nacht klar, höchstens leicht bewölkt, 17 bis 14 Grad die Tiefstwerte. Morgen wird es wieder sonnig und sogar noch etwas heißer, rund 35 Grad. In der Nacht auf Samstag ziehen dann vom Taubertal her erste Gewitter durch. Am Wochenende bekommen wir schwülheiße Luft, Sonne, Wolken, einzelne kräftige Gewitter. Die Temperaturen bleiben weiterhin deutlich über 30 Grad, so um die 35 Grad erwarten wir.
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0: Aktueller Blick, keine größeren Verkehrsstörungen, aber Blitzer. Ochsenfurt, Marktbreiter Straße, 30er-Zone, Esfeldhöhe, Kindergarten und Würzburg, Winterleitenweg. Wo ihr steckt, gute Fahrt.
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Oliver Dean und So Easy to Fall in Love. So, ich habe heute Morgen eine schöne Studie gelesen, in der es darum ging, dass jetzt so allmählich dann doch die WM-Euphorie kommt. War ja, also ich nehme mich da gar nicht aus, weil bei mir auch schon so am Anfang so, ja, weiß auch nicht so recht, ob ich so auf die WM so wirklich Bock habe. Aber nö, so allmählich sage ich, ja doch, jetzt sind wir drin im Business. Weil ehrlicherweise muss man ja auch dazu sagen, bei all den Störgeräuschen, die im Rahmen dieser WM bereits im Vorfeld, wo man sich gedacht hat, so, um Himmels Willen, und man rauft sich die Haare, also ich würde es gerne tun, wenn ich noch welche hätte. Am Ende zählt dann irgendwie doch das Miteinander. Und es zählt halt dann doch, was passiert, wenn, ich sag's mal so, einfach mal 20.000 Schotten in Boston einfallen oder deutsche Fans in Houston alten Damen über die Straße helfen oder die Niederländer sogar ihren eigenen Fanbus einfliegen lassen. Das ist halt auch Fußball. Es ist die Zusammenkunft der Welt und Zusammenkunft von vielen verschiedenen Völkern, die auf tolle Art und Weise zeigen, dass es eben auch friedlich miteinander geht. Und das Ganze in einem Land, wo man momentan doch schon immer mal wieder Meldungen hat und sich denkt,

So, naja, hätte ich jetzt nicht gebraucht. 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

0: Joshua Heise. Der 8-Stunden-Tag bleibt vorerst. Das geht aus einem ersten Entwurf des Arbeitsministeriums hervor, der der Deutschen Presseagentur vorliegt. Allerdings sollen Ausnahmeregelungen erweitert werden, sodass Tarifpartner auch wöchentliche Arbeitszeiten vereinbaren können. Im Jahresschnitt sollen maximal 48 Wochenstunden erlaubt sein. Über den Entwurf muss noch regierungsintern abgestimmt werden. Die Nachricht über ein mögliches Ende des Iran-Kriegs macht auch die Autofahrer glücklich, zumindest für den Moment. Laut ADAC kostete Diesel gestern im Tagesschnitt nur noch 3 Cent mehr pro Liter als vor Kriegsbeginn. Bei Super E10 waren es rund 6 Cent. Allerdings ist da der Tankrabatt von 17 Cent eingerechnet, den es vor dem Krieg nicht gab. Wenn der Ende des Monats ausläuft, dürfte es wieder deutlich teurer an der Zapfsäule werden. Bundesaußenminister Wadefuhl will nach der gescheiterten Wahl Deutschlands in den UN-Sicherheitsrat eventuell die Beiträge kürzen. Das sorgt für Kritik. Die Grünen-Politikerin Düring sagte dem Spiegel wörtlich, dass sich Union und Wadefuhl wie beleidigte Leberwürste aufführen, ist unwürdig. Statt mit Kürzungen bei Beiträgen zu drohen, müsse Deutschland die UNO gerade jetzt finanziell stärken. Bei der Wohnungssuche ist die Schufa-Auskunft mittlerweile Standard. Doch wie kommt der Score zustande? Der Bundesgerichtshof verhandelt heute über die Transparenz bei der Werteerhebung. Mehrere Verbraucher hatten geklagt, weil die Auskunftei nicht erklären will, wie ihr Score berechnet wird. Die Schufa hingegen beteuert, dass sie die entsprechende EU-Richtlinie erfüllt. Ein Urteil steht noch aus. Die heranrollende Hitzewelle birgt auch wieder Waldbrandgefahr. Die Innenminister wollen es deshalb Feuerwehren erleichtern, Trinkwasserhydranten zu nutzen. Bislang dürfen ältere Feuerwehrfahrzeuge die nicht benutzen, da sie Hygienevorschriften oft nicht erfüllen. Der von Baden-Württemberg eingebrachte Vorschlag soll noch heute formal beschlossen werden.
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2: Antisemitische Vorfälle in ganz Deutschland nehmen zu, hat die Meldestelle RIAS gestern berichtet. Das zeigt sich allerdings auch in Unterfranken. Hier wurden im gesamten Jahr 2024 25 antisemitische Vorfälle gemeldet. Davon 67, also der absolute Großteil, in Würzburg. Hier tauchen beispielsweise auch immer wieder antisemitische Schmierereien auf. Zum Beispiel Hakenkreuz und Davidstern zu einem Symbol vereint. Festivalstimmung zum Nulltarif. Auf den Würzburger Mainwiesen startet heute Nachmittag wieder das Umsonst und Draußen. Bis Sonntag treten dort mehr als 100 Künstlerinnen und Künstler auf 5 Bühnen auf. Neben Konzerten gibt es auch ein Familienprogramm mit Kletterwand, Hüpfburgen und Zaubershows. Der Eintritt ist wie immer frei. Finanziert wird das Festival durch Sponsoren und Spenden.
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3: Heute viel Sonne, paar Quellwolken, paar harmlose sind unterwegs, 30 bis 33 Grad. In der Nacht klar oder höchstens leicht bewölkt bei 17 bis 14 Grad. Morgen ist es sonnig und rund 35 Grad heiß. In der Nacht auf Samstag ziehen vom Taubertal her dann erste Gewitter durch. Wochenende bekommen wir schwül heiße Luft, Sonne, Wolken, einzelne kräftige Gewitter bei weiterhin nahe 35 Grad.
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3: Blick zum Verkehr. Servus, liebe Autofahrer. Aktuell für euch Blitzer.

0: Die A7 Obertulbereit an der Unterführung beim Pendlerparkplatz 60er-Zone. Hier bitte Vorsicht. Ochsenfurtmarkt Breiterstraße 30er-Zone. S-Feldhöhe Kindergarten und Würzburg Winterleitenwegen Blitzer. Wo ihr steckt, soweit eine gute Fahrt.
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0: Servus.

0: Das, meine Lieben, ist die neue Single von Michael Schulte und Love Sick bei eurem Sender mit Heimvorteil. Ganz viel Liebe für euch und mit den Tipps für diesen wunderbaren Donnerstag.
1: Ja, ab heute sind die Mainwiesen wieder der Place to be für euch, denn heute startet das Umsonst- und Draußen-Festival in Würzburg. Bedeutet wieder 4 Tage lang Musik und Summer-Vibes ganz kostenlos. Und auch auf der Main-Kuh wird gefeiert. Die laden heute nämlich mit DJ Beats auf ihr Sonnendeck ein. Gleichzeitig wird es heute aber auch noch richtig sportlich beim 3. WVV Energie Firmenlauf, bei dem heute über 4000 Teilnehmer auf der 8 Kilometer langen Strecke vermutlich ordentlich ins Schwitzen kommen. Vorher müsst ihr aber auch bei über 30 Grad nicht ins Schwitzen kommen, denn es gibt einige Abkühlungsmöglichkeiten hier in der Region. Zum einen natürlich die vielen Freibäder und Badeseen und für alle Kids warten die unzähligen Wasserspielplätze wie der Schneckenspielplatz am Hubland oder auch der Main-Spielplatz in Marktheidenfeld.
0: Was ihr tut, viel Spaß!

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1: 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Rekordbeteiligung beim WVV Energiefirmenlauf in Würzburg. Heute laufen rund 4.200 Menschen für ihre Firma durch die Stadt. Das sind etwa 600 mehr als im letzten Jahr. Insgesamt sind 180 Unternehmen vertreten. Das größte Team stellt die Universität in Würzburg. Neben dem sportlichen Wettkampf steht aber auch der gute Zweck im Mittelpunkt. Die Einnahmen fließen in regionale Förderprojekte. Das Dallenbergbad bleibt wegen des Laufs aber für die Besucher heute geschlossen. Der Iran-Krieg scheint auf das Ende zuzugehen. Trotzdem hat er auch in der deutschen Wirtschaft Spuren hinterlassen. Das IFO-Institut hat berechnet, dass Deutschland durch teurere Energieimporte in diesem und im nächsten Jahr 34 Milliarden Dollar verliert. Pro Kopf macht das ungefähr 400 Euro. Immerhin, die Experten erwarten, dass die Wirtschaft nun wieder leicht wächst. Ein kurzer Blick aufs Wetter. Heute ist es sonnig bei bis zu 33 Grad.
2: Wir schauen zum Verkehr an dieser Stelle. Hallo Autofahrer. Wir haben für euch keine größeren Verkehrsstörungen. Blitzer gibt es A7, die Obertulbereit hier an der Unterführung beim Pendlerparkbplatz 60er Zone, Ochsenfurt-Markbreiter Straße, Essfeldhöhe, Kindergarten im Blitzer und weitere nehmen wir auch gerne entgegen. 0800 30 80 900. Wenn ihr noch was seht, kurz melden und dann geben wir das auch gerne weiter. Übrigens gerade, ich bin ja so, da liegt mein Zettel. Unter Dürbach an der Feuerwehr, den wollte ich noch melden, in diesem Bereich ebenfalls ein Blitzer. Wo ihr steckt, gute Fahrt.
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0: Fastboy, die Jungs, die wahrscheinlich jetzt gerade eben ihr Glück gar nicht fassen können, nachdem sie die offizielle Hymne für die Fußball-Weltmeisterschaft geschrieben haben, gemeinsam mit David Guetta und dann kein geringerer als Andrea Bocelli das Teil auch noch singt. Nein, sie sind sowieso mittlerweile im Dance-Olymp, naja, ziemlich weit oben angekommen und feiern das Ganze mit uns am 8.8. vor der Residenz. Einen Tag davor bereits, Roy Bianco. Auch das wird ein unvergessliches Wochenende werden, 7. 8. August. Jetzt am kommenden Wochenende ist das Heroes Festival in Geiselwind. Auch da mit Bones MC, mit Rin, mit SSIO, mit Kool Savas und vielen weiteren. Shazik natürlich nicht zu vergessen. Ist ordentlich was geboten. 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Und dann machen wir diesen Sommer in Verbindung hoffentlich mit einem eventuellen WM-Sieg, wer weiß, unvergesslich. Denn die Statistik hat gezeigt, es ist zumindest so, dass bei bislang allen Finalteilnahmen Deutschlands immer ein Abstand von 12 Jahren dazwischen war. Das heißt also sprich vom letzten WM-Titel 12 Jahre und dann waren wir wieder im Finale. Das würde bedeuten, 2014 wurden wir Weltmeister.
1: 2014 plus 12?
0: Also den 19.07. Finaltag schon mal im Kalender anstreichen.

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1: Ich bin Joshua Heise. Mehr als die Hälfte aller jungen Europäer hat schon Hassnachrichten im Internet erhalten. Das zeigt eine aktuelle Eurostat-Auswertung. Betroffen sind vor allem 16- bis 34-Jährige. Hauptgrund für die Anfeindungen waren demnach politische oder soziale Ansichten. Frauen und Mädchen sind dabei öfter betroffen als Männer. Bei der Wohnungssuche oder der Kreditaufnahme geht ohne die Schufa-Auskunft wenig. Wie der Score genau berechnet wird, ist aber aus der Sicht von 4 Klägern nicht transparent genug. Deshalb befasst sich heute der Bundesgerichtshof damit. Die Schufa selbst sagt, dass sie bereits transparent genug ist. Zudem müssen Auskunfteien ab November auf Anfrage alle Scores und die wichtigsten Einflusskriterien offenlegen. Ein mögliches Ende des Iran-Kriegs lässt die deutsche Wirtschaft aufatmen. Das IFO-Institut hat seine Wachstumsprognose den Umständen entsprechend leicht angehoben. Demnach rechnen die Experten damit, dass das BIP in diesem Jahr um 0,8% steigt. Das alles stehe und falle aber damit, ob die Bundesregierung Reformen einleite. Zudem warnt die Bundesbank vor einer Inflation von über 3%. Grünen-Chefin Brandner sieht in dem Rahmenabkommen zwischen USA und Iran keinen Grund zum Jubeln. Zu feiern, dass ein Krieg beendet würde, den US-Präsident Trump angefangen habe, sei absurd, sagte Brandner bei RTL-NTV. Für einen möglichen Bundeswehreinsatz in der Straße von Hormuz gebe es keinen Blankoscheck der Grünen. Zwei Schiffe der Bundeswehr sind bereits auf dem Weg ins Rote Meer. Bei der Fußball-WM in Nordamerika will die Schweiz heute ihren Patzer aus dem ersten Spiel vergessen machen. Um 21 Uhr trifft unser Nachbarland auf Bosnien-Herzegowina. Nach dem 1:1 gegen Katar steht die Schweiz unter Druck. Aber auch Bosnien hatte 1:1 gegen Kanada gespielt. Im ersten Spiel des Tages bekommt es heute Tschechien ab 18 Uhr mit Südafrika zu tun.
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2: Bei einem Brand im Würzburger Frauenland sind in der Nacht 4 Menschen leicht verletzt worden. Das Feuer war im Obergeschoss eines Wohnhauses in der Rottendorfer Straße ausgebrochen. Von den 4 Personen mussten 2 vorsorglich ins Krankenhaus. Die Feuerwehr hatte die Flammen schnell unter Kontrolle. Was zu dem Feuer geführt hat, ist bislang noch unklar. Schwerer Unfall heute Morgen bei Lohr. Auf der Bundesstraße sind ein Auto und ein LKW frontal zusammengestoßen. Eine 43-jährige Autofahrerin geriet aus bislang ungeklärter Ursache in den Gegenverkehr. Sie wurde in ihrem Wagen eingeklemmt und musste von der Feuerwehr befreit werden. Ein Rettungshubschrauber brachte sie dann ins Krankenhaus. Der 37-jährige LKW-Fahrer wurde leicht verletzt. Die Straße bleibt für die Bergungsarbeiten noch gesperrt.
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3: Viel Sonne heute, paar harmlose Quellwolken, 33 Grad in der Spitze, in der Nacht dann klar, höchstens leicht bewölkt, 17 bis 14 Grad. Morgen wird sonnig und rund 33 Grad heiß. In der Nacht auf Samstag ziehen dann erste Gewitter durch. Am Wochenende insgesamt schwül heiße Luft, Sonne, Wolken, einzelne kräftige Gewitter. Die Nachmittagswerte, die liegen weiterhin bei nahe 35 Grad.
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3: Keine größeren Verkehrsstörungen für euch. Blitze haben wir Essfeldhöhe Kindergarten, dann unter Dürbach wird geblitzt an der Schule. Ochsenfurt Markt Breiter Straße 30er Zone, Essfeldhöhe Kindergarten und Obertulba Reit an der Unterführung beim Pendlerparkplatz A7. 60er Zone, hier wird ebenfalls aktuell geblitzt. Gute Fahrt.
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3: Servus.

0: Second Voice Let Me Be. Bei eurem Sender mit Heimvorteil am Donnerstagnachmittag. Radio Gong um 14:15 und wir schauen auf die Themen des Tages.
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2: Bei uns im Landkreis Würzburg ging es gestern zu wie im Actionfilm. Ein Großaufgebot an Polizisten und ein Hubschrauber und das alles wegen Kupferdieben. Die haben nämlich in den letzten Wochen häufiger in der Region zugeschlagen.

0: unter anderem in Solarparks. Und einige davon wurden jetzt in Winterhausen festgenommen. Augenzeugen berichten davon, dass bis zu 10 Männer in Handschellen abgeführt worden sein sollen.
1: Ich habe im Wald bei der Gassi-Runde dann einen weißen Transporter gesehen, bei dem die Fahrertür offen stand. Als ich ein Stück näher hingelaufen bin, habe ich dann schon auch ein Polizeiauto dahinter entdeckt. Und als ich dann auch niemanden gehört oder gesehen habe, bin ich dann auch wieder umgedreht, weil es irgendwie schon sehr komisch war zu wissen, dass da vielleicht irgendwie gerade die Polizei oder irgendwelche Männer im Wald rumlaufen.
0: Eine Gefahr für die Bevölkerung bestand laut der Polizei nicht. Aus Winterhausen, Katrin Haffinger.
2: Ja, bei uns in Würzburg können es viele nicht glauben. Heute knacken wir die 30-Grad-Marke und ausgerechnet heute am Donnerstag bleibt das Dalle dicht. Der Grund, dort startet der WVV-Firmenlauf mit 180 Firmen und 4200 Teilnehmenden. Und das Freibad ist eben dafür geblockt, dass dort alles passt.
3: Weil natürlich vor Ort einiges aufgebaut und abgesperrt werden muss. Aber auch damit alle Läuferinnen und Läufer die Möglichkeit haben, sich dort auf den Start vorzubereiten. Und anschließend mit den Kollegen wie in den vergangenen Jahren auch noch was Gutes zu essen und bei den angekündigten Temperaturen vielleicht auch noch ins Becken zu springen.
2: Erklärt Susanna Blum von der WVV. Also, ganz ungenutzt bleibt das Becken heute nicht, wobei die Läufer wahrscheinlich auch schon vorm Sprung ins kalte Nass heute pfitschnass geschwitzt sind. Ab Freitag aber hat das Dalle dann wieder für alle offen. Aus Würzburg, Simon Stephan.
4: Bei uns im Landkreis Kitzingen könnt ihr auf dem beliebtesten Stellplatz Europas urlauben. Der befindet sich in Neusses am Berg bei Dettelbach beim Weingut Mangold. Das hat das Portal stellplatz.info herausgefunden. Dafür wurden über 17.000 Stellplätze in Europa nach Bewertungen gerankt. Und danach hieß es Neusses auf die 1. Nicht nur der besondere Sonnenuntergang ist bei den Campern beliebt, erklärt Milan Mangold vom Stellplatz.
5: Die Gäste stehen bei uns mit ihren Camper direkt an den Weinreben, haben dann einen fantastischen Blick über den ganzen Steicherwaldrücken mit bis zu 40 Kilometer Fernsicht und genießen dieses naturnahe Erlebnis.
4: Dazu gibt es noch ein Glas Wein vom eigenen Weingut. Das gefällt sogar den Gästen aus den USA und Neuseeland. Aus Neusses am Berg, Maja Fleischer.
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1: Mit Schari Golla. Autofahrer und Radfahrer geraten ja öfter mal aneinander. Dass am Ende aber ein Fahrrad gegen ein Auto fliegt, ist doch eher ungewöhnlich. Genau das ist aber am Montagabend in Etwashausen passiert. Zuerst hatten der Fahrer eines Lieferdiensts und ein Radler miteinander gestritten. Wenig später trafen sie dann wieder aufeinander. Der Radler stoppte den Mann, beschimpfte ihn erneut und warf schließlich sein Fahrrad gegen das Auto. Danach flüchtete er. Am Radkasten entstand Sachschaden. Der 8-Stunden-Tag bleibt. Vorerst. Das geht aus einem ersten Entwurf des Arbeitsministeriums hervor, der Deutschen Presseagentur vorliegt. Allerdings sollen Ausnahmeregelungen erweitert werden, sodass Tarifpartner auch wöchentliche Arbeitszeiten vereinbaren können. Im Jahresschnitt sollen maximal 48 Wochenstunden erlaubt sein. Über den Entwurf muss noch regierungsintern abgestimmt werden. Ein kurzer Blick aufs Wetter. Sonnig bei bis zu 33 Grad.
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3: Hallo Autofahrer, keine größeren Verkehrsstörungen. Blitze haben wir, Esfeldhöhe Kindergarten. Dann stehen sie in Unterdürbach an der Schule. Außerdem auch noch ein Blitzer. Ein Blitzer A7 Obertulber Reit unter Führung am Pendlerparkplatz in der 60er-Zone. Gute Fahrt.
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David Guetta hatte jetzt einen großen Auftritt im Stade de France auf der Bühne. Das Ganze jetzt am 13. war es. Und es war ja eh schon unglaublich viel los. Stadion war voll, alle wegen David Guetta da. So, und dann geht auf einmal die Bühne auf und sie kommt raus. Sie war da, extra deswegen. Jennifer Lopez, David Guetta, Save Me Tonight, Boy am Sender mit Heimvorteil. Auch das ist ein tolles Open Air. Wir reden nicht wieder über Open Air, sonst kriege ich gleich wieder Lust. Deswegen genießt einfach heute schöne Wetter. Die passende Musik kommt von uns. Teddy Swims, Mr. Know It All. Und gleich hätten wir auch noch so ein Classic, kann man sagen. Ein Golden Gong Hit von Felix Yen. Damit ging alles los, gemeinsam mit Jasmine Thompson und Ain't Nobody.

0: Felicia und Jasmine Thompson, damit sage ich tschüss. Morgen um 12 hören wir uns wieder. Bleibt gesund, seid lieb zueinander. Tobi ist raus, bis morgen, ciao.
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1: Ich bin Joshua Heise. Die Bundesregierung will das Heizungsgesetz der Ampel kippen, doch es gibt verfassungsrechtliche Bedenken. Das zeigt ein Gutachten der wissenschaftlichen Dienste des Bundes.

0: Bundestags. Es geht um die Frage, ob durch das neue Gebäudemodernisierungsgesetz Klimaschutzpflichten auf die Zukunft verschoben werden. Auch mehrere Umweltverbände halten den Gesetzentwurf der Bundesregierung für verfassungsrechtlich höchst zweifelhaft. Immer wieder werden Kommunalpolitikerinnen und Politiker angegriffen, sei es verbal oder auch körperlich. Seit ungefähr 2 Jahren gibt es eine Anlaufstelle für die Politiker und da gibt's jetzt eine erste Bilanz. Demnach haben sich 320 Kommunalpolitiker beraten lassen, vor allem wegen Beleidigungen, übler Nachrede und Verleumdungen. Sachsens Ministerpräsident Kretschmer warnt vor einem Durchbrennen der Brandmauer gegen die AfD. Der CDU-Politiker sagte dem Spiegel, die Brandmauer verschaffe nur Zeit, löse aber kein Problem. So sei die AfD bereits an Orten, wo sie über 50% der Stimmen bekäme, nicht mehr auf andere Parteien angewiesen. Brisant, erst gestern hatten konservative und rechte EU-Abgeordnete für Abschiebezentren in Drittstaaten gestimmt. Wie können Fußballspiele im Stadion sicherer werden? Dafür haben die Innenminister der Länder verschiedene Lösungsansätze. Sachsens Innenminister Schuster vertritt zum Beispiel die umstrittene Position, dass die Tickets personalisiert werden sollten, zunächst als Pilotprojekte mit einzelnen Vereinen. Sein hessischer Kollege Posek lehnt das ab. Einig sind sich die Minister aber in dem Punkt, dass stärker gegen Pyrotechnik vorgegangen werden soll. Die Schweiz will das Neubauverbot für Atomkraftwerke aufheben. Dafür haben sich die Parlamentskammer und der Nationalrat ausgesprochen. Die Grünen haben schon ein Referendum gegen die Pläne angekündigt. Direkte Konsequenzen gibt es erstmal nicht, da es bislang keine Pläne für den Neubau von Atomkraftwerken in der Schweiz gibt.
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2: Noch herrscht Ruhe am Dallenberg, doch das ändert sich bald. Heute in einer Woche starten die Würzburger Kickers in die Vorbereitung auf die neue Saison. Große Transfermeldungen gab es bisher noch nicht. Zudem ist unklar, wie es mit Philipp Ochs und Tarsis Bonga weitergeht. Deren Verträge stand jetzt Ende Juni auslaufen. Das erste Freundschaftsspiel der Kickers steht schon am 27. Juni beim FV Tüngersheim an. Würzburg wird wieder zur Festivalstadt. Heute beginnt auf den Mainwiesen das Umsonst und Draußen. Zum 38. Mal lockt das kostenlose Festival mit Musik, Kultur und Unterhaltung für die ganze Familie. Mehr als 100 Künstlerinnen und Künstler stehen bis Sonntag auf 5 Bühnen. Finanziert wird das Ganze durch Sponsoren und Spenden. Der Startschuss fällt am Nachmittag.
3: Mehr dazu auch im Laufe der Sendung noch hier im Gong-Programm. Und alle wichtigen Nachrichten aus Würzburg und der Region sowie das Programm vom UND findet ihr auch online zum Nachlesen auf radiogong.com und über die Gong-App.
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3: Hits und Hits ist das Motto an diesem Nachmittag. Die Hitze ist wie angekündigt planmäßig eingetroffen über der Region. 30 Grad im Schatten der Semmelstraße und da geht noch ein bisschen was. Bis zu 33 Grad können es heute noch werden. Heute Nacht kühlt es runter, zumindest dann am frühen Morgen, dass man da schon die Fenster aufmachen kann, um vor der nächsten Hitze ein bisschen durchzulüften. 17 Grad, das sind so die Tiefstwerte außerhalb der Stadt. Morgen dann packen wir noch eine Schippe obendrauf. Bis zu 35 Grad wird es zum Start ins Wochenende heiß und am Wochenende selbst bleibt es bei dieser heißen Witterung. Viel Sonnenschein, bis dahin also bestes Badewetter.
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3: Um gleich 3:04. Hallo Autofahrer. Es stockt ein bisschen aktuell auf der A7 Würzburg Richtung Fulda zwischen dem Gramschatzer Wald und dem Dreieck Schweinfurt-Werneck im Baustellenbereich. Außerdem haben wir eine Sperrung heute zwischen Tüngersheim und Günthersleben über die Schrann. Bis 17 Uhr ist da nach wie vor voll gesperrt aufgrund von Bauarbeiten. Und dann zeitweise hohes Verkehrsaufkommen auf dem Würzburger Stadtring und rund um den Greinberg wird es dann auch dichter. Geblitzt wird in Unterdürbach am Friedhof und in Esfeld steht auch noch einer.
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0: nach wie vor der Hit der Stunde, der Hit des Tages, der Hit der Woche. Euer Würzburg Most Wanted Hit von Gordo und Renier Sonnefeld. Loco Loco bei Loco Temperaturas. 3:12 ist es.
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0: Es hätte Loca heißen müssen, fällt mir gerade auf. Egal, in Spanisch hat's gereicht zum Durchkommen. Ja, und bei spanischen Temperaturen und hochsommerlichem Wetter könnt ihr heute den Feierabend im Biergarten eurer Wahl gerne gestalten. Da hätten wir eine lange Auswahl vom lauschigen Bierheim in der Waldschenke Dornheim über den Schützenhof mit bester Aussicht über Würzburg oder Hugos Biergarten mitten im Grünen zwischen Würzburg und Randersacker. Den Biergarten vom B. Neumann im ehemaligen Postkutscherl. Schön schattig gelegen oder aber dem wunderschönen Biergarten und Barbecue am Badesee in Arnstein. Da haben wir viele Tipps. Schaut mal rein auf radiogong.com, die wir da gelistet haben. Ja, und schön schöppeln im Schatten lässt sich auch beim Hubschoppenfest im Bürgerspital. Außerdem gibt es da ein paar Pavillons, die zusätzlich Schatten spenden. Bis 23 Uhr wird da heute der Wein gefeiert. Außerdem könnt ihr umsonst und draußen feiern. Ab 16.30 Uhr ist das UMD das komplette Wochenende lang geöffnet. Wie immer gilt, kostet keinen Eintritt, aber trink vielleicht ein, zwei Getränke mehr, damit dieses tolle Festival auch in Zukunft auf den Würzburger Mainwiesen stattfinden kann. Ja, und richtig anschwitzen ist heute angesagt beim dritten WVV Energiefirmenlauf. Da wird ordentlich Energie gebraucht. Ab 19.30 Uhr wird es nämlich wahrscheinlich noch um die 30 Grad heiß sein. Aber nach dem Lauf winkt ja dann auch ein Sprung ins Becken des Dallenbergbads, auch wenn man vorher wahrscheinlich schon plitschnass ist. Egal, was ihr heute macht, wir wünschen euch einen schönen, wenn auch sonnig heißen Donnerstag und alles, was dann am Wochenende ansteht, findet ihr zum Nachlesen und Vorplanen auf radiogong.com.
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1: Mit Schari Golla. Der Sommer dreht auf und damit steigt auch die Alarmbereitschaft in Unterfranken. Am Wochenende kreisen deshalb wieder Luftbeobachter über der Region. Von Flugzeugen aus sollen mögliche Brände früh erkannt und die Einsatzkräfte schnell alarmiert werden. Die Maschinen starten dafür unter anderem in Hettstadt, Aschaffenburg, Schweinfurt und Haßfurt. Die Regierung von Unterfranken ruft außerdem zu besonderer Vorsicht auf. Schon ein heißer Auspuff auf trockenem Gras kann einen Brand auslösen. In Deutschland gibt es nach wie vor viele antisemitische Vorfälle.

0: die Meldestelle RIAS bekannt gegeben. Und auch in Würzburg haben sie deutlich zugenommen. Im vergangenen Jahr wurden hier 67 Fälle im Stadtgebiet registriert, darunter auch antisemitische Schmierereien. Vor einigen Wochen wurden die unter anderem an einem Parkautomaten in der Münzstraße und im Bereich der Sanderstraße entdeckt. Die Zahl der gemeldeten Vorfälle ist seit 2020 stark gestiegen. RIAS bittet Zeugen, konsequent Anzeige bei der Polizei zu erstatten. Doppelt Pech für einen Betrüger bei Markt Heidenfeld. Der 30-Jährige bettelte Autofahrer um Geld an und behauptete, sein Wagen sei ohne Sprit liegen geblieben. Die Polizei stellte jedoch schnell fest, dass der Tank voll war. Bei der Überprüfung kam dann noch ans Licht, gegen den Mann bestand bereits ein Haftbefehl wegen Betrugs. Statt Geld zu kassieren, ging es für ihn also ins Gefängnis. Außerdem wurde erneut Anzeige gegen ihn erstattet. Mehr als die Hälfte aller jungen Europäer hat schon Hassnachrichten im Netz erhalten. Das zeigt eine aktuelle Auswertung. Betroffen sind vor allem 16- bis 34-Jährige. Hauptgrund für die Anfeindungen waren demnach politische oder soziale Ansichten. Frauen und Mädchen sind dabei öfter betroffen als Männer.
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1: Das ist, wie gerade eben in den Nachrichten schon gehört, sehr hochsommerlich mit über 30 Grad im Schatten. Örtlich sind es bis zu 33 Grad. Heute Nacht kühlt es noch einigermaßen runter. Eigentlich eher am frühen Morgen die beste Zeit, um durchzulüften. 17 Grad dann. Und das solltet ihr tunlichst nutzen, diese Gelegenheit. Denn diese Temperaturen werden wir im Laufe des Freitags annähernd verdoppeln. 35 Grad im Schatten zum Start in ein sommerlich heißes Wochenende. Immer am Nachmittag haben wir diese Höchstwerte dann sowohl am Samstag als auch am Sonntag. Zwischendrin kann es auch in der schwülheißen Luft zu teils kräftigen Wärmegewittern kommen.
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1: Um 3:50. Hallo Autofahrer. Ein bisschen was los ist auf der A7 Würzburg Richtung Fulda zwischen dem Gramschatzer Wald und dem Dreieck Schweinfurt-Werneck. Hier stockt es ein bisschen im Baustellenbereich. Außerdem jetzt erhöhtes Verkehrsaufkommen im einsetzenden Feierabendverkehr auf dem Würzburger Stadtring und auf der B8 vor dem Greinberg. Auch im Baustellenbereich B27 am Übergang in die Veitshöchheimer Straße bzw. auf die Nordtangente. Da dauert es ein bisschen länger. Und geblitzt wird auf der A7 Ulm-Würzburg zwischen Marktbreit und Kitzingen im Baustellenbereich, außerdem unter Dörbach, Höhe des Friedhofs und einer steht noch in Esfeld.
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0: Das ist Homewrecker, euer Feierabendwecker. Hier ist Radio Gong um 15 Uhr und ganz genau 43 an diesem heißen Donnerstagnachmittag. Die Temperaturen steigen, die Spritpreise sinken. Ausgleichende Gerechtigkeit, könnte man sagen. Die Spritpreise sind tatsächlich auf dem niedrigsten Stand seit über 3 Monaten. Heißt aber im Grunde nur, dass Benzin und Diesel momentan weniger teuer sind als Anfang März 2026. Darüber muss sich Gong-Hörerin Johanna in diesen Tagen keine Gedanken machen. Sie ist diese Woche nämlich unsere Radiogong-Efluencerin und stromert mit einem MG4 voll elektrisch vom Auto aus Rumpel und Stark durch Wald und Flur. Wald und Flur. Denn sie ist nicht nur Erzieherin.
1: Ich bin Jägerin und deswegen werde ich auf jeden Fall mal testen, ob man einige Sachen für die Jagd einladen kann und wie viel Platz das Auto jetzt so bietet.
0: Okay, und bist du schon mal E-Auto gefahren, Johanna?
1: Das ist jetzt tatsächlich alles ganz neu für mich und ich freue mich jetzt auf jeden Fall einfach mal auf ein anderes Fahrgefühl.
0: Ja, kann ich mir vorstellen. Dann schon mal viel Spaß und 33 Grad hin oder her. Gong-Efluencerin Johanna hat beim Blick auf die aktuellen Spritpreise keine Schweißperlen auf der Stirn. Sie flitzt nämlich mit dem vollelektrischen MG4 durch die Region und berichtet als E-Fluencerin von ihren Erfahrungen.

0: Das sind auch schon die ersten Feierabendbeats von Felix Jähn und Cascada. Um 8 vor 4. Schönen Donnerstag.
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1: Ich bin Joshua Heise. Der bekannt gewordene Entwurf zur Arbeitszeitreform sorgt für Ärger. Das SPD-geführte Arbeitsministerium will am 8-Stunden-Tag festhalten, aber

0: Ausnahmen per Tarifvertrag erlauben. Bis zu 48 Stunden pro Woche sollen möglich sein. Die CDU-Politikerin Konnemann nennt den Entwurf in der Neuen Osnabrücker Zeitung einen Gegenentwurf zum Koalitionsvertrag. Arbeitgeberpräsident Dulger fordert eine komplette Überarbeitung. Preppen für den Notfall. Die Innenminister der Länder empfehlen einen Notfallrucksack für jeden Haushalt. Immer griffbereit neben der Haustür. Darin sollen Lebensmittel, Medikamente, Dokumente und eine Taschenlampe stecken. Hintergrund: Im Katastrophenfall könne der Staat nicht garantieren, dass Supermärkte alles Wichtige vorrätig haben. Geplante Kürzungen beim Wohngeld könnten vor allem Rentnerinnen und Rentner treffen. Nach Regierungszahlen, die die Grünen angefragt hatten, haben 2024 rund 1,2 Millionen Menschen Wohngeld bezogen. Mehr als die Hälfte davon waren Rentnerinnen und Rentner. Bauministerin Huberts will beim Wohngeld 1 Milliarde Euro einsparen. Nachdem die USA und der Iran das Friedensabkommen unterschrieben haben, soll die Straße von Hormuz schnell wieder geöffnet werden und Deutschland könnte helfen. Verteidigungsminister Pistorius sagt, Truppen der deutschen Marine seien unterwegs, um dabei zu helfen, die Wasserhandelsstraße von Minen zu befreien. Ob es zum Einsatz kommt, ist aber noch nicht klar. Wer morgen einen Abstecher zu IKEA machen will, könnte vor verschlossenen Türen stehen. Die Gewerkschaft Verdi hat in den laufenden Tarifverhandlungen im Handel wieder zu Warnstreiks aufgerufen. In mehr als der Hälfte der IKEA-Filialen werden die Beschäftigten ihre Arbeit niederlegen. Verdi fordert unter anderem 7% mehr Lohn.
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2: Eigentlich sollte der Fall schnell abgeschlossen werden. Doch das Urteil lässt weiter auf sich warten. Im Prozess gegen eine 30-jährige Prostituierte am Würzburger Landgericht wird erst kommende Woche entschieden. Die Frau hatte zugegeben, einen ehemaligen Pfarrer um etwa 300.000 Euro gebracht und ihn anschließend erpresst zu haben. Vor Gericht schilderte sie jedoch auch ihre Version der Ereignisse. Für ihr Geständnis wurde ihr eine Haftstrafe von maximal 3,5 Jahren zugesichert. Keine Abkühlung heute im Würzburger Dallenbergbad. Es ist nämlich geschlossen. Grund ist der WVV-Energiefirmenlauf, der heute Abend stattfindet. Dabei werden 4.200 Läuferinnen und Läufer aus 180 Unternehmen erwartet. Ein neuer Rekord. Der finanzielle Erlös des Laufs geht an regionale Förderprojekte. Die 8,5 Kilometer lange Laufstrecke verläuft zwischen Konrad-Adenauer-Brücke und Alter Mainbrücke an beiden Mainseiten entlang.
3: Ja, und wenn das Dalle heute nicht geöffnet ist, dann sorgen wir halt gleich für Abkühlung. 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
3: 33 Grad im Schatten, in der Sonne sind es auch heute schon 7 oder 38 Grad örtlich. Es kühlt glücklicherweise heute Nacht noch einigermaßen runter, aber tendenziell haben wir die kühlsten Temperaturen am frühen Morgen dann rund um 17 Grad. Das unbedingt zum Lüften nutzen, denn im Tagesverlauf dann bis zu 35 Grad im Schatten. Mit diesen Temperaturen geht es dann rein ins Wochenende, dass glutheiß bleibt. 35, 36 Grad sind örtlich durchaus auch Samstag und Sonntag drin.
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3: Um 4:04. Hallo Autofahrer. Wir haben eine gute Nachricht. Nämlich, dass die Schrann zwischen Güntersleben und Tüngersheim wieder geöffnet ist. Bauarbeiten sind beendet, Sperrung aufgehoben. Dann Feierabendverkehr im Stadtgebiet Würzburg auf dem Stadtring und zeitweise auch rund um den Berliner Ring. Da kommt es jetzt zu ein paar Behinderungen. Und geblitzt wird auch noch, und zwar auf der A7 Ulm Richtung Würzburg zwischen Marktbreit und Kitzingen. Und in Esfeld haben wir auch noch einen gesehen.
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3: Und er wünscht einen schönen Donnerstag Feierabend.

0: Wir geben zusammen Gas, schwitzen tun wir eh schon. Ob das jetzt 2 oder 3 Schweißtropfen mehr oder weniger sind, ist auch egal. Wir spielen die Hits bei der Hits. Another on Talk to You hier auf Radio Gong um 14 Minuten nach 4. Und wir wollten ja heute am 1. der ja wahrscheinlich 4 bis 5 heißen Tage von euch wissen, was sind eure besten Abkühltipps, gerade wenn man in einer Dachgeschosswohnung wohnt, wo man ja droht, auch in den Nächten im eigenen Saft durchzugaren. Und ihr habt fleißig geliefert.
1: Mein ultimativer Kühltipp für den Sommer, eine neutrale Bodylotion mit ein paar Tropfen Pfefferminzöl versetzen und damit vor dem Schlafengehen eincremen. Duftet herrlich und erfrischt.
2: Wir haben bei uns im Keller noch ein Notfallbett, sage ich mal, das schon bezogen ist, dass wir in den heißen Tagen von unserer Dachgeschosswohnung dort ausweichen können, um nicht komplett einzugehen und durchzuschwitzen.
3: Mein Lieblingstipp bei dieser Hitze ist es tatsächlich, meinen Schlafanzug einzufrieren. Ich packe den dann tagsüber einfach in den Gefrierschrank und hole den mir abends kurz bevor ich ins Bett gehen möchte raus und habe dann immer wirklich ein ganz angenehmes Körpergefühl und ich finde den klasse.
0: Frozen Pyjama könnte man vielleicht auch auf einer Cocktailkarte erwarten, liegt aber tatsächlich in Franzis Gefrierfach. Und Franzi ist auch die Glückliche unter den vielen Dutzenden Einsendungen, die wir von euch bekommen haben. Vielen Dank an dieser Stelle, an die unser heutiger Abkühlhauptpreis geht, nämlich ein mobiles Klimagerät, sponsert beim Obi im Neuen Hafen. Schaut da mal vorbei. Das Ding hat eine Fernbedienung und Wi-Fi und kann dann auch im Winter heizen, wenn es dann im Dachgeschoss auf einmal auskühlen sollte. Also Franzi, du brauchst dir an den heißen Tagen keine Gedanken mehr machen. Ich denke aber, deinen Frozen Pyjama wirst du trotzdem so vorerst nicht ausziehen, wenn der so viel Spaß macht nach einem arbeitsreichen Tag, sich damit dann in die Federn zu legen.

0: Die 90er haben angerufen und gefragt, ob immer noch mitgesungen wird. Logo, Sing Halleluja oder heute die Special-Version Schatten Halleluja, Dr. Alban hier auf Radio Gong. Alles aus dem Hier und Jetzt, alles was heute vor der eigenen Haustür wichtig ist, hört ihr um 16:30 mit der Kollegin Shari Goller.
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1: Mit Schari Golla. Sie sollen Sachschaden im unteren Millionenbereich angerichtet haben. Die Polizei hatte gestern bei Winterhausen Kupferdiebe gestellt. Wie sich mittlerweile gezeigt hat, offenbar Serientäter.
2: Die Gruppe war vorher in einen Solarpark in Ochsenfurt-Darstadt eingestiegen und hatte Kupferkabel im sechsstelligen Wert in ihr Auto geladen. Im Rahmen der Fahndung konnten 10 Männer im Alter von 19 bis 50 Jahren bei Winterhausen gefasst werden. 2 gelang die Flucht. Gegen alle 10 wurde am Donnerstag Haftbefehl erlassen. Die Polizei hatte die Kupferdiebe bereits im Visier. Sie sollen für ähnliche Diebstähle bei uns in der Region verantwortlich sein, aber auch in Mittelfranken und Baden-Württemberg. Katrin Haffinger, Nachrichtenredaktion.
1: Nicht nur an Badeseen und in Freibädern wird in den nächsten Tagen Hochbetrieb erwartet. Auch die Kliniken in der Region rechnen mit mehr Arbeit. Grund ist

0: Die angekündigte Hitzewelle mit Temperaturen deutlich über 30 Grad. Die Krankenhäuser haben sich darauf eingestellt und teilweise die Notaufnahmen personell verstärkt. Ärzte empfehlen zudem, ausreichend Flüssigkeit zu sich zu nehmen und längere Aufenthalte in der prallen Sonne zu vermeiden. Eine Polizeikontrolle hat ein Motorradfahrer in Partenstein gestern lieber ausgelassen und ist stattdessen geflüchtet. Als Beamte eine Motocross-Maschine kontrollieren wollten, gab der Fahrer Gas und raste davon. Die Polizei geht davon aus, dass mehrere Passanten die Flucht beobachtet haben oder sogar gefährdet wurden. Jetzt wird wegen des Verdachts eines verbotenen Kraftfahrzeugrennens ermittelt. Immer wieder werden Kommunalpolitikerinnen und Politiker angegriffen, sei es verbal oder auch körperlich. Seit ungefähr 2 Jahren gibt es eine Anlaufstelle für Politiker und da gibt's jetzt eine erste Bilanz. Demnach haben sich 320 Kommunalpolitiker beraten lassen, vor allem wegen Beleidigungen, übler Nachrede und Verleumdungen.
1: Dankeschön, Shari Goller, für volle Informationen zur halben Stunde. 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
1: Das ist, wie gerade schon gehört, warm. Nennen wir es warm. 34 Grad zeigt das Thermometer aktuell in der Würzburger City. Tendenz steigend, also vor allem in den kommenden Tagen. Denn den Hitzescheitel von heute, den haben wir in ein paar Minuten erreicht. Dann wird es peu à peu wieder ein bisschen angenehmer. Bis die Tiefstwerte heute Nacht erreicht sind, wird es aber tendenziell eher früher morgen. Dann um die 17 Grad und unbedingt durchlüften. Denn morgen geht es bei rund 35 Grad im Schatten rein ins Wochenende und die Tageshöchstwerte werden sich rund um diese 35 Grad auch Samstag und Sonntag einpegeln. Mit der Option, dass es in der spülheißen Luft gerade Samstag auf Sonntag auch mal das ein oder andere durchaus heftige Hitzegewitter geben kann.
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1: Um 4:35. Hallo Autofahrer. Da haben wir kein Hitzegewitter, aber auch nicht überall eitel Sonnenschein. Es staut sich ein bisschen auf der B27 von Verzöcherm Richtung Würzburg rein über den Abzweig Verzöchermer Straße bzw. am Übergang Richtung Nordtangente. Außerdem hohes Verkehrsaufkommen auf dem Würzburger Stadtring und rund um den Greinberg ist auch ein bisschen was los. Und dann wird auch noch geblitzt. A7 Ulm Richtung Würzburg zwischen den Abfahrten Marktbreit und Kitzingen. Gute Fahrt.
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1: Und der wünscht einen schönen Feierabend. Jetzt mit Temper City, Self-Aware. Don Henley erzählt von einem Sommer, in dem die Jungs ziemlich aktiv waren und Andrea Bocelli ist mit der WM-Hymne dabei.

Die offizielle WM-Hymne. Andrea Bocelli und David Guetta. Und wir wollen mal nicht vergessen, dass zwei Jungs aus Karlstadt, die Hainbrüder, besser bekannt als Fastboy, ja da auch mitgeschrieben haben. Also ein Stück Mainfranken steckt da auch drin. Und sowieso haben wir hier am Main Festival-Feeling, denn seit wenigen Minuten ist es offiziell eröffnet, das Umsonst und Draußen Festival 2026, 99 Acts sind insgesamt, die für viel Abwechslung sorgen. Und 18 Bierleitungen, habe ich mir sagen lassen, für die Abkühlung. Also natürlich gibt es auch alkoholfreie Getränke, vielleicht sowieso die sinnvollere Alternative bei den aktuellen Temperaturen. Jedenfalls ist es angebracht, ausreichend zu trinken, denn gerade über die Getränkeeinnahmen finanziert sich das Umsonst und Draußen ja nicht unwesentlich. Also komme zur Hauf und trinket viel, bleibt hydriert. Das kann man auch den über 4000 Läuferinnen und Läufer zurufen, die sich vielleicht in den nächsten Minuten dann schon aufmachen Richtung Dallenbergbad. Um 19.30 Uhr startet da heute der WVV Energie Firmenlauf. Ja, und ich kann mal so viel sagen, da würden die Temperaturen so viel Schweiß auf die Stirn und auf den restlichen Körper treiben, dass schon vor dem abschließenden Sprung ins Becken sicherlich der ein oder andere durchaus pfitschnass ist, aber das gehört halt auch mit dazu, ne? Wir nehmen das Wetter, wie es kommt und haben Spaß und gehen hoffentlich dann bei bester Gesundheit baden und genießen den Abend.

0: Auf Radio Gong um gleich 8:08. Und Vorsicht auf eurem Weg in den Feierabend, nicht stressen lassen. Wir haben einen Pannen-LKW auf der B19 und zwar direkt in der Auffahrt zur A7 bei Estenfeld. Vorsicht in diesem Bereich und gute Fahrt.
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2: Ich bin Joshua Heise. Das EU-Parlament hat für neue Regeln für Altfahrzeuge gestimmt. Demnach müssen neue Autos künftig so gebaut sein, dass möglichst viele Teile leicht ausgebaut und recycelt werden können, darunter etwa Aluminium, Kupfer und seltene Erden. Außerdem sollen Hersteller für die Kosten der Entsorgung von Altfahrzeugen aufkommen. Bevor die Regeln in Kraft treten können, müssen noch die Mitgliedstaaten zustimmen. Arbeitgeberpräsident Dulger hat einen ersten Entwurf zur Arbeitszeitreform strikt abgelehnt. Das Konzept müsse völlig überarbeitet werden. Es erfülle nicht die Anforderungen einer flexiblen Arbeitswelt. Der Entwurf lässt den 8-Stunden-Tag grundsätzlich unangetastet, will aber Ausnahmen per Betriebsvereinbarung oder Tarifvertrag erlauben. Die Wochenarbeitszeit soll dann maximal 48 Stunden betragen dürfen. Die Corona-Pandemie ist zwar vorbei, aber die Nachwehen hallen noch nach. Zum Beispiel, wenn es um die Maskenkäufe des Bundes geht. Der muss jetzt 220 Millionen Euro nachzahlen plus 100 Millionen Euro Zinsen. Das hat das Kölner Oberlandesgericht geurteilt. Ein Maskenhändler hatte geklagt, weil der Bund seine Lieferung wegen angeblicher Mängel und Fristversäumnissen nicht abgenommen hatte. Das Urteil ist noch nicht rechtskräftig. Der Iran-Krieg scheint auf das Ende zuzugehen. Trotzdem hat er auch in der deutschen Wirtschaft Spuren hinterlassen.

0: hinterlassen. Das Ifo-Institut hat berechnet, dass Deutschland durch teurere Energieimporte in diesem und im nächsten Jahr 34 Milliarden Dollar verliert. Pro Kopf macht das ungefähr 400 Euro. Immerhin, die Experten erwarten, dass die Wirtschaft nun wieder leicht wächst. Bei der Fußball-WM in Nordamerika will die Schweiz heute ihren Patzer aus dem ersten Spiel vergessen machen. Nach dem 1:1 gegen Katar steht die Schweiz unter Druck. Um 21 Uhr trifft unser Nachbarland auf Bosnien-Herzegowina. Davor bekommt es noch Tschechien ab 18 Uhr mit Südafrika zu tun.
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2: Schwerer Unfall heute Morgen bei Lohr. Auf der Bundesstraße sind ein Auto und ein LKW frontal zusammengestoßen. Eine 43-jährige Autofahrerin geriet zuvor aus bislang ungeklärter Ursache in den Gegenverkehr. Sie wurde in ihrem Wagen eingeklemmt und musste von der Feuerwehr befreit werden. Anschließend kam sie per Rettungshubschrauber ins Krankenhaus. Der 37-jährige LKW-Fahrer wurde leicht verletzt. Die Bundesstraße war für die Bergungsarbeiten einige Stunden gesperrt. Mit einer bekannten Betrugsmasche wollte ein Mann im Raummarkt Heidenfeld offenbar an Geld kommen und landete am Ende im Gefängnis. Der 30-Jährige hatte gestern Nachmittag Autofahrer angehalten und behauptet, ihm sei der Sprit ausgegangen. Bei einer Kontrolle stellte die Polizei aber fest, der Tank war voll, Benzin hatte er ebenfalls dabei. Noch schlechter für ihn, gegen den Mann lag bereits ein Haftbefehl wegen Betrugs vor. Jetzt erwartet ihn zudem eine weitere Anzeige.
3: Soweit die Gong News um 5. 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
3: Und da haben wir immer noch zeitweise deutlich über 30 Grad im Schatten. Hier in Würzburg sind es 32 aktuell. Und in den kommenden Tagen wird es noch 2, 3, 4 Grad wärmer oder heißer werden. Heute Nacht kühlt es logischerweise dann runter, aber erst spät. Die Tiefstwerte haben wir erst am frühen Morgen erreicht. Die liegen bei rund 17 Grad. Unbedingt Fenster aufmachen, durchlüften. Denn wie gesagt, was da übers Wochenende wartet, das ist schon eine oberste Messlatte. 35 Grad im Schatten, sowohl Freitag, Samstag als auch Sonntag. Immer mit der Option, dass sich in der schwülheißen Luft auch spontan mal ein teils kräftiges Wärmegewitter bilden kann.
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3: Um 4:05. Hallo Autofahrer. Wir haben hohes Verkehrsaufkommen auf dem Würzburger Stadtring und zeitweise auch auf der B8 vorm Greinberg. Da braucht er ein bisschen Geduld. Und dann haben wir noch einen Pannen-LKW auf der B19 in der Auffahrt zur A7. Vorsicht, hier gefährliche Situation. Gute und sichere Fahrt jedenfalls und Vorsicht, geblitzt wird auf der A7 Ulm Richtung Würzburg zwischen Marktbreit und Kitzingen und im Stadtgebiet in Lengfeld in der Herzstraße.
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3: Und er wünscht euch einen schönen Donnerstagfeierabend. Gleich mit Mr. Lova Lova. Der Mann, der uns alle in Wallung gebracht hat und das immer noch tut, Shaggy und Angel. Olivia Dean ist mit dabei und das ist Harry Styles.

0: Olivia Dean. Man, I need. Wir grooven uns ein in einen heißen Donnerstag-Feierabend. 14 Minuten nach 5 oder kurz nach 30 Grad, wie ihr sehen wollt. Hier ist der Heimvorteil live aus Würzburg. Ja, und die heißen Temperaturen und die Trockenheit der letzten Tage haben leider auch zur Folge, dass ein sehr beliebtes Event am Wochenende nicht stattfinden kann. Morgen wäre es eigentlich soweit gewesen mit dem Sonnenwendfeuer am Schenkenfeld. Denn übermorgen haben wir ja schon den längsten Tag des Jahres, beziehungsweise am 21. der, am Sonntag. Aber es wird eben nichts mit dem Sonnenwendfeuer. Wieso, weiß unser Kollege Leander.
1: Das Orga-Team des Bürgervereins Dürbachau gab die Absage am Dienstag bekannt. Grund dafür war eine nötige Genehmigung des Amts für Ernährung, Landwirtschaft und Forsten. Und die hat man auch bekommen. Nur war diese Genehmigung an die Bedingung geknüpft, dass man bei einer Waldbrandstufe von mindestens 4 kein Feuer entzünden darf. Und dabei ist es auch egal, wie klein oder groß das Feuer ist. Der Deutsche Wetterdienst hat dann am Anfang der Woche eine Prognose abgegeben, und zwar von genau 4. Klar ist aber, dass der kleine Verein, der übrigens nur aus rund 10 Personen besteht, alles dafür tun wird, dass nächstes Jahr wieder ein Sonnenwendfeuer entzündet werden kann.
0: Ja. 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Und wir haben beim Mitgründer Wolfgang Otto mal nachgefragt, wie macht man es denn jetzt wirklich, das perfekte Steak auf dem Grill?
2: Der Grill sollte relativ heiß sein. Ob das ein Gasgrill ist, ob das ein Holzkohlegrill ist oder ein Pelletgrill. Sie sollten gucken, dass Sie eine Temperatur haben von ungefähr 250 Grad. Dann wird das Steak

0: jede Seite eine Minute angegrillt und dann haben Sie die Röstaromen. Nachdem Sie angegrillt haben, einfach zur Seite auf die Ruhezone schieben. Ist wie so eine Art Backofen, der dann bei 80, 90 Grad die Temperatur hält. Und dann erst runternehmen, wenn Sie sagen, und jetzt ist es mein perfekter Gargrad. So schwer ist es nicht. Je besser das Stück Fleisch ist, umso weniger können Sie auch falsch machen.
1: Ja, und am Ende noch eine Scherzfrage. Was haben wir nach 8 Stunden Arbeit bei diesen Temperaturen und ein Steak, das zu lange auf dem Grill gelegen hat, gemeinsam? Am Ende sind wir einfach nur durch.

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1: Mit Schari Golla. Je heißer es wird, desto wachsamer müssen die Einsatzkräfte sein. Deshalb werden am Wochenende wieder Flugzeuge zur Waldbrandbeobachtung eingesetzt. Sie sollen aus der Luft mögliche Brände frühzeitig erkennen und so die Rettungskräfte schnell alarmieren können. Gleichzeitig bittet die Regierung von Unterfranken auch die Bevölkerung um extreme Vorsicht in der freien Natur und in Wäldern. Beispielsweise kann es schon reichen, ein Auto mit heißem Auspuff auf einer Wiese abzustellen, um einen Brand auszulösen. Aus einem schnellen Prozessende ist vor dem Landgericht Würzburg nichts geworden. Das Urteil gegen eine 30-jährige Prostituierte, die unter anderem einen ehemaligen Pfarrer erpresst haben soll, wird erst kommende Woche gesprochen. Die Frau hatte eingeräumt, einen Priester um rund 300.000 Euro gebracht und später erpresst zu haben. Vor Gericht schilderte sie aber auch ihre Sicht der Dinge und erhob schwere Vorwürfe gegen den Geistlichen. Im Gegenzug

0: Für ihr Geständnis wurde ihr eine Haftstrafe von maximal 3,5 Jahren zugesichert. Autofahrer und Radfahrer geraten ja öfter mal aneinander. Dass am Ende aber ein Fahrrad gegen ein Auto fliegt, ist doch eher ungewöhnlich. Genau das ist aber am Montagabend in Etwashausen passiert. Zuerst hatten der Fahrer eines Lieferdienstes und ein Radler miteinander gestritten. Wenig später trafen sie dann wieder aufeinander. Der Radler stoppte den Mann, beschimpfte ihn erneut und warf schließlich sein Fahrrad gegen das Auto. Danach flüchtete er. Am Radkasten entstand Sachschaden. Preppen für den Notfall. Die Innenminister der Länder empfehlen einen Notfallrucksack für jeden Haushalt. Immer griffbereit neben der Haustür. Darin sollen Lebensmittel, Medikamente, Dokumente und eine Taschenlampe stecken. Hintergrund: Im Katastrophenfall könne der Staat nicht garantieren, dass Supermärkte alles Wichtige vorrätig haben.
1: Ja, und Jugendliche würden jetzt noch sagen, und ein Smartphone, und ein Ersatz-Smartphone, und eine Powerbank, und eine Ersatz-Powerbank. 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
1: Yo, es ist heiß, das haben wir schon gemerkt. Und je nachdem, ob man sich im Schatten oder in der Sonne befindet, können das Temperaturunterschiede von annähernd 10 Grad sein. Also in der Sonne sind wir heute schon sehr nah an der 40 Grad Marke. Im Schatten sind es um die 33 Grad. In der Nacht kühlt es runter. Die Tiefstwerte haben wir dann erst am frühen Morgen erreicht. Die werden so um 17 Grad liegen. Unbedingt ausnutzen, denn ab morgen haben wir 35 Grad an den Nachmittagen, die sich in der Sonne dann auch nach 40 Grad anfühlen. Immer mal wieder kann es zumindest örtlich in der spülheißen Luft auch kräftige Schauer oder Gewitter geben.
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1: Gleich 4 Minuten nach 5:30. Hallo Autofahrer. Feierabendverkehr, aber mit keinen größeren konkreten Störungen. Viel los ist auf dem Würzburger Stadtring oder im Baustellenbereich am Übergang B27 auf Nordtangente. Aber wie gesagt, konkrete größere Stauungen liegen uns glücklicherweise keine vor. Geblitzt wird allerdings A7 Ulm Richtung Würzburg zwischen Marktbreite und Kitzingen, und im Stadtgebiet Würzburg in Lengfeld wird in der Herzstraße geblitzt.
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1: Schönen Feierabend.

0: Aufsatteln für den Donnerstag-Feierabend. Wir lassen den Pitbull von der Leine zusammen mit Kesha Timber.
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0: Und da haben wir aufgrund der Temperaturen was sehr Erfrischendes für euch rausgekramt. Der Donnerstag ist ja bekanntlich auch der Vize-Freitag. Also fühlt euch schon mal ins Wochenende vorkatapultiert. Viel Spaß bei Radio Gong in the Mix.

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2: Das war In the Mix für den Moment. Euch einen schönen, wenn auch heißen Donnerstag Feierabend und gleich viele Spaß mit Fehle. Sie präsentiert euch die Hits des Tages. Ich sage am Ende wie immer, don't worry, be happy.
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2: Ich bin Joshua Heise. Luftige Kleidung, ausreichend trinken, Schatten suchen. So können wir uns bei Temperaturen von fast 40 Grad abkühlen. Aber nicht nur wir ächzen unter der Hitze. Der Deutsche Feuerwehrverband warnt vor Brandgefahr wegen trockener Böden. Deshalb kein offenes Feuer, kein Grillen unterm Baum, keine glimmende Zigarette einfach wegschmeißen. Und an die Autofahrer, bitte nicht auf hohem getrocknetem Gras parken. Die Bundesregierung will das Heizungsgesetz der Ampel kippen, doch es gibt verfassungsrechtliche Bedenken. Das zeigt ein Gutachten der wissenschaftlichen Dienste des Bundestags. Es geht um die Frage, ob durch das neue Gebäudemodernisierungsgesetz Klimaschutzpflichten auf die Zukunft verschoben werden. Auch mehrere Umweltverbände halten den Gesetzentwurf der Bundesregierung für verfassungsrechtlich höchst zweifelhaft. Bundesaußenminister Wadefuhl will nach der gescheiterten Wahl Deutschlands in den UN-Sicherheitsrat eventuell die Beiträge kürzen. Das sorgt für Kritik. Die Grünen-Politikerin Düring sagte dem Spiegel wörtlich, dass sich Union und Wadefuhl wie beleidigte Leberwürste aufführen, ist unwürdig. Statt mit Kürzungen bei Beiträgen zu drohen, müsse Deutschland die UNO gerade jetzt finanziell stärken. In Deutschland besitzen hunderte Extremisten legal Schusswaffen. Das berichtet der Spiegel, der sich dabei auf Zahlen des Vereins Campact beruft. Eine Abfrage bei den Innenministerien hat ergeben, allein in Mecklenburg-Vorpommern entfallen auf 70 Rechtsextreme fast 400 Waffen, im Schnitt mehr als 5 pro Person. Die Innenminister haben sich bislang nicht auf ein gemeinsames Vorgehen zur Entwaffnung von Extremisten einigen können. Ein Transport mit radioaktiven Abfällen ist gestern am Kernkraftwerk Brockdorf in Schleswig-Holstein angekommen. Der Atommüll stammt ursprünglich aus Deutschland und wurde

0: in Sellafield in Großbritannien aufbereitet. Nun wurde er vertragsgemäß zurückgebracht. Es war demnach der vorerst letzte Transport aus Sellafield. Der Atommüll soll so lange in Brockdorf lagern, bis es ein Endlager in Deutschland gibt.
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2: Antisemitische Vorfälle in ganz Deutschland nehmen zu, hat die Meldestelle RIAS gestern berichtet. Das zeigt sich allerdings auch in Unterfranken. Hier wurden im gesamten Jahr 2024 25 antisemitische Vorfälle gemeldet. Davon 67, also der absolute Großteil, in Würzburg. Hier tauchen beispielsweise auch immer wieder antisemitische Schmierereien auf. Zum Beispiel Hakenkreuz und Davidstern zu einem Symbol vereint. Heute werden in Würzburg wieder die Laufschuhe geschnürt. Beim WVV Energiefirmenlauf gehen rund 4200 Teilnehmerinnen und Teilnehmer von 180 Unternehmen an den Start. So viele wie noch nie. Start und Ziel liegen dabei im Dallenbergbad. Deshalb hat das Freibad heute auch geschlossen. Der Erlös kommt regionalen Förderprojekten zugute. Die etwa 8,5 Kilometer lange Strecke verläuft entlang des Mains.
3: Dankeschön, Shari Golla, für diese News. 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
3: Heiß, heißer, unsere Region, würde ich sagen. 34 Grad gerade in Würzburg, 31 Grad haben wir noch in Schweinfurt. Heute Nacht wird es immerhin deutlich kühler, da sinken die Temperaturen dann auf 17 bis 14 Grad und es bleibt klar oder leicht bewölkt. Morgen dann aber weiterhin heiß, viel Sonne und bis zu 35 Grad.
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3: Hallo zu euch in die Autos. Es ist noch relativ viel los, berufsverkehrmäßig, vor allem in Würzburg im Stadtgebiet. Einmal auf der B19, da müsst ihr mit mehr Zeit rechnen und vor allen Dingen dann auch, wenn ihr in der Dreikronenstraße und der Saalgasse in Würzburg unterwegs seid. Da ist es auch voll. Ansonsten wird noch geblitzt und zwar in Stockheim, wenn ihr Richtung Mellrichstadt fahrt. Auf der A7 Ulm in Richtung Würzburg zwischen Marktbreit und Kitzingen und in Würzburg in der Herzstraße. Wo auch immer ihr seid, eine gute Fahrt.
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3: Und mit euren meistgelikten, meistgesuchten und meistgeklickten Hits des Tages. Und das ist Alex Warren jetzt für euch mit Fever Dream.

0: Top 25 der meistgelikten und auch einer der meistgesuchten Tracks, das ist Holly Humberstone mit To Love Somebody.
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0: Ja, das Freibad ist natürlich der Place to be, heute auch noch nach Feierabend bei den Temperaturen. Aber es gibt auch noch weitere coole Tipps, was ihr heute so unternehmen könnt.
2: Ab heute sind die Mainwiesen wieder der Place to be für euch, denn heute hat es umsonst ein Draußen-Festival in Würzburg gestartet. Bedeutet wieder 4 Tage lang Musik und Summer-Vibes ganz kostenlos. Und auch auf der Main-Kuh wird heute gefeiert. Die laden heute nämlich mit DJ-Beats auf ihr Sonnendeck ein. Gleichzeitig wird es heute aber auch noch richtig sportlich beim 3. WVV Energie-Firmenlauf, bei dem heute über 4000 Teilnehmer auf der 8 Kilometer langen Strecke ordentlich ins Schwitzen kommen werden. Und wer selbst bei über 30 Grad heute so ein bisschen Abkühlung sucht, der findet die im klimatisierten Kinosaal. Passenderweise laufen da heute auch wieder viele neue Filme an, darunter beispielsweise die neue Komödie LOL 2.0.
0: Dankeschön, Chiara, für diese Tipps. Findet ihr natürlich auch jederzeit noch zum Nachlesen auf Radio Gong.
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Top 100 der meistgesuchten Tracks, das sind Jennifer Lopez und David Guetta mit Save Me Tonight. Übrigens, Jennifer Lopez könnt ihr gerade auf Netflix sehen, sie ist nämlich mit dabei in dem Film Office Romance, also vielleicht auch was Schönes, um sich nach Feierabend einfach noch ein bisschen berieseln zu lassen.

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1: Mit Schari Gorlaham. Die gestern bei Winterhausen gefassten Kupferdiebe sollen deutlich mehr auf dem Kerbholz haben als zunächst bekannt. Gegen die 10 festgenommenen Männer wurden jetzt Haftbefehle erlassen. Nach Erkenntnissen der Polizei handelte es sich dabei um eine Bande, die für zahlreiche Kupferdiebstähle in mehreren Regionen verantwortlich sein soll. Allein vor ihrer Festnahme hatten die Männer Kupferkabel im Wert von mehreren 100.000 Euro aus einem Solarpark bei Ochsenfurt-Darstadt geklaut. Der insgesamt verursachte Schaden geht in die Millionen. Nicht nur an Badeseen und in Freibädern wird in den nächsten Tagen Hochbetrieb erwartet. Auch die Kliniken in der Region rechnen mit mehr Arbeit. Grund ist die angekündigte Hitzewelle mit Temperaturen deutlich über 30 Grad. Die Krankenhäuser haben sich darauf eingestellt und teilweise die Notaufnahmen personell verstärkt. Ärzte empfehlen zudem, ausreichend Flüssigkeit zu sich zu nehmen und längere Aufenthalte in der prallen Sonne zu vermeiden. Musik, Kultur und Sommerfeeling unter freiem Himmel. Auf den Würzburger Mainwiesen hat das Umsonst- und Draußen-Festival begonnen. Bis Sonntag treten dort mehr als 100 Künstlerinnen und Künstler auf 5 Bühnen auf. Dazu gibt es eine Basarmeile, zahlreiche Essensstände und ein Familienprogramm mit Kletterwand, Hüpfburgen und Zaubershows. Der Eintritt ist wie immer kostenlos. Arbeitgeberpräsident Dulger hat einen ersten Entwurf zur Arbeitszeitreform strikt abgelehnt. Das Konzept müsse völlig überarbeitet werden. Es erfülle nicht die Anforderungen einer flexiblen Arbeitswelt. Der Entwurf lässt den 8-Stunden-Tag grundsätzlich unangetastet, will aber Ausnahmen per Betriebsvereinbarung oder Tarifvertrag erlauben. Die Wochenarbeitszeit soll dann maximal 48 Stunden betragen dürfen.
2: Dankeschön, Schari Golla, für diese News. 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
2: 33 Grad aktuell in Würzburg, in Schweinfurt sind es 31 Grad, also ich glaube, das gibt sich nicht viel. Ansonsten heute Nacht könnt ihr dann gut durchlüften, da sinken die Temperaturen auf 17 bis 14 Grad und es bleibt klar oder leicht bewölkt. Morgen wird es wieder heiß und sonnig bei um die 35 Grad.
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2: Hallo zu euch in die Autos. Relativ viel los im Würzburger Stadtgebiet und zwar die B19 bzw. die Konrad-Adenauer-Brücke. Da sind wahrscheinlich viele gerade unterwegs in Richtung Dallenberg-Bad, wo

0: dann der Firmenlauf stattfinden wird. Ansonsten werdet ihr noch geblitzt, und zwar in Stockheim in Richtung Melrichstadt in der 60er-Zone und in Würzburg in der Herzstraße. Wo auch immer ihr seid, eine gute Fahrt.
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0: Und mit euren meistgelikten, meistgesuchten und den meistgeklickten Hits des Tages. Und jetzt mit dem coolsten Besserwisser auf der Gong-Playlist. Das ist Teddy Swims mit Mr. Know-It-All.

0: Das ist der offizielle WM-Hit von Shakira und Burna Boy, Die Die, hier bei eurem Heimvorteil Top 3 der meistgesuchten Tracks. Übrigens, so die erste Runde der Gruppenphase ist jetzt rum, also alle Mannschaften haben einmal gespielt. Das erste Spiel von Runde 2 läuft gerade, Tschechien gegen Südafrika, es steht schon 1-0. Ich würde sagen, höchste Zeit, um noch schnell zu tippen.
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0: Das ist ein großer Anwärter auf den Sommerhit des Jahres. Ugel mit Move Into the Sun. Top 5 der meistgelikten Tracks hier bei eurem Heimvorteil. Wir begleiten euch durch die Hitze. Ja, noch ist es einfach zu heiß, um irgendwie die Wohnung durchzulüften. Wir haben heute eine Klimaanlage von Obi am Neuen Hafen verlost. Im Tausch gegen eure Tipps gegen die Hitze. Klimaanlage ist natürlich super bei dem Wetter. Und wenn ihr noch ein paar weitere Tipps braucht, dann haben meine Kolleginnen Hanna und Shari da vielleicht noch was für euch.
1: Ihr wisst es alle, viel trinken ist wichtig. Gute Durstlöscher sind Mineralwasser, Saftschorlen oder Kräutertees. Kaffee oder Alkohol sind jetzt nicht ganz so gut. Die belasten den Kreislauf. Der Körper hat mit der Hitze eh schon viel zu tun. Das hat er übrigens auch bei schwerem Essen.
2: Stimmt. Deswegen vielleicht nicht den Döner oder den Burger zum Mittag, sondern eher leichte Kost. Obst oder Salat beispielsweise.
3: Merkt ihr eins, Bursche, vom Salat schrumpft der Bizeps.
1: Ja, damit wären wir auch schon beim nächsten Thema. Sport. Das ist ja auch so eine Sache. Wenn ihr euch bewegen wollt, dann am besten in den frühen Morgenstunden oder am späten Abend, wenn es nicht ganz so heiß ist.
2: Oder ihr geht einfach ins Schwimmbad. Eine gemütliche Runde schwimmen und abkühlen oder planschen. Keine Zeit fürs Schwimmbad? Dann legt euch einfach einen nassen Lappen in den Nacken. Die Arme tun's im Zweifel aber auch.
0: Ja, das ist doch eine gute Idee, denn falls ihr nicht ins Schwimmbad

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1: Ich bin Helen Martin. Das geplante Gesetz der Bundesregierung zur Gebäudemodernisierung ist möglicherweise verfassungswidrig. Zu dieser Einschätzung kommt ein Gutachten des Wissenschaftlichen Dienstes des Bundestags. Die Fachleute kritisieren, dass gelockerte Heizungsvorgaben zu mehr Treibhausgasausstoß führen könnten und damit künftige Generationen stärker bei der Einhaltung der Klimaziele belastet würden. Das Bundesverfassungsgericht hatte das 2021 verboten. Die USA und der Iran haben ein Rahmenabkommen unterzeichnet. Laut Pakistan öffnet damit nun die Straße von Hormus wieder und die USA beenden umgehend die Seeblockade iranischer Häfen. Die Kriegsparteien kommen voraussichtlich morgen in der Schweiz zusammen. Tina Eck berichtet aus den USA.
2: Hier in den USA hagelt es Kritik am Abkommen mit dem Iran. Der Schiffsverkehr durch die Straße von Hormus bleibt verhalten. Der Iran hat mehr Kontrolle über die Meerenge als vor dem Krieg. Das Regime in Teheran ist in neuer Besetzung weiterhin stabil an der Macht. Im Libanon gab es unterdessen erneut israelische Angriffe. Und hier fragen viele, was sollte das Ganze?
1: In Deutschland besitzen hunderte Extremisten legal Schusswaffen. Das berichtet der Spiegel, der sich dabei auf Zahlen des Vereins Campact beruft. Eine Abfrage bei den Innenministerien hat ergeben, allein in Mecklenburg-Vorpommern entfallen auf 70 Rechtsextreme fast 400 Waffen. Die Innenminister haben sich bislang nicht auf ein gemeinsames Vorgehen zur Entwaffnung von Extremisten einigen können. Das EU-Parlament hat für neue Regeln für Altfahrzeuge gestimmt. Demnach müssen neue Autos künftig so gebaut sein, dass möglichst viele Teile leicht ausgebaut und recycelt werden können, darunter etwa Aluminium, Kupfer und seltene Erden. Außerdem sollen Hersteller für die Kosten der Entsorgung von Altfahrzeugen aufkommen. Jetzt müssen noch die Mitgliedstaaten zustimmen.
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3: Der Sommer dreht auf. Damit steigt aber auch die Alarmbereitschaft in Unterfranken. Am Wochenende kreisen wieder Luftbeobachter über der Region. Von Flugzeugen aus sollen mögliche Brände früh erkannt und die Einsatzkräfte schnell alarmiert werden.

0: trainiert werden. Die Maschinen starten dafür unter anderem in Hettstadt, Schweinfurt und Haßfurt. Die Regierung von Unterfranken ruft außerdem zu besonderer Vorsicht auf. Bei einem Brand im Würzburger Frauenland sind in der Nacht 4 Menschen leicht verletzt worden. Das Feuer war im Obergeschoss eines Wohnhauses in der Rottendorfer Straße ausgebrochen. Von den 4 Personen mussten 2 vorsorglich ins Krankenhaus. Die Feuerwehr hatte die Flammen schnell unter Kontrolle. Was zu dem Brand geführt hatte, ist noch unklar.
1: Dankeschön, Shari Golla, für diese News. 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
1: Kurz nach 7 haben wir es und immer noch über 30 Grad, sowohl in Würzburg als auch in Schweinfurt. Heute Nacht sinken die Temperaturen immerhin auf 17 bis 14 Grad. Dazu bleibt es klar oder höchstens leicht bewölkt. Morgen wird es dann wieder sonnig bei rund 35 Grad.
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1: Hallo zu euch in die Autos. Wir haben die A7 Ulm in Richtung Würzburg zwischen Gollhofen und Marktbreit. Achtung, da liegen Reifenteile auf der Fahrbahn. Dann, wenn ihr in Würzburg Richtung Hürchbeck unterwegs seid, in der Leistenstraße bei der Unterführung. Achtung, da steht ein Pannenauto und das ist schwer zu sehen. Da ein bisschen vorsichtig. Und ein ganz wichtiger Hinweis noch aus dem Stadtgebiet Würzburg. Der Parkplatz am Dallenbergbad ist komplett überfüllt. Bitte da nicht mehr hinfahren. Stattdessen bitte ausweichen auf die Parkplätze an der Fehgrube und im Leitenäckerweg. Also wenn ihr zum WVV-Firmenlauf unterwegs seid, bitte nicht mehr den Parkplatz am Dallenbergbad anfahren. Ansonsten wird noch geblitzt und zwar in Würzburg in der Herzstraße. Wo auch immer ihr seid, eine gute Fahrt.
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Das ist ein neuer Track hier bei Radio Gong und zwar ist das DJ Goja mit Michiko. DJ Goja kommt eigentlich aus Rumänien, hat da schon 20 Jahre lang auch Erfahrung und

Der Song ist jetzt tatsächlich bei TikTok total durch die Decke gegangen, hat da 540.000 Views und deswegen jetzt auch bei den meistgesuchten unter den Top 10. Gebt dem also gerne mal ein Like auf radiogong.com oder in der Gong-App, wenn er euch gefällt, und vielleicht wird er ja irgendwann so erfolgreich wie der hier. Das ist nämlich jetzt unsere neue Nummer 1 seit Sonntag bei uns in den Gong Top 30. Temper City für euch mit Self-Aware.

0: Das ist ein neuer Hit hier auf Radio Gong von Afrop Ferris, Curse und Genie. Früher war nicht besser. Übrigens, Afrop könnt ihr live sehen bei uns in Würzburg. Er ist nämlich beim Hafensommer mit dabei. Und zwar am 8. August. Das heißt, ihr könnt euch eigentlich überlegen, geht ihr zu Afrop zum Hafensommer oder ihr geht zu Fastboy auf den Residenzplatz. Beide spielen dann nämlich parallel.
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0: Top 40 der meistgelikten Tracks, das sind Feyen und Dalton mit Versprich mir. Ja, und Feyen seht ihr übrigens auch live bei Wein am Stein dieses Jahr. Bis Wein am Stein müssen wir uns noch ein bisschen gedulden, aber immerhin umsonst und draußen in Würzburg startet heute. Und auch das Heroes Festival in Geiselwind, das geht morgen dann los. Und alle Festivalgänger in der Region, die freuen sich über die Temperaturen. Jedenfalls, wenn es um die Wahl der Outfits geht, ne, weil so ein Sommeroutfit, das passt einfach besser zu einem Festival. Und in Geiselwind beim Heroes, da sind da noch echt coole Hip-Hop-Acts mit dabei, wie Bowser, Jazeek, Bones, MC oder auch Haftbefehl. Und es ist einfach so ein Festival mit allem, was dazugehört, oder? Lukas Apfelbacher.
1: Vom, sag mal, normalen Camping über Premium zu Womo-Camping, zu unserem Hood-Camping dazu, knapp 8000 Campern. Wir haben unzählige Foodstände und Gastrostände dazu. Wir haben einen schönen neuen Action-Area-Bereich. Man kann sich tätowieren lassen dazu, man kann sich schminken lassen, sodass einfach die Festival-Experience auch da ist.
0: Klingt auf jeden Fall sehr cool. Tickets gibt's spontan noch auf radiogong.com, wenn ihr da jetzt am Wochenende noch Bock drauf habt. Und ansonsten würde ich sagen, wenn ihr aufs Heroes geht am Wochenende, ganz viel Spaß, feiert schön, trinkt schön und vor allem bei den Temperaturen zwischendurch auch mal ein Wasser.

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Das ist eine Premiere hier bei Radio Gong. Heute zum ersten Mal auf der Gong-Playlist von Kitschkrieg, Blumengarten und Shireen David. Gut genug. Und es ist ein Song, der tatsächlich unglaublich viral geht. Und zwar nicht nur bei uns in Deutschland, sondern auch in den USA. Da ist der Song tatsächlich angekommen. Und das Verrückte ist, es ist ja wirklich ein deutscher Song. Du bist gut genug. Und die Amis, die kein Deutsch verstehen, die haben da irgendwie was anderes verstanden. Und zwar einfach nur, du bist gut genug. Ja, und das ist einfach total viral gegangen in den USA und er hat dort tatsächlich Potenzial, ein ganz, ganz großer Sommerhit zu werden. Ziemlich verrückt, ist auf jeden Fall schon unter den Top 5 der meistgesuchten Tracks hier bei Radio Gong. Und das ist Leonie jetzt mit Callum Scott.

Top 15 der meistgelikten Tracks. Das ist natürlich Mark Forster und er singt ein Lied für uns für unseren Feierabend. Und wenn ihr wollt, dass er mal live ein Lied oder auch mehrere Lieder für euch singt, dann schaut gerne mal vorbei auf radiogong.com. Da gibt es nämlich noch Tickets und zwar für den 17. Juli. Ist gar nicht mehr so lang hin. Ziemlich genau noch einen Monat. Da ist er nämlich in Kitzingen am Stadtbalkon und tritt live für euch auf. Weiter geht's mit Linkin Park, das ist The Emptiness Machine.

0: Top 40 der meistgelikten Tracks, das ist Alex Warren mit Eternity hier bei Radio Gong für euren Feierabend. Und das war's jetzt auch von mir, von eurer Feierabend-Fehle. Wir hören uns am Montag wieder, ab 18 Uhr zu den Hits des Tages. Ich freue mich auf euch. Viel Spaß jetzt mit meinem Kollegen Andy Pool und ich wünsche euch einen schönen Abend.
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0: Wellen Helen Martin. Das Bundesarbeitsgericht hat entschieden, wer Elternzeit in mehreren Abschnitten nimmt, hat für jeden Abschnitt einen eigenen Kündigungsschutz, auch wenn alle Abschnitte mit nur einem Schreiben beantragt worden sind. Der Schutz gilt ab dem Zeitpunkt, an dem die Elternzeit verlangt wird, frühestens 8 Wochen vor Beginn. Auch während der Elternzeit darf der Arbeitgeber den Beschäftigten nicht kündigen. Mit ihrem umstrittenen Sparpaket will die Bundesregierung für stabile Krankenkassenbeiträge sorgen. Die Abstimmung darüber im Bundestag wird jetzt aber auf die letzte Sitzungswoche vor der Sommerpause verschoben, also zwischen dem 6. und dem 10. Juli. Jan-Henner Reitze berichtet aus Berlin.
1: Bei so einer wichtigen Entscheidung gehe Sorgfalt vor Schnelligkeit, heißt es von Union und SPD. Damit bleibt aber auch mehr Zeit für das Gezerre um die Reform, mit der eigentlich niemand zufrieden ist. Die Pharmabranche droht, weniger in Deutschland zu investieren. Ärzte klagen, ihre Arbeit würde sich noch weniger lohnen. Patienten sollen mehr zuzahlen, die Mitversicherung von Ehepartnern soll eingeschränkt werden.
0: Das Bundeskriminalamt hat 2025 deutlich mehr Anschläge auf Verkehrswege registriert als im Vorjahr. Das zeigt eine Auswertung der Rechercheplattform Korrektiv. Demnach hat das BKA 93 Fälle gezählt, nach 58 im Jahr 2024. 12-mal ist erstmals das Delikt Agententätigkeit zu Sabotagezwecken in der Statistik aufgetaucht, also Anschläge im Auftrag einer ausländischen Macht. Wer jetzt zur Fußball-WM Panini-Sticker sammelt, schaut gerade möglicherweise in die Röhre. Die sind nämlich in vielen Läden ausverkauft, weil die Nachfrage so hoch ist. Laut Panini liegt das aber nicht an einer Fehlplanung des Unternehmens. Schuld sei die FIFA, weil die Qualifikationsspiele so spät angesetzt hatte, dass die Produktion erst kurz vor dem Verkaufsstart abgeschlossen werden konnte.
2: Soweit die Nachrichten. 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
2: Ja, es ist wettertechnisch heiß, kann man sagen. Also es ist auf jeden Fall jetzt schon 30 Grad und drüber, in der Nacht leicht bewölkt. Temperaturen 17 bis 14 Grad, morgen erstmal Sonnenschein im Lauf des Nachmittags, spessert Rhön, da kann es auch vereinzelt Gewitter geben, bis zu 36, 37 Grad, vor allem Richtung Kitzingen, wieder unser Hotspot. Am Samstag dann auch kann es hier mit Gewitterresten starten, ansonsten bleibt es dann bis in die nächste Woche recht sonnig, rund 35 Grad, heiß, Hitze, Gewitter, vor allem Sonntagnachmittag dann auch möglich.
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2: 20:02. Hallo Autofahrer. Wir haben aktuell für euch ein bisschen was los. Und zwar die A3 Würzburg Richtung Nürnberg zwischen Schlüsselfeld und Erlangen-West. Nachtbaustelle hier bis 6 Uhr früh nur ein Fahrstreifen zur Verfügung. Die A7 haben wir, und zwar Fulda Richtung Würzburg zwischen Gramschatzerwald und Estenfeld. Beide Richtungen Personen auf der Fahrbahn Richtung Ulm runter. Zwischen Estenfeld und Kreuzbibelried liegen gebliebenes Fahrzeug. Hier ist der linke Fahrstreifen blockiert. Parkplatz Dallenberg natürlich hier wegen des Firmenlaufs. Da gibt es natürlich größere Probleme hier. Aber da wird man dann schon merken, dass es da nicht geht zum Parken eben. Und ansonsten haben wir für euch keine größeren Störungsmeldungen. Allen unterwegs auf jeden Fall eine gute Fahrt.
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2: Genau, und ich wünsche euch auf jeden Fall einen schönen Donnerstagabend, das Ganze bei der Late Night Show. Servus.

DJ Snake in Bipolar Sunshine hier auf Radio Gong. Das Ganze an diesem Donnerstagabend. Es ist der zweite Spieltag, der losgegangen ist bei der WM. Ein Spiel ist schon durch übrigens. Tschechien gegen Südafrika 1:1. Also 6. Minute 1:0, 83. Minute 1:1. Finde ich gut, weil ich habe 1:1 getippt. Es haben nicht viele Unentschieden getippt. Ja, und ich war dabei. Schweiz gegen Bosnien gibt es dann um 21 Uhr. Und dann gibt es heute Nacht noch ein bisschen was. Und zwar Freitag dann um 0 Uhr, glaube ich, ist es dann. Ich schaue jetzt nochmal auf den Spielplan genau, ja, in meiner wunderbaren App hier. Und zwar haben wir dann noch, wie gesagt, Schweiz, Bosnien-Herzegowina. Und dann um 0 Uhr Kanada, Katar.

Und um 3 Uhr früh Mexiko gegen Südkorea. Das sind die Spiele, die ersten 4 am zweiten Spieltag sozusagen. Da kann man schon ein bisschen dann mehr erkennen. Und hier ist Taylor Swift und The Fate of Ophelia. Hier für euch das Ganze auf Radio Gong bei der Late Night Show.

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Dermot Kennedy und Funeral hier auf Radio Gong an diesem heißen Donnerstag auf jeden Fall. War schon im Vorgeschmack. Es wird noch heißer an den nächsten Tagen. Das kann ich euch sagen. Und wir schauen mal ganz kurz auf die Straßen. Wir haben nämlich 20.31 Uhr Gong Stauschau. Hallo Autofahrer. Und zwar haben wir aktuell für euch die A3 Frankfurt Richtung Würzburg zwischen Wertheim-Lenkfurt und Helmstadt. Vorsicht, der Standstreifen und linke Fahrstreifen gesperrt. Defekter LKW hier. Dann haben wir im weiteren Verlauf Richtung Nürnberg zwischen Schlüsselfeld und Erlangen-West die Nachtbaustelle. Nur ein Fahrstreifen zur Verfügung. Dann haben wir die A70 Schweinfurt-Wenneck Richtung Bamberg zwischen Schweinfurt-Zentrum und Goxheim. Vorsicht hier. Ein Plastikteil auf dem linken Fahrstreifen, Obacht in diesem Bereich. Dann haben wir auch hier die A71 und zwar am Autobahndreieck Werntal. Die Überleitung auf die A70, A7 Würzburg-Fulda ist gesperrt. Also wenn man quasi von der A71 am Dreieck Werntal Richtung Dreieck Schweinfurt-Wenneck will, da ist nämlich gesperrt diese Überleitung bis morgen früh um 6 Uhr. Und ansonsten haben wir natürlich auch die normalen Probleme rund um Dallenberg eigentlich. Oder beziehungsweise grundsätzlich, da ist der Firmenlauf und deswegen kommen wir da natürlich auch an der Strecke und so teils auch zu Behinderungen. Das bitte mit berücksichtigen. Allen unterwegs auf jeden Fall da eine gute Fahrt. Und das hier ist Kato mit John und Turn the Light.

0: Tja, Jazik und Akon. Jazik wird auch dabei sein beim Heroes Festival am Wochenende, Freitag und Samstag. Und nicht nur Jazik, Lukas Apfelbacher sagt uns, dass wirklich ja, die Besten der Besten da sind in Sachen Deutschrap.
1: Ja, natürlich das Line-Up mit Bones MC, Rin, SSIO, Bowser, Kool Savas und so vielen weiteren Acts. Bringen wir halt wie immer einfach die komplette Deutschrap-Szene nach Geiselwind und holen bereits jetzt zum 8. Mal in Folge den Charme mit der Creme de la Creme des Deutschraps.
0: Also das klingt auf jeden Fall gut, wird viel da sein und es wird absolut der Hammer und es wird heiß. Denkt daran, trinkt auch fleißig, wenn ihr da seid, denkt daran immer, euch irgendwie so ein bisschen abzukühlen. Ist auch nicht ganz so einfach auf so ein Festival, aber das ist eine coole Sache. Auf jeden Fall freuen wir uns da riesig drauf. Ich werde auch vor Ort sein und zwar werde ich auf der Bühne sein, aber ich werde nicht rappen. Nee, ich werde dort durchs Programm ein bisschen führen und dann Hinweise geben, wenn es irgendwelche Sachen gibt zu beachten. Also das heißt, dann sehen wir uns hoffentlich in den nächsten 2 Tagen dort in Geiselwind. Und hier ist The Second Voice für euch mit Let Me Be.

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1: Ich bin Helen Martin. In Brüssel hat am Abend der zweitägige EU-Gipfel begonnen. Es geht zum Beispiel um Haushaltsfragen, aber auch um den Ukraine-Krieg. Unter anderem beraten die 27 Staats- und Regierungschefs über die weitere Unterstützung der Ukraine und ein neues Sanktionspaket gegen Russland. Als Gast ist auch der ukrainische Präsident Selenskyj dabei. Derweil hat die sogenannte Ukraine-Kontaktgruppe der Ukraine weitere Militärhilfe in Milliardenhöhe zugesagt. Das Bundesarbeitsministerium hat einen ersten Entwurf zur Reform der Arbeitszeit vorgelegt. Und der stößt auf Kritik bei der Union und auch bei der Wirtschaft. Arbeitgeberpräsident Dulger nennt den Entwurf zum Beispiel eine Ansammlung gewerkschaftlicher Maximalpositionen. Jan-Henner Reitze berichtet.
2: Nach dem ersten Entwurf soll die maximale Arbeitszeit von 8 Stunden pro Tag grundsätzlich bestehen bleiben, es für Arbeitgeber und Gewerkschaften aber einfacher werden, stattdessen tariflich eine maximale Wochenarbeitszeit zu vereinbaren. Neben der Arbeitgeberseite geht das auch der Union nicht weit genug. Tenor auch in Berufen ohne Tarifbindung müsse mehr Flexibilität her.
1: Nach dem mutmaßlichen Brandanschlag auf ein Umspannwerk in Reutlingen in Baden-Württemberg prüfen Ermittler jetzt Hinweise auf weitere Sabotageversuche an Stromanlagen in der Region. Das hat die Generalstaatsanwaltschaft Stuttgart bestätigt. Anfang Juni hatte es in dem Umspannwerk gebrannt, schnell hatten sich die Hinweise auf Brandstiftung verdichtet. Wer dahinter stecken könnte, ist unklar. Die Ermittler prüfen Verbindungen zur linksextremen Szene. Und wir schauen noch zur Fußball-WM. Da haben sich Tschechien und Südafrika 1:1 getrennt. Die Tschechen waren früh in Führung gegangen, in der 83. Minute dann der Ausgleich von Südafrika durch einen Handelfmeter. Sowohl Tschechien als auch Südafrika hatten ihre Auftaktspiele bei dieser WM verloren.
3: Soweit die Nachrichten. 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
3: Wir haben aktuell für euch fast noch 30 Grad, teilweise ja, wenn noch die Sonne so ein bisschen scheint. Ansonsten haben wir Tiefstwerte in der Nacht 17 bis 14 Grad, meist leicht bewölkt. Morgen dann erstmal Sonnenschein im Laufe des Nachmittags, Spessart und Rhön, vor allem kann es vereinzelt Gewitter geben bis zu 34, 36 Grad Richtung Kitzingen, sogar 37 Grad am Samstag, vor allem nördlich des Mainz, noch ein paar Gewitterreste. Ansonsten bleibt es bis in die nächste Woche recht sonnig, rund 35 Grad heiß. Sonntagnachmittag sind da wieder ein paar Hitzegewitter möglich.
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3: 21:02. Hallo Autofahrer. Wir haben aktuell für euch die A3 Frankfurt in Richtung Würzburg. Und mehr, da ist nichts mehr. Also alles okay, sorry. Dann haben wir Frankfurt Richtung Würzburg doch da. Und zwar zwischen Wertheim-Lenkfurt und Helmstadt. Hier ist der linke Fahrstreifen gesperrt. Defekter LKW, Obacht hier. Und dann haben wir in Richtung Nürnberg zwischen Schlüsselfeld und Erlangen-West die Nachtbaustelle. Bis 6 Uhr früh nur ein Fahrstreifen zur Verfügung. Allen unterwegs auf jeden Fall eine gute Fahrt.
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3: Und ich wünsche euch natürlich einen schönen Donnerstagabend, das Ganze hier bei der Late Night Show.

Backstreet Boys, Bottle Up, Paw Patrol. Allein aus dem Grund sollte man in den Film rein. Gut, ich bin jetzt kein so ein Paw Patrol-Mega-Fan. Bei uns gab es damals Fix und Foxy. Und was es auch alles gab. Bugs Bunny. The Dino Movie, wobei ich so dino-technisch voll der Freak war. Nur es hat sich alles geändert seit meiner Kindheit. Tatsächlich. Ja. Das, was damals für mich gesetzt war, dass das irgendwelche Riesen-Echsen waren und alles so, das weiß man gar nicht. Vielleicht waren das ja einfach nur überdimensionale Papageien oder so ähnlich. Aber gut, ich bin immer noch auf dem Stand von früher. Oh, das lasse ich mir auch nicht nehmen. Dracula, den gab es damals auch schon übrigens. Hier ist Tame Impala für euch und Schweiz für unsere ganzen Schweizer Freunde. Ich weiß,

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Ügel und Jamaican Bam Bam hier auf Radio Gong. Auch eine Nummer, die ja schon lange bei uns gut dabei ist. 15 Mal schon in den Top 30 insgesamt und aktuell auch hier dabei seit 9 Wochen wieder am Stück. Top-Geschichte gerne weiterhin liken. Ist auch passend zum schönen Wetter, muss man sagen. Zum heißen Wetter ist ein absoluter Sommersong. Definitiv. Wir schauen mal auf die Straßen und da sehen wir, dass es nur noch die Nachtbaustelle gibt. Die A3 Würzburg Richtung Nürnberg zwischen Schlüsselfeld und Erlangen. Hier ist nur ein Fahrstreifen zur Verfügung. Alles bis 6 Uhr früh. Alles andere, das problematisch war, ist aufgelöst, ist weggeräumt. Also gut, allen unterwegs eine gute Fahrt mit Taylor Swift und Opel Light.

Krista Sarandi, good old days hier auf Radio Gong an diesem Donnerstagabend, an diesem heißen Donnerstagabend, an einem vollgepackten Wochenende. Umsonst und draußen Festival ist ja schon losgegangen. 4 Tage lang, Donnerstag, Freitag, Samstag, Sonntag, heißt es richtig schön viel Musik, Food Truck Summer Vibes auf den Mainwiesen. Bis 23 Uhr, also da richtig schön entsprechend dabei sein. Denkt daran, trinkt was dort, wenn ihr da seid, sucht Schatten, kühlt euch ab, es wird richtig heiß und da muss man immer auch ein bisschen aufpassen, dass alles dann funktioniert. Aber wie gesagt, schaut rein, es gibt natürlich auch Hofschoppenfest am Bürgerspital hier in Würzburg oder natürlich viele Biergärten oder Freibäder oder Wasserspielplätze in der ganzen Region. Natürlich könnt ihr da einfach mal gucken und wer dann später dann in die Clubs will, kann auch mal reinschauen bei uns. Ja, zum Beispiel haben wir hier auch am Donnerstag zum Beispiel in der Schweinfurter City noch bis 23 Uhr Gong Bierfest am Stadtstrand. Richtig, mit Biere von 8 regionalen Brauereien trinken und feiern in der Schweinfurter City am Stadtstrand Schweinfurt auch noch bis 23 Uhr. Also da gerne auch mal vorbeischauen und ansonsten einfach schauen, was es da so gibt. Auch viele Biergärten haben noch ein bisschen länger offen und. Auch da sind natürlich Freibäder überall. Schaut rein, radiogong.com. Wir haben eine ganze Liste auch natürlich von den verschiedenen Freibädern hier bei uns in der Region. Und es lohnt sich definitiv, da mal reinzugucken. Die werden sicherlich viel Zulauf haben. Und nachdem heute das Dallenbergbad ja wegen dem Firmenlauf und so geschlossen war, wird morgen wieder ganz normal offen sein. Und die nächsten Tage, eigentlich bis in die nächste Woche rein, ist so viel heißes Wetter angesagt, dass diese Abkühlung sicherlich auch notwendig ist. Und das hier ist Robin Schulz für euch mit M.

Love Sick. Hier auf Radio Gong von Michael Schulte. Und wir schauen mal kurz zur WM, was sich da tut. Es ist Halbzeit zwischen Schweiz und Bosnien-Herzegowina und bisher noch torlos das Ganze 0:0. Wir bleiben natürlich für euch dran und das hier ist Clock Clock und Out of the Dark.

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1: Ich bin Moritz Einzel. Deutschland begrüßt die Vereinbarung zwischen den USA und dem Iran. Bundeskanzler Merz hat das Abkommen als großen Schritt nach vorn bezeichnet. Es sieht ein Ende der Kämpfe und die freie Durchfahrt durch die Straße von Hormuz vor. Mehr dazu von Dirk Zeitler.
2: Und damit das auch so bleibt, kann Deutschland einen Beitrag leisten, etwa bei der Minenräumung. Dazu braucht es ein Mandat des Bundestags, betont Merz. Nach der Verkündung des Abkommens zwischen den USA und dem Iran hat US-Vizepräsident Vance den offiziellen Beginn der nächsten Verhandlungsphase verkündet. Innerhalb von 60 Tagen sollen Streitpunkte wie die Zukunft des iranischen Atomprogramms geklärt werden.
1: Das geplante Gesetz der Bundesregierung zur Gebäudemodernisierung ist möglicherweise verfassungswidrig. Zu dieser Einschätzung kommt ein Gutachten des Wissenschaftlichen Dienstes des Bundestags. Die Fachleute kritisieren, dass gelockerte Heizungsvorgaben zu mehr Treibhausgasausstoß führen könnten und damit künftige Generationen stärker bei der Einhaltung der Klimaziele belasten würden. Das Bundesverfassungsgericht hatte das 2021 verboten. Mehr als die Hälfte aller jungen Europäer hat schon Hassnachrichten im Netz erhalten. Das zeigt eine aktuelle Eurostat-Auswertung. Betroffen sind vor allem 16- bis 34-Jährige. Hauptgrund für die Anfeindungen waren demnach politische oder soziale Ansichten. Frauen und Mädchen sind dabei öfter betroffen als Männer. Ein Handelfmeter sorgte für den späten Ausgleich. Bei der Fußball-WM haben sich Tschechien und Südafrika 1:1 getrennt. Dadurch haben beide Teams noch die Chance aufs Weiterkommen. In der Partie Schweiz gegen Bosnien-Herzegowina ist gerade Halbzeit. Tore sind noch keine gefallen. Es steht 0:0. Um Mitternacht trifft Gastgeber Kanada auf Katar. Und ab 3 Uhr ist der nächste Gastgeber im Einsatz. Mexiko spielt gegen Südkorea.
3: Soweit die Nachrichten. 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
3: Wir haben für euch und zwar ja, schönes Wetter gehabt. In der Nacht meist leicht bewölkt, 17 bis 14 Grad die Tiefstwerte. Morgen erste Sonnenschein im Laufe des Nachmittags. Da spessert und Rhön vereinzelt Gewitter. 34 bis 36 örtlich, vor allem Richtung Kitzingen, bis zu 37 Grad. Samstag dann geht es vor allem nördlich des Mains mit Gewitterresten los. Sonst kann es bis in die nächste Woche recht sonnig sein oder bleibt es meist recht sonnig. Rund 35 Grad die Höchstwerte. Hitzegewitter kann es geben, vor allem auch am Sonntagnachmittag.
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3: 22:02. Hallo Autofahrer. Wir haben aktuell für euch und zwar Die A3 Würzburg Richtung Nürnberg zwischen Schlüsselfeld und Erlangen-West. Hier die Nachtbaustelle. Ein Fahrstreifen nur zur Verfügung. All das bis 6 Uhr früh. Allen unterwegs eine gute Fahrt.
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3: Und ich wünsche euch natürlich einen schönen Donnerstagabend. Servus bei der Late Night Show. Come on, get

van Magnetic. Hier auf Radio Gong. Sehr coole Nummer. Gerne liken bei uns in der Gong-Playlist natürlich. Und es ist heiß, der Sommer ist da. Das heißt nicht nur Sonne und Schwimmbad, sondern auch natürlich Waldbrandgefahr. Und das bei länger anhaltenden Temperaturen über 30 Grad. Deswegen wird die Region natürlich auch zunehmend trocken. Und am Wochenende sind auch wieder Luftbeobachter per Flugzeug über der Region unterwegs. Also wer sich dann wundert, warum fliegt da jemand, die beobachten und sollen aus der Luft mögliche Brände frühzeitig erkennen und so die Rettungskräfte schnell alarmieren können. Und es ist auch so, dass man erhöhte Vorsicht natürlich walten lassen muss. Ja? Und deswegen hier Vorsicht auf jeden Fall. Extreme Vorsicht in der freien Natur und in den Wäldern. Bitte nicht mit offenem Feuer hantieren. Das geht ganz schnell, dass Funken da fliegen. Es kann auch schon reichen, zum Beispiel ein Auto mit einem heißen Auspuff oder heißem Katalysator auf eine Wiese abzustellen und da kann ein Brand ausgelöst werden. Also auch da bitte erhöhte Vorsicht. Und immer schön aufpassen, nicht, dass da was passiert. Auch keine Kippen einfach achtlos wegwerfen und so weiter und so fort. Weil alles ist bei dieser trockenen Hitze dann entsprechend auch sehr, sehr gefährlich. Also bitte drauf achten. Alle Infos auch auf radiogong.com natürlich nochmal zum Nachlesen. Und hier ist Leonie für euch mit Don't Worry.

Felix Zane und Cascada Boy, You Turn Me, auch eine alte Nummer neu aufgepimpt und hat wieder mal funktioniert, auf jeden Fall. Also, gerne auch liken hier

uns in der Gong Playlist natürlich an diesem heißen Wochenende. Denkt daran, dass es wirklich sehr, sehr, sehr warm, sehr heiß wird. Und wenn ihr da unterwegs seid, kühlt euch ab, sucht auch Schatten entsprechend. Trinkt vor allem genug. Ja, das merkt man gar nicht und plötzlich kippt man dann um. Und wenn irgendwas sein sollte, dann nicht zögern, irgendwie Hilfe dann zu holen auf jeden Fall. Und ja, es ist wirklich erfahrungsgemäß so, dass die Einsätze der Rettungskräfte dann wegen Kreislaufproblemen, Schwindel oder Flüssigkeitsmangel steigen bei so hohen Temperaturen. Und die Kliniken sind aber gut vorbereitet, ja. Also Leopoldina in Schweinfurt, Campus Bad Neustadt, Klinikum Würzburg-Mitte zum Beispiel. Uniklinikum auch in Würzburg, auch keinen größeren Patientenansturm, sagen sie. Aber natürlich achten sie selber darauf, dass quasi die Patienten mehr trinken. Und deswegen sagen auch die Ärzte eben, genug Flüssigkeit aufzunehmen, direkte Sonne zu meiden, vor allem dann, wenn man es nicht verträgt. Sonnencreme benutzen, wenn dann, möglichst auch mit hohem Lichtschutzfaktor, das ist auch nicht ganz ungefährlich, und vor allem körperliche Anstrengung im Freien auch und überhaupt, wenn es zu heiß ist, zu reduzieren. Auch vor allem ältere Menschen gelten bei Hitze als gefährdet und wie gesagt, im Notfall bitte sofort die 112 rufen und wie gesagt, auch mehr trinken, auch wenn man nicht vielleicht durstig ist, es ist wichtig, dass der Körper dann auch Wasser hat, auch gerade bei älteren Menschen, also wenn ihr mal bei Mama, Papa, Oma, Opa vorbeischaut, dann sagt einfach, hey, komm, wir trinken noch mal einen Schluck Wasser zusammen und dann geht alles. Und einfach mal schauen, dass es allen gut geht. Ganz wichtig, da noch mal zu checken. Also, dann funktioniert das sicherlich alles und dann können wir die warmen Tage, die heißen Tage auf jeden Fall trotzdem genießen. Und hier ist Joe für euch mit End of Beginning.

Ariana Grande, Hate That I Made You Love Me. Hier auf Radio Gong das Ganze an diesem Donnerstagabend. Die Schweiz ist in Führung gegangen. Und zwar gegen Bosnien-Herzegowina 1:0. 76. Minute steht so für die Eidgenossen. Wir halten euch auf dem Laufenden und schauen auf die Straßen. Da haben wir noch die Nachtbaustelle A3 Würzburg Richtung Nürnberg zwischen Schlüsselfeld und Erlangen-West. Hier ein Fahrstreifen nur zur Verfügung. Bitte Vorsicht bis 6 Uhr früh. Das Ganze um 22:36 Uhr. Und hier David Guetta für euch mit Teddy Swims und Gone, Gone, Gone.

Taylor Swift, I knew it, I knew you, Toy Story. Und das, schöne Nummer auf jeden Fall. Gerne weiterhin liken bei uns in der Gong. Playlist natürlich, finde ich gut, gefällt mir. Auf jeden Fall Like da lassen. Und ein Like für die Schweizer, 2-0 gegen Bosnien-Herzegowina steht es jetzt hier. Und zwar in der 86. Minute oder noch, ja, kurz vor Schluss auf jeden Fall, 2-0. Also ich denke, das Ding ist hier durch. Ich bin jetzt auch durch. Zumindest ist die Late-Night-Show für diese Woche durch. Wir hören uns allerdings noch mal ganz kurz nach den Nachrichten. Jetzt erstmal Bruno Mars für euch und I Just Might.

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1: Ich bin Moritz Einzel. In Brüssel hat am Abend der zweitägige EU-Gipfel begonnen. Es geht zum Beispiel um Haushaltsfragen, aber auch um den Ukraine-Krieg. Unter anderem

0: hatten die 27 Staats- und Regierungschefs über die weitere Unterstützung der Ukraine und ein neues Sanktionspaket gegen Russland. Als Gast ist auch der ukrainische Präsident Selenskyj dabei. Derweil hat die sogenannte Ukraine-Kontaktgruppe der Ukraine weitere Militärhilfe in Milliardenhöhe zugesagt. Das Abkommen zwischen den USA und dem Iran könnte zur Folge haben, dass Deutschland sich an der Sicherung der Straße von Hormuz beteiligt. Zwei Minenräumschiffe sind jedenfalls schon mal unterwegs Richtung Rotes Meer. Das sagte Verteidigungsminister Pistorius beim Treffen mit seinen NATO-Amtskollegen in Brüssel.
1: Vieles hängt jetzt davon ab, wie die Verhandlungen zwischen dem Iran und den USA in den nächsten 60 Tagen verlaufen. Sehr zu begrüßen ist jedenfalls der Fortschritt, den es jetzt mit der Verabredung darüber gibt, die Kampfhandlungen sofort einzustellen. Wir sind jedenfalls ready. Wenn es soweit ist, sind wir bereit.
0: Für den Einsatz bräuchte es ein Bundestagsmandat. Einer internationalen Mission sollen außerdem alle Konfliktparteien zustimmen, auch der Iran. Das Bundesarbeitsgericht hat entschieden, wer Elternzeit in mehreren Abschnitten nimmt, hat für jeden Abschnitt einen eigenen Kündigungsschutz, auch wenn alle Abschnitte mit nur einem Schreiben beantragt worden sind. Der Schutz gilt ab dem Zeitpunkt, an dem die Elternzeit verlangt wird, frühestens 8 Wochen vor Beginn. Bei der Fußball-WM hat der zweite Gruppenspieltag begonnen. Tschechien und Südafrika trennten sich am frühen Abend 1:1. Damit haben beide Teams noch die Chance aufs Weiterkommen. Nach dem Spiel Schweiz gegen Bosnien-Herzegowina trifft um Mitternacht Kanada auf Katar. Und um 3 Uhr ist Anstoß der Partie Mexiko gegen Südkorea.
2: Soweit die Nachrichten. 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
2: Heiß war's und heiß bleibt's in den nächsten Tagen. In der Nacht erstmal 17 bis 14 Grad, leicht bewölkt. Morgen erstmal Sonne, dann kommen im Laufe des Nachmittags vereinzelt Gewitter, auch vor allem Spessart und Rhön. Höchstwerte 34, 36, Richtung Kitzingen sogar 37 Grad. Dann haben wir am Samstag vor allem nördlich des Mains erstmal ein paar Gewitterreste. Dann aber bleibt es bis in die nächste Woche recht sonnig, rund 35 Grad. Heiß, Hitzegewitter vor allem am Sonntagnachmittag dann möglich.
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2: 23 und 2 Minuten. Hallo Autofahrer. Wir haben aktuell für euch ein bisschen was, und zwar die A3 Würzburg in Richtung Frankfurt. Zwischen Wertheim-Lenkfurt und Aschaffenburg-Ost hier ein langsames Fahrzeug und zwischen Marktheidenfeld und Rohrbrunn hier auch noch Reifenteile auf der Fahrbahn. Und Personen, ein defekter LKW auch noch zwischen Wertheim-Lenkfurt und Marktheidenfeld. Also das bitte mit berücksichtigen. Würzburg-Nürnberg zwischen Schlüsselfeld und Erlangen-West die Nachtbaustelle. Bis morgen früh um 6 nur ein Fahrstreifen zur Verfügung. Und das war's von meiner Seite. Wir hören uns wieder am Montag, denn ich bin am Wochenende auf dem Heroes Festival, moderiere da ein bisschen für euch. Vielleicht sehen wir uns ja dort, und ansonsten, egal was ihr vorhabt, viel, viel Spaß, lasst euch gut gehen. Jetzt gibt's erstmal die Gong Chillout Zone und bis demnächst.
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1: Ich bin Moritz Einsel. In Brüssel hat der EU-Gipfel begonnen. Ein großes Thema ist natürlich die Ukraine, mit der ja trotz des Krieges Beitrittsverhandlungen geführt werden. Dazu sagte EVP-Fraktionschef Weber von der CSU bei Phoenix:
2: Die Ukraine wird auch in Europa stärker wahrgenommen, nicht nur als jemand, dem wir gerne unterstützen und helfen wollen, sondern als jemand, der uns einen echten Vorteil bringt, weil er militärisch einfach Kapazitäten einbringt, gerade bei der Drohnenabwehr, die Europa dringend braucht. Also Ukraine ist für uns auch ein Vorteil.
1: Eine Entscheidung haben die Staats- und Regierungschefs schon getroffen. Die Sanktionen gegen Russland wurden erstmals nicht nur um 6, sondern gleich um 12 Monate verlängert. Das Bundeskriminalamt hat 2025 deutlich mehr Anschläge auf Verkehrswege registriert als im Vorjahr. Das zeigt eine Auswertung der Rechercheplattform Korrektiv. Demnach hat das BKA 93

0: Fälle gezählt, nach 58 im Jahr 2024. 12-mal ist erstmals das Delikt Agententätigkeit zu Sabotagezwecken in der Statistik aufgetaucht, also Anschläge im Auftrag einer ausländischen Macht. In Niedersachsen war ein Mörder bei einem begleiteten Freigang geflohen. Nun ist er in Italien festgenommen worden. Die Polizei fand den zu lebenslanger Haft verurteilten Mann in einem Krankenhaus. Er war in einen Unfall verwickelt und wurde in der Klinik behandelt. Der 42-Jährige war am Dienstag in Peine auf einem Motorrad geflohen. Bei der Fußball-WM hat die Schweiz einen großen Schritt Richtung K.O.-Runde gemacht. Die Eidgenossen gewannen ihr zweites Gruppenspiel gegen Bosnien-Herzegowina klar mit 4:1. Mann des Spiels war Doppeltorschütze Johan Mansambi vom SC Freiburg. Er sagte bei Magenta TV:
1: Das ist wie ein Traum, dass ich WM spielen kann, zwei Tore zu schießen und dann Playoff der Match. Ja, heute bin ich ganz sicher nicht schlafen.
0: Schon am frühen Abend hatten sich Tschechien und Südafrika 1:1 getrennt. In diesen Minuten trifft Gastgeber Kanada auf Katar. Und ab 3 Uhr spielt der nächste Gastgeber Mexiko gegen Südkorea.
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3: In der Nacht klar oder leicht bewölkt bei 17 bis 14 Grad. Tagsüber scheint erst einmal die Sonne. Im Lauf des Nachmittags kann es in Spessart und in Rhön vereinzelt Gewitter geben. Die Höchstwerte 34 bis 36, Richtung Kitzingen sogar bis zu 37 Grad.
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0: bin Moritz Einzel. Die EU verlängert ihre Sanktionen gegen Russland und zwar erstmals nicht nur um 6, sondern gleich um 12 Monate. Das haben die Staats- und Regierungschefs bei ihrem Gipfel in Brüssel entschieden. Auch der ukrainische Präsident Selenskyj nimmt an dem Treffen teil. Weiteres Thema des Gipfels ist der Umgang mit China. Die EU wirft der Führung in Peking vor, den eigenen Unternehmen mit Staatshilfen einen unfairen Vorteil zu verschaffen. Die wochenlange US-Seeblockade iranischer Häfen ist nach Angaben des US-Militärs aufgehoben. Die Durchfahrt von Schiffen mit Start oder Ziel im Iran werde auf Anweisung von Präsident Trump nicht mehr verhindert, teilte das zuständige Regionalkommando auf X mit. Die Entscheidung ist Teil der Umsetzung des Rahmenabkommens zwischen den USA und dem Iran. Mehr als die Hälfte aller jungen Europäer hat schon Hassnachrichten im Netz erhalten. Das zeigt eine aktuelle Eurostat-Auswertung. Betroffen sind vor allem 16- bis 34-Jährige. Hauptgrund für die Anfeindungen waren demnach politische oder soziale Ansichten. Frauen und Mädchen sind dabei häufiger betroffen als Männer. Die Schweizer Fußballer waren ziemlich unzufrieden nach dem Start in die WM. Im ersten Spiel gab es ja nur ein 1:1 gegen Katar. Jetzt nach dem zweiten Spiel hat die Schweiz aber beste Aussichten auf die K.O.-Phase. Die Eidgenossen besiegten Bosnien-Herzegowina mit 4:1. Kapitän Granitschaka bei Magenta TV.
1: Wir sind für jeden Ball gegangen. Wir haben guten Fußball gespielt, das, was uns stark gemacht hat, aber auch ohne Ball. Wir haben die nötigen Zweikämpfe gewonnen. Wir sind gelaufen und vor allem die Spieler, die reingekommen sind, haben den Unterschied.

0: Leute gemacht.
1: Schon am frühen Abend trennten sich Tschechien und Südafrika 1:1. Nach dem Spiel Kanada gegen Katar spielt ab 3 Uhr noch Mexiko gegen Südkorea.
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3: In der Nacht klar oder leicht bewölkt bei 17 bis 14 Grad. Tagsüber scheint erst einmal die Sonne. Im Lauf des Nachmittags kann es in Spessart und in Rhön vereinzelt Gewitter geben. Die Höchstwerte 34 bis 36, Richtung Kitzingen sogar bis zu 37 Grad.
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